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1: Der Dienstag hat heute viele Regen- und Gewitterwolken mit dabei. 27 bis 29 Grad werden es in der Spitze. Es kühlt ein kleines Stückchen ab. Morgen geht es dann noch weiter runter auf dem Thermometer. Und es bleibt auch erstmal noch unbeständig.
0: Es ist 2:30. 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
2: Ich bin Joshua Heise. Schon in der ersten Runde der K.O.-Phase ist Schluss. Die deutsche Fußballnationalmannschaft ist bei der WM im 16. Finale an Paraguay gescheitert. Nach einer schwachen Leistung und einem Fehlerfestival vom Punkt unterlag das DFB-Team mit 4:5 nach Elfmeterschießen. Das erste WM-K.O.-Spiel seit dem Weltmeistertitel von 2014 bleibt vorerst das letzte. Paraguay trifft im Achtelfinale entweder auf Frankreich oder auf Schweden. Im niedersächsischen Stade sind 6 Mitarbeitende einer Jugendeinrichtung erschossen worden. Der Tatverdächtige, ein 45-Jähriger aus Hannover, wurde bereits am Nachmittag festgenommen. Das Motiv war nach Polizeiangaben wohl ein Sorgerechtsstreit. Der Mann hatte in der Einrichtung einen Termin wegen seiner 3 Monate alten Tochter. Mutter und Kind blieben unverletzt. Das waren die Nachrichten um 12:30.
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2: Im Moment liegen uns keine Störungsmeldungen vor. Allen unterwegs eine gute und vor allem sichere Fahrt.
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1: Die Natur braucht so unbedingt und wir freuen uns auch über eine kleine Abkühlung. 27 bis 29 Grad heute, mehr Wolken als Sonne und auch immer mal wieder Regen und Gewitter mit dabei. Morgen dann ähnlich, da ziehen dann aber die Unwetter langsam ab. Es wird aber noch ein Stückchen kühler.
0: Es ist 3 Uhr. 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
2: Ich bin Joshua Heise. Endstation 16. Finale. Deutschland ist bei der Fußball-Weltmeisterschaft zum ersten Mal nach 64 Jahren in der ersten Runde der K.O.-Phase ausgeschieden. Das DFB-Team scheiterte mit 3:4 im Elfmeterschießen am Underdog Paraguay. Nach regulärer Spielzeit stand es 1:1. Nach 2018 und 2022 scheitert Deutschland damit zum dritten Mal in Folge kläglich bei einer WM. Ein letztes Mal zur Tanke, bevor der Sprit wieder teurer wird. Nach 2 Monaten läuft heute der Tankrabatt aus. Ab 1. Juli gilt dann wieder die alte Steuer auf Benzin und Diesel. Die Bundesregierung hatte wegen des Iran-Kriegs vorübergehend die Spritsteuer um rund 17 Cent gesenkt. Der Tankstellenverband BFT erwartet, dass die Preise wegen der 12-Uhr-Regel aber erst wieder ab Mittwochmittag steigen. Extremisten, Terroristen, Cybercrime. Bundesinnenminister Dobrindt stellt am Vormittag den Verfassungsschutzbericht für das Jahr 2025 vor. Er gibt einen Überblick über die aktuelle Sicherheitslage in Deutschland und zeigt die Entwicklungen sowie Trends auf. Tanja Wagner berichtet.
3: Gerade angesichts des Ukraine-Kriegs und der damit einhergehenden Verschiebung der Sicherheitsarchitektur auf dem europäischen Kontinent stand die Bundesrepublik zuletzt häufig im Visier von Cyberattacken, Desinformation und Propaganda. Aber auch die ständig wachsende Zahl an Links- und Rechtsextremisten sowie Islamisten beschäftigen die deutschen Behörden. Vor allem, weil die Gewaltbereitschaft unter ihnen stetig zunimmt.
2: Die Bundesregierung will den Autostandort Deutschland sichern und Werksschließungen verhindern. Laut Regierungssprecher Cornelius müssten dafür aber die richtigen Rahmenbedingungen geschaffen werden. Zuvor hatte Niedersachsens Landesregierung Pläne von VW kritisiert, die Zahl von 100.000 Beschäftigten abzubauen und Werke zu schließen. Frankreich vs. Shein, Temu und AliExpress. Der Senat in Paris hat als zweite Parlamentskammer für ein Gesetz gestimmt, das Ultra-Fast-Fashion ausbremsen soll. Dies umfasst unter anderem ein Werbeverbot zum Jahreswechsel. Auch Influencer sollen nicht mehr dafür werben dürfen, sonst drohen Bußgelder. 2024 kamen in Frankreich mehr als 885.000 Tonnen Kleidung, Hauswäsche und Schuhe auf den Markt.
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2: A9 Nürnberg Richtung Berlin zwischen dem Dreieck Bayreuth-Kulmbach und der Talbrücke Lanzendorf ist die Richtungsfahrbahn nach einem Unfall bei der Baustelle gesperrt. Allen unterwegs eine gute und vor allem sichere Fahrt.

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1: Der Dienstag hat heute viele Regen- und Gewitterwolken mit dabei. 27 bis 29 Grad werden es in der Spitze. Es kühlt ein kleines Stückchen ab. Morgen geht es dann noch weiter runter auf dem Thermometer. Und es bleibt auch erstmal noch unbeständig.
0: Es ist 3:30. 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
2: Ich bin Joshua Heise. Endstation 16. Finale. Deutschland ist bei der Fußball-Weltmeisterschaft zum ersten Mal nach 64 Jahren in der ersten Runde der K.O.-Phase ausgeschieden. Das DFB-Team scheiterte mit 3:4 im Elfmeterschießen am Underdog Paraguay. Nach regulärer Spielzeit stand es 1:1. Nach 2018 und 2022 scheitert Deutschland damit zum dritten Mal in Folge kläglich bei einer WM. Ein letztes Mal zur Tanke, bevor der Sprit wieder teurer wird. Nach 2 Monaten läuft heute der Tankrabatt aus. Ab 1. Juli gilt dann wieder die alte Steuer auf Benzin und Diesel. Die Bundesregierung hatte wegen des Iran-Kriegs vorübergehend die Spritsteuer um rund 17 Cent gesenkt. Der Tankstellenverband BFT erwartet, dass die Preise wegen der 12-Uhr-Regel aber erst wieder ab Mittwochmittag steigen. Das waren die Nachrichten um 3:30.
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2: A9 Nürnberg Richtung Berlin zwischen dem Dreieck Bayreuth-Kulmbach und der Talbrücke Lanzendorf ist die Richtungsfahrbahn nach einem Unfall bei der Baustelle gesperrt. Allen unterwegs eine gute und vor allem sichere Fahrt.
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1: Die Natur braucht so unbedingt und wir freuen uns auch über eine kleine Abkühlung. 27 bis 29 Grad heute, mehr Wolken als Sonne und auch immer mal wieder Regen und Gewitter mit dabei. Morgen dann ähnlich, da ziehen dann aber die Unwetter langsam ab. Es wird aber noch ein Stückchen kühler.
0: Es ist 4 Uhr. 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
2: Ich bin Joshua Heise. Nach dem 16. Finale ist die Reise vorbei. Die deutsche Fußballnationalmannschaft ist bei der WM in Nordamerika ausgeschieden. Nach der regulären Spielzeit stand es 1:1, dann kam die 3:4 Niederlage im Elfmeterschießen. Bundestrainer Nagelsmann hat im Anschluss betont, dass er die DFB-Elf trotzdem weiter coachen will. Wer nochmal günstig tanken will, tut es am besten noch auf dem Weg zur Arbeit. Heute endet der Tankrabatt. 2 Monate hatte die Bundesregierung die Steuern auf Benzin und Diesel runtergesetzt. Tanja Wagner berichtet.
3: An den allermeisten Tankstellen dürfte noch der steuervergünstigte Sprit in den Zapfsäulen stecken. Das heißt, die Preise dürften eigentlich nicht so rasch steigen und aufgrund des entspannteren Ölmarktes auch ohne Tankrabatt fairerweise unter 2 Euro bleiben. Das hält der ADAC nach den Erfahrungen aus dem ersten Tankrabatt aber für eher unwahrscheinlich.
2: Bundeskanzler Merz hat sich nach den tödlichen Schüssen im niedersächsischen Stade tief betroffen gezeigt. Er sei erschüttert bis ins Mark, schrieb der CDU-Politiker auf X. Bei dem Angriff in einer Jugendhilfeeinrichtung soll ein 45-Jähriger aus dem Raum Hannover 6 Mitarbeitende erschossen haben. Hintergrund ist wohl ein Sorgerechtsstreit. Die Bundesagentur für Arbeit legt heute die Arbeitslosenzahlen für Juni vor. Für Bayern wird erwartet, dass die Quote stabil bei 4,0% geblieben ist. Saisonal bedingt könnte die Zahl der Arbeitslosen zum Ende der Frühjahrsbelebung auch leicht gesunken sein. Im Mai waren im Freistaat rund 314.000 Menschen ohne Job. Die Milliardenlücke im Haushalt 2027 ist wohl geschlossen. Wie das Bundesfinanzministerium mitteilt, soll das Kabinett nächsten Montag einen entsprechenden Entwurf von Finanzminister Klingbeil beschließen. Im April hatten noch 21 Milliarden Euro gefehlt. Das hatte die Ansage zur Folge, dass alle Ministerien sparen sollten. Weiter sollen Sozialleistungen gekürzt werden. Ebenso soll es eine höhere Tabaksteuer sowie eine Plastikabgabe geben.
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2: A6 Nürnberg Richtung Pilsen in Höhe Ahlfeld ist eine Unfallaufnahme im Gange. Die Richtungsfahrbahn ist gesperrt, der Verkehr wird an der Unfallstelle vorbeigeführt. A9 Nürnberg Richtung Berlin zwischen dem Dreieck Bayreuth-Kulmbach und der Talbrücke Lanzendorf ist die Richtungsfahrbahn auch wegen eines Unfalls gesperrt. Der Unfall hat sich im Baustellenbereich ereignet. Allen unterwegs eine gute und vor allem sichere Fahrt.

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1: Der Dienstag hat heute viele Regen- und Gewitterwolken mit dabei. 27 bis 29 Grad werden es in der Spitze. Es kühlt ein kleines Stückchen ab. Morgen geht es dann noch weiter runter auf dem Thermometer. Und es bleibt auch erstmal noch unbeständig.
0: Es ist 16:30. 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
2: Ich bin Joshua Heise. Nach dem 16. Finale ist die Reise vorbei. Die deutsche Fußballnationalmannschaft ist bei der WM in Nordamerika ausgeschieden. Nach der regulären Spielzeit stand es 1:1, dann kam die 3:4 Niederlage im Elfmeterschießen. Bundestrainer Nagelsmann hat im Anschluss betont, dass er die DFB-Elf trotzdem weiter coachen will. Wer nochmal günstig tanken will, tut es am besten noch auf dem Weg zur Arbeit. Heute endet der Tankrabatt. 2 Monate hatte die Bundesregierung die Steuern auf Benzin und Diesel runtergesetzt. Tanja Wagner berichtet.
3: An den allermeisten Tankstellen dürfte noch der steuervergünstigte Sprit in den Zapfsäulen stecken. Das heißt, die Preise dürften eigentlich nicht so rasch steigen und aufgrund des entspannteren Ölmarktes auch ohne Tankrabatt fairerweise unter 2 Euro bleiben. Das hält der ADAC nach den Erfahrungen aus dem ersten Tankrabatt aber für eher unwahrscheinlich.
2: Das waren die Nachrichten um 12:30.
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2: A6 Nürnberg Richtung Pilsen in Höhe Ahlfeld ist eine Unfallaufnahme im Gange. Die Richtungsfahrbahn ist gesperrt. Der Verkehr wird an der Unfallstelle vorbeigeführt. A9 Nürnberg Richtung Berlin zwischen dem Dreieck Bayreuth-Kulmbach und der Talbrücke Lanzendorf ist die Richtungsfahrbahn auch wegen eines Unfalls gesperrt. Der Unfall hat sich im Baustellenbereich ereignet. Allen unterwegs eine gute und vor allem sichere Fahrt.
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1: Die Natur braucht so unbedingt und wir freuen uns auch über eine kleine Abkühlung. 27 bis 29 Grad heute, mehr Wolken als Sonne und auch immer mal wieder Regen und Gewitter mit dabei. Morgen dann ähnlich, da ziehen dann aber die Unwetter langsam ab. Es wird aber noch ein Stückchen kühler.
0: Es ist 5 Uhr. 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
2: Ich bin Joshua Heise. Guten Morgen. 2018 und 2022 hatte es das Aus in der Gruppenphase gegeben und dieses Mal ging es auch nicht viel weiter. Deutschland ist im 16. Finale der Fußball-WM nach einem 4:5 nach Elfmeterschießen an Paraguay gescheitert. Pia Wegner berichtet.
3: Nachdem das DFB-Team noch vor der Pause mit 0:1 in Rückstand geriet, rettete Kai Havertz die deutsche Mannschaft mit seinem 1:1-Ausgleich zwar noch in die Verlängerung, doch im Elfmeterschießen versagten ihm dann die Nerven. Auch Nick Woltemade und Jonathan Tah verschossen ihre Elfer und Paraguay damit durch ein 3:4 im Elfmeterschießen ins Achtelfinale. Der zwischenzeitige 2:1-Treffer von Jonathan Tah in der Verlängerung wurde wegen eines vermeintlichen Fouls wieder zurückgenommen.
2: Besoffen beim Bewerbungsgespräch, das kann bald für Grundsicherungsempfänger Leistungskürzungen bedeuten. Die Bundesagentur für Arbeit hat ihre Weisung an die Jobcenter aktualisiert. Demnach gilt es künftig als Pflichtverletzung, wenn Leistungsempfänger durch negatives Verhalten verhindern, dass sie von einem Arbeitgeber eingestellt werden. Das gilt neben Alkohol auch für ein stark ungepflegtes Auftreten. Ein letztes Mal zur Tanke, bevor der Sprit wieder teurer wird. Nach 2 Monaten läuft heute der Tankrabatt aus. Ab 1. Juli gilt dann wieder die alte Steuer auf Benzin und Diesel. Die Bundesregierung hatte wegen des Iran-Kriegs vorübergehend die Spritsteuer um rund 17 Cent gesenkt. Der Tankstellenverband BFT erwartet, dass die Preise wegen der 12-Uhr-Regel aber erst wieder ab Mittwochmittag steigen. In Monaco sind bei einer Explosion am Eingang eines Wohngebäudes 3 Menschen schwer verletzt worden, 2 davon lebensgefährlich. Kurz vor der Explosion soll jemand nach Medienberichten einen Rucksack abgestellt und dann die Flucht ergriffen haben. Der Verdächtige ist noch auf der Flucht. Frankreich und Monaco fahnden gemeinsam nach ihm. Peru hat eine neue Präsidentin. Die Wahlbehörde erklärte die rechte Kandidatin Fujimori zur Siegerin der Stichwahl. Dort hatte sie sich wie erwartet gegen ihren linksgerichteten Rivalen Sanchez durchgesetzt, mit einer knappen Mehrheit von rund 50% und weniger als 50.000 Stimmen Vorsprung. Fujimori will Kriminalität und irreguläre Migration härter bekämpfen.
4: Und wir checken den Verkehr. Hier ist gerade alles entspannt. Wo gerade geblitzt wird, könnt ihr uns sagen. Mit einer Nachricht an die 0800 14 15 800. Gute Fahrt euch.
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6: Einen wunderschönen guten Morgen. Es ist 5 Uhr durch.
7: Boah, kannst du mal ein bisschen langsamer machen? Hallo, die meisten sind noch überhaupt nicht wach.
6: Quatsch. Schau mal raus, was da schon los ist auf den Straßen. Alle schon auf.
7: Ja, auf vielleicht, aber wach, gestern war Fußball.
6: Ja gut, das ist ein Argument. Ja. Gut, dann machen wir erstmal Musik. Olivia Dean ist dabei. Man, I need. Und es geht entspannt weiter mit Leanne Rimes.
7: Und jetzt ein Klassiker aus den 80ern. Damit rappeln wir uns langsam auf. Guten Morgen.
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0: herrlich entspannt in den Dienstag mit Olivia Dean. Männer Need. Guten Morgen. Wir haben den 30. Juni.
1: Ja, heute nochmal volltanken. Letzter Tag vom Tankrabatt. Morgen, da droht dann wieder der Preisschock an der Zapfsäule. Es geht wieder gewaltig hoch, ne? Da freut sich wenigstens der Finanzminister.
0: Ah, dem wird das Lachen, glaube ich, auch noch vergehen. Fußball wird gespielt, da wird auch einigen das Lachen vergehen. Entscheidungsspiele im 16. Finale, siegen oder fliegen. Ab 19 Uhr, da spielen die Elfenbeinküste gegen Norwegen und um 23 Uhr dann Frankreich gegen Schweden.
1: Vor 45 Jahren sitzt Deutschland gebannt vorm Fernseher. Ein echter Straßenfeger läuft an. Die erste Folge der US-Fernsehserie Dallas.
0: Vor 20 Jahren der Riesenknall bei der Tour de France, Dopingskandal. Unter anderem wird damals der deutsche Radprofi und Tourgewinner Jan Ullrich von der Teilnahme ausgeschlossen.
1: Geburtstag haben heute Mike Tyson, der Boxer wird heute 60, Ralf Schumacher, der wird 51 und Musiker Bastian Ragas, das ist der Sänger von Caught in the Act, wird 55.
0: Musikalisch bleiben wir dem Sommer treu. Heute vor 9 Jahren ein mega Sommerhit auf Platz 1 der Charts, Luis Fonsi mit Despacito.
2: 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Fonsi!

0: Tja, warum auch immer Jessie J singt über ein Preisschild.
1: Naja, vielleicht, weil wir irgendwie immer alles und jeden bewerten wollen.
0: Möglich. Also wenn wir so an die vergangene Woche denken, die war unbezahlbar. Das war Sommer, so wie ihr gehört. Ja. Heiß, sonnig, laue Nächte.
1: Ja, vor allem die Nächte waren ja toll, oder? Wie selten ist es denn, dass wir definitiv nichts Langärmliches mitnehmen müssen, wenn wir nachts draußen sind?
0: Ja, jetzt geht's wieder moderater weiter.
1: Ja, du meinst, es wird ätzend.
0: Nein, es wird moderater Sommer, da schauen wir gleich im Wetter drauf.
1: Moderater Sommer, gescheiter Sommer, egal, Hauptsache Sommer und gute Laune. 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

0: Gleich wird es 17:30, es wird schon langsam kräftiger in der Region. Vor unserem Fenster, da fahren auch immer mehr Autos vorbei. Guten Morgen!
1: Zum Start in den Tag gibt's ein News-Update. Und obwohl es vom Arbeitsmarkt nicht viel Schönes zu erzählen gibt, haben wir eine positive Nachricht. Dazu gleich mehr Infos von Michaela Westermeier in unseren Nachrichten.
0: Erst schauen wir noch aufs Wetter. Das ist heute ziemlich wechselhaft. Viele Wolken, dazwischen ein bisschen Sonne. Regen und Gewitter sind auch dabei.
1: Immerhin kommen wir noch auf ca. 28 Grad. Morgen dann ziemlich unangenehm. Deutlich kühler und mehr Regen. Da solltet ihr dann auf jeden Fall den Schirm dabei haben.
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3: Mit Michaela Westermeier. Ein positiver Trend mitten im Fachkräftemangel. Immer mehr Handwerker in Ostbayern werden Meister. Heuer schließen rund 1200 von ihnen ihren Meisterkurs ab. Alexander Stahl ist der Geschäftsführer der Handwerkskammer Niederbayern Oberpfalz. Er sagt zum Meisterboom:
4: Mehr Meisterinnen und Meister sind ein wichtiger Baustein gegen den Fachkräftemangel. In den nächsten Jahren und Jahrzehnten stehen zahlreiche Betriebe zur Übergabe an. Da braucht es top ausgebildete Menschen, die bereit sind, Verantwortung zu übernehmen.
3: Nachwuchs ist aber genauso wichtig. Viele Handwerksbetriebe suchen immer noch händeringend nach Azubis.
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5: Umleitung fahren ist hier bald angesagt. Ab Montag wird die Goldbachbrücke in Ergoldsbach saniert und dafür dicht gemacht. Sie bekommt unter anderem eine neue Fahrbahn, ein neues Geländer und eine Treppe. Rund 250.000 Euro investiert der Freistaat Bayern in die Sanierung. Bis Mitte September sollen die Arbeiten dauern. Ziel ist, dass vor dem neuen Schuljahr alles fertig wird. Aus Ergoldsbach, Erich Schemmer.
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6: Es ist ein verdammt harter Einsatz. Am Sonntag kämpft die Feuerwehr in der Nähe des Münchner Flughafens gegen einen Großbrand. Bei 35 Grad im Schatten gehen die Frauen und Männer an ihre Grenzen. Mittlerweile gibt es mehr Details zu dem Brand bei der Recyclingfirma. Den Schaden schätzt die Polizei auf einen zweistelligen Millionenbetrag. Ein falsch entsorgter Akku hat wohl das Inferno ausgelöst. Als der Akku geschreddert wird, entsteht das Feuer, vermutet die Polizei. Aus dem Landkreis Erding, Helen Lorbeer.
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3: Bringt der Frühsommer etwas Bewegung in den bayerischen Arbeitsmarkt? Heute legt die Agentur für Arbeit ihre Statistik für Juni vor. Experten rechnen damit, dass die Arbeitslosenquote stabil bleibt. Vor 5 Tagen bebt die Erde in Venezuela. Die Zahl der Toten steigt auf über 1700. Weiterhin läuft eine große Suchaktion nach Menschen, die unter den Trümmern verschüttet worden sind. Aus der Traum vom Weltmeistertitel. Im 16. Finale fliegt die deutsche Nationalmannschaft aus dem Turnier. Am Abend verliert das Team im Elfmeterschießen 3:4 gegen Paraguay. Davor stand es noch 1:1. Soweit unser News-Update. Mehr gibt's auf unserer Website und in der App. Und ob alles ruhig ist auf den Straßen, weiß Emma Schmieder.
7: Ja, alles entspannt. Keine Meldungen. Blitzer haben wir gerade keine, aber ihr könnt uns welche melden. Einfach per WhatsApp an die 0800 14 15 800.
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0: So, jetzt hilft's nichts mehr, auch wenn der Hangover vom langen Fußballschauen da ist. Aufstehen ist angesagt. Guten Morgen.
1: Naja, also vom exzessiven Feiern hat dann heute sicher niemand Hangover. Was für eine Blamage, oder? Ich weiß jetzt echt nicht, was schlimmer ist. Gegen Paraguay? Oder dass es im 16. Finale war? Also ich bitte, 16. Finale. Sowas hat es echt auch noch nie gegeben.
0: Naja, aber das braucht's. Wenn so viele Teilnehmer mit dabei sind, dann braucht's halt auch ein 16. Finale. Außerdem, hey, man soll die Feste feiern, wie sie fallen.
1: Fragt sich jetzt nur, wen oder was wir feiern. Naja. Erstmal feiern wir den Musikmix deines Lebens. Mit einem 80er von Genesis. Und mit einem Millennium-Hit von Milo.
0: Der ist jetzt dann bald in Dingolfing am 16. Juli beim Dingfest.
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0: zumindest britische Forscher. Die behaupten, dass wir in der Früh glücklicher sind als abends.
1: Wann in der Früh? Direkt nach dem Aufstehen? Nee, also da bin ich raus. Wenn der Wecker klingelt, dann sind wir doch erstmal alle genervt, oder?
0: Ja, da schon noch. Aber dann geht's auf. Da fühlen wir uns nämlich am wohlsten. Also sagen zumindest die Forscher. Warum? Das haben sie allerdings nicht rausbekommen. Wahrscheinlich liegt's an den Hormonen. Also meinen sie zumindest.
1: Dann ist aber die Studie schon ziemlich unnütz, oder? Behaupte ich jetzt mal so frei raus. Aber ja, schau uns an. Morgens in der Früh im Studio und die Laune passt. Wenn es bei euch noch so ein bisschen hakt mit guter Laune, wir haben so ein paar Tipps, wie ihr ganz schnell wieder ins Hoch kommt.
0: Sind übrigens nicht von uns, sondern von Forschern, jetzt wieder von anderen. Drei wichtige To-Dos. Bisschen früher als nötig aufstehen, heißes Wasser mit Zitrone trinken und der wichtigste Punkt, gute Laune Musik hören.
1: Na, das können wir liefern mit dem Musikmix deines Lebens.
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1: Fast 10 Jahre lang war es jetzt ruhig um ihn.
2: Na, stimmt nicht ganz. Es war nicht wirklich ruhig. Der hatte eine Show in Las Vegas und die war immer ausverkauft. Dazu hat er dann viel mit anderen Stars zusammengearbeitet.
1: Wir haben einfach viel zu lange auf sein neues Album warten müssen. Gott sei Dank, die Warterei ist vorbei. Was lange währt. Ganz neu als Single rausgekommen und schon in der Playlist für den Sommer. Richtig genial.
2: Bruno Mars, On My Soul.

0: Er schafft es einfach immer wieder. Sofort ist mehr Schwung in der Bude und sofort haben wir gute Laune. Bruno Mars mit der nagelneuen Single On My Soul. Ganz neu beim Maximal Radio.
1: Na, gute Laune können wir heute brauchen. Deshalb geht's gleich mit den 80ern weiter. Kenny Loggins, welcome to the Heartlight. Gleich bei uns. Vorher erstmal die wichtigsten Infos für den Tag. Michaela Westermeier, die hat ein News-Update für uns. Was ist heute los in Niederbayern, Deutschland und der Welt?
0: Apotheken sollen künftig ein bisschen flexibler werden. Dazu gibt's gleich mehr Infos.
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1: Na, vorher schauen wir noch, was der Sommer so treibt.
0: Na, der legt eine kleine Pause ein. Sonne und Wolken heute im Mix. Im Laufe des Tages kommt dann das ein oder andere Gewitter dazu.
1: Immerhin ist es noch angenehm sommerlich warm. 28 Grad bekommen wir. Morgen, da schaut es dann anders aus. Da wird es deutlich kühler und nass. Mehr Regen als heute.
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4: Mit Michaela Westermeier. Von 8 bis 18.30 Uhr hat so gut wie jede Apotheke bei uns offen. Das soll sich ändern. Mit der Apothekenreform kommen flexible Öffnungszeiten. Tobias Schmid, niederbayerischer Bezirksvorsitzender beim Bayerischen Apothekerverband, sagt dazu:
5: Eigentlich ein überfälliger Schritt. Das alte System ist ja immer noch so, dass der Staat oder ein zentraler Ort in Bayern festlegt, wann die Öffnungszeiten sind, und da muss dann auch jede kleine Änderung gemeldet werden. Und dann wäre es ja jetzt möglich, so wie es beim Arzt ja auch möglich ist, dass er mal spontan zumacht, weil es ist, jemand krank ist, das ist ja bei uns gar nicht möglich.
4: Die Verordnung kommt in gut 2 Wochen vor den Bundesrat.
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6: Online-Service statt lange auf ein persönliches Gespräch warten. Darauf will die Agentur für Arbeit Landshut-Pfarrkirchen setzen und schließt den Standort in Rottenburg. Morgen gehen hier die Lichter aus. Für Kunden heißt das, mehr digital erledigen oder nach Landshut fahren. Aus Rottenburg, Michael Wimmer.
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7: Hier greifen die Stadtwerke jetzt zu einem radikalen Mittel. Wegen der Hitze und Trockenheit gilt in Landau ab sofort ein Bewässerungsverbot. Die Wasserversorgung in der Stadt stößt nämlich wegen des hohen Verbrauchs an ihre Grenzen. Das Verbot gilt für Rasen- und Grünflächen sowie Sport- und Reitplätze. Auch Poolbefüllungen und privates Autowaschen sind bis auf Weiteres nicht erlaubt. Ausgenommen ist die Bewässerung aus privaten Brunnen oder Regenwasserzisternen. Von den Stadtwerken Landau, Holger Bier.
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4: Bringt der Frühsommer etwas Bewegung in den bayerischen Arbeitsmarkt? Heute legt die Agentur für Arbeit ihre Statistik für Juni vor. Experten rechnen damit, dass die Arbeitslosenquote stabil bleibt. Vor 5 Tagen bebt die Erde in Venezuela. Die Zahl der Toten steigt auf über 1700. Weiterhin läuft eine große Suchaktion nach Menschen, die unter den Trümmern verschüttet worden sind. Aus der Traum vom Weltmeistertitel. Im 16. Finale fliegt die deutsche Nationalmannschaft aus dem Turnier. Am Abend verliert das Team im Elfmeterschießen 3:4 gegen Paraguay. Davor stand es noch 1:1. Soweit unser News-Update. Mehr gibt's auf unserer Website und in der App. Und Emma hat ein Verkehrsupdate für uns.
8: Keine Staus oder Unfälle, ihr habt freie Fahrt. Wenn ihr irgendwo einen Blitzer stehen seht, dann ruft uns gern an unter der 0800 14 15 800. Gute und sichere Fahrt.
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1: 6 Uhr vorbei, guten Morgen. Ah, das war eine kurze Nacht. Gestern 16. Finale für unsere Nationalmannschaft. Wir waren natürlich auch wieder in der Region unterwegs mit unserem Maximalradio-Heimspiel. Gleich hören wir mal rein, wie es war.
0: Also, eins musst du mir jetzt mal verraten. Also, dass es beim Public Viewing laut wird, ja, das ist logisch. Aber warum schauen eigentlich auch sonst so viele Männer Fußball in der Lautstärke, als wären sie im Stadion?
1: Ja, eben, genau deshalb. Wir wollen mal ein bisschen Stadionatmosphäre.
0: Ah, okay. Ja, das erklärt dann gleich noch ein paar mehr Dinge.
1: Was denn?
0: Ja, lass stecken, das sprengt jetzt den Rahmen. Aber, liebe Damen, wie ist es bei euch daheim? Stadionatmosphäre im Wohnzimmer oder geht's bei euch dann doch eher gediegen zu? Schickt mir mal eine WhatsApp rein, bitte.
1: Bei Avril Lavigne, da geht's ganz ruhig zu. Da ist nämlich niemand zu Hause. Gleich bei uns in der Playlist für den Sommer.
0: Dazu mischen wir die neue von Miles Smith und starten jetzt mit einem 80er rein. Kenny Loggins. 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

0: kurz nach sechs ist es. Hier in der Arbeit, da gähnen gerade alle um die Wette. Kollektive Müdigkeit in Niederbayern.
1: Naja, bitte, WM, 16. Finale, das kann man sich nicht entgehen lassen. Deutschland gegen Paraguay, Anpfiff, 10:30 in der Nacht. Langer Abend, kurze Nacht.
0: Sehr langer Abend. Und wir haben versucht, euch bei Laune zu halten mit unserem Maximalradio-Heimspiel bei Roswitha und ihren Freunden in Hebertsfelden im Kreis Rottal-Inn. Na, wie hat es euch denn gefallen trotz Ergebnis?
2: Ja, perfekt. Habt ihr gut aufgezogen? Darf ihr jederzeit wieder kommen?
3: Der Abend war an sich richtig schön, aber das Ergebnis war scheiße.
4: War super. Das ganze Zusammenhalt einfach.
5: Der Abend hat mir gut gefallen, aber das Spiel gar nicht.
6: Soweit sehr gut. Bis ein paar unfaire Entscheidungen.
7: Der Abend war super, aber ist natürlich eine riesige Enttäuschung. Also das ist ja Katastrophe.
1: Wie müde seid ihr auf so einem Level von 1 bis 10?
8: 13, 14, schon sehr.
9: Bei 3 hat man frei.
10: 0, bei so einem Spiel wird man nicht müde.
4: 8, sagen wir mal.
11: Müdigkeit eigentlich 0, Auftrag einfach.
6: Dass ich jetzt müde bin, überhaupt nicht. Auf sowas bin ich nicht müde.
7: Na, müde bin ich überhaupt nicht. Ich muss das jetzt erst einmal verarbeiten.
4: Eigentlich ganz gut.
5: Nein, ich bin gar nicht müde, ich hab noch Durst.
1: Na bitte, kein Wunder, genau deshalb machen wir das. Bei unserer WM-Party macht niemand schlapp.
0: Genau so ist es und für das Ergebnis da sind wir Gott sei Dank nicht verantwortlich. Tja, nachdem das Ergebnis so aussieht, wie es ausschaut, war das unser letztes Heimspiel. Vielen Dank für alle, die sich bei uns beworben hätten. Ja, wir hätten uns gefreut, auch noch mit euch zu feiern.
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3: Gleich wird's 6:30. Es wird eng in Niederbayerns Badezimmern. Vorher noch ein News-Update.
4: Die Pläne der Rentenreform erhitzen die Gemüter und haben Auswirkungen. Michaela Westermeier hat dazu gleich mehr Infos und weitere Nachrichten.
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4: Vorher verraten wir euch aber noch kurz, wie das Wetter wird.
3: Ja, so ein bisschen unentschlossen wird das. Viele Wolken, zwischendurch immer wieder mal Sonne. Ab Nachmittag dann Schauer und Gewitter.
4: Sommerlich warm bleibt's trotzdem. Morgen wird's dann deutlich kühler und vor allem nass.
6: Es ist 6:30. 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
7: Mit Michaela Westermeier. Volle Biergärten, kühle Getränke, serviert von einer freundlichen Bedienung, so schaut's bei uns in Niederbayern aus. Oft arbeiten in der Gastronomie Minijobber. Wenn es nach der Rentenreform geht, sollen die Minijobs aber abgeschafft werden. Darum schlägt die Gastrobranche Alarm. Thomas Gebhardt vom Bayerischen Hotel- und Gaststättenverband sagt uns dazu:
8: Lösungen für Altersarmut sollte man an der richtigen Stelle finden. Es wird ja jetzt schon pauschal 15% vom Arbeitgeber in die Rentenkasse eingezahlt und der Minijobber kann auch seinen freiwilligen Anteil einzahlen. Es tun eben sehr viele das bewusst nicht, weil es ihnen um dieses Nettozusatzverdienst geht und nicht um Abgaben, die dann ohnehin auch keine große Rente vielleicht übrig lassen.
7: Über die Hälfte aller Minijobber in Niederbayern haben noch einen festen Job und zahlen dadurch in die Rentenkasse ein.
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10: Hier bittet die Polizei uns um Hilfe. Seit Freitagabend fehlt von einem 67-Jährigen aus Malching jede Spur. Nur sein Auto wird am Wasserkraftwerk hier in Ehring gefunden. Eine groß angelegte Suchaktion mit Hubschrauber, Drohnen und Spürhunden bleibt vorerst ohne Erfolg. Deswegen wendet sich die Polizei an die Öffentlichkeit. Wer Hinweise hat, soll sich bei den Beamten melden. Ein Foto und eine Beschreibung des Vermissten findet ihr auf unserer Homepage. Aus Ehring, Emil Schmidt.
9: Bayerischer Wald aktuell.
11: Hier boomt der Tourismus und sichert viele Jobs in der Region. Der Erfolg liegt wohl auch an der Vermarktung. Die Tourismusregion ist für ihren neuen Markenauftritt ausgezeichnet worden. Mit dem German Brand Award 2026. Lob gibt es jede Menge von der Jury. Der Neustart der Marke bringe Natur, Berge, Wasser und bayerische Identität modern zusammen. Aus dem Bayerischen Wald, Leonie Hagen.
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7: Für Feuerwehr und Polizei in Bayern ist das alles andere als eine ruhige Nacht. Durch Unwetter werden Straßen, Keller und Garagen geflutet. Teilweise wird der Bahnverkehr lahmgelegt. Allein die Feuerwehr in der Landeshauptstadt zählt bis 22 Uhr etwa 200 Einsätze. Heute nochmal den Tank voll machen. Nach 2 Monaten läuft der Tankrabatt aus. Tankstellenverbände erwarten, dass sich das erst morgen Mittag bemerkbar macht. Vor 12 Uhr dürfen die Spritpreise nicht angehoben werden. Im Alleingang will der Iran die Straße von Hormus von Seeminen befreien. Andere Länder sollen dabei nicht mitmischen. Das würde gegen das Abkommen mit den USA verstoßen, heißt es. Zuvor hat Frankreich angekündigt, sich an der Maßnahme beteiligen zu wollen. Soweit unser News-Update. Mehr gibt's auf unserer Website und in der App. Und Emma schaut für uns auf die Straßen.
12: Hier schaut's gerade sehr gut aus. Kommt gut voran.
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14: Habt ihr Blitzer gesehen? Dann klingelt einfach durch unter der 0800 14 15 800.
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4: 6:30 durch. Der Kampf ums Bad hat angefangen. Alle wollen jetzt gleichzeitig rein.
3: Okay, dann schließen wir uns an und kämpfen jetzt auch mal ein bisschen.
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3: Nicht ums Waschbecken, sondern um den nächsten Titel. Ich fang gleich mal an mit dem hier. Dr. Alban, Let the Beat Go Out.
4: Boah, noch nie gehört.
3: Dr. Alban, der singende Zahnarzt aus Schweden, der dir immer so ein bisschen Reggae-Feeling mit in die Songs gebracht hat, den kennst
4: du nicht? Ja, doch, logisch, den kenne ich natürlich schon. Und die Story, dass er eigentlich Zahnarzt ist, aber dann doch mehr mit der Musik verdient hat, ich kenne nur den Titel irgendwie überhaupt nicht.
3: Na, und was kennst dann du?
4: Na, den hier. I'm the Scat Man. Scatman. John Scatman, der war schon 52, als er mit dem Titel den Durchbruch erreicht hat. Er hat unter starkem Stottern gelitten und dann die Technik dieses Scattings kennengelernt. Das ist das Aneinanderreihen von sinnlosen Silben. Und wenn er das angewendet hat, dann hat er plötzlich flüssig sprechen können.
3: Er schon, wir alle nicht. Ich kann mich nur erinnern, dass wir das auch immer versucht haben, das mit diesem schnellen Text mitsprechen. Chancenlos.
4: Aber es hat auf jeden Fall für Lacher gesorgt. Allerdings, also dein Dr. Alban, der ist schon auch so ein richtiger Gute-Laune-Sound.
3: Ja, gut, dass nicht wir beide entscheiden müssen, was da jetzt laufen soll. Das übernehmt ihr wieder. Wollt ihr lieber Dr. Alban mit Let the Beat Go Out oder Scatman John mit Scatman?
4: Stimmt ab auf unseren Social-Media-Kanälen oder per WhatsApp an die 0800 14 15 800. Und wie immer, während der nächsten zwei Songs.
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0: So, zwei Songs sind rum, das heißt, die Abstimmung fürs Hit-Duell ist zu Ende.
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0: Also die Alex, die will, dass wir uns gleich alle die Zunge brechen, und zwar mit ihm hier.
2: I'm the Scatman.
0: Scatman John, Scatman.
3: Naja, also du bist ein Zahnarzt. Dabei sind wir immer alle froh, wenn wir von unserem Zahnarzt nichts hören und erst recht nichts sehen. Könnte der natürlich singen wie Dr. Alban, dann wär's vielleicht was anderes. Let the beat go on. Na, wie schaut's denn aus mit der Abstimmung?
0: Die Betty, die hat eine WhatsApp geschrieben. Hallo ihr beiden, ich habe einen Bruder und der hat als Kind auch ganz brutal gestottert. War nicht leicht für ihn, als dann Scatman gefeiert worden ist, weil er stottert, da ist er plötzlich aus sich rausgekommen. Plötzlich war es eher cool. Allein schon deshalb will ich bitte Scatman hören.
3: Oh, schöne Geschichte, Betty. Vielen Dank dafür. Ja, da ist ja der Song dann fast ein Muss.
0: Ja, die Mehrheit will aber heute schon einen Zahnarzttermin. Auf Instagram ist es ziemlich eindeutig. Auf Facebook, da hat Scatman die Nase vorn. Aber per WhatsApp, da haben einige von euch für Dr. Alban abgestimmt.
3: Lieben Niederbayern, also einem Zahnarzt zuhören, das ersetzt aber nicht den Termin in der Praxis, gell? Also nur mal so angemerkt. Aber jetzt natürlich trotzdem gerne euer Siegertitel. Dr. Alban, let the beat go out.

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17: Es ist 7:15. Bock auf eine extra Portion gute Laune?
18: Haben wir. Die Nummer ist ganz neu rausgekommen. Das erste Mal haben wir sie im Mai beim Eurovision Song Contest gehört. Parov Stella war dort als Pausenfüller engagiert.
17: Die Meinung der Zuschauer? Besser als alle Teilnehmer zusammen. Er ist der Sieger des Abends.
18: Ja, das lassen wir jetzt einfach mal so stehen. Aber ja, die Nummer haut rein und zwar so richtig. Parov Stella, Black Lilies.

0: Schusswing, einfach gute Laune, davon können wir nie genug bekommen. Parov Stella aus Österreich, Black Lilies.
1: Also Elektro hat es in den 80ern noch nicht gegeben, aber Synthie-Pop. Das geben wir uns gleich mit Holland Oates.
0: Gute Laune auch bei Michaela Westermeier, die hat ein News-Update für uns.
1: Vom Arbeitsmarkt gibt es ja nicht viel Positives zu erzählen. Wir haben jetzt aber mal eine gute Nachricht. Dazu gleich mehr im News-Update.
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0: Vorher jetzt noch der Blick zum Wetter.
1: Na, da schauen wir besser nicht so genau hin. Das wird so ein bisschen aprillig.
0: Ah, soll heißen, es wird wechselhafter. Sonne und Wolken, dazwischen auch mal Regen und das ein oder andere Gewitter. Aber anders im April bleibt es schön warm. 28 Grad heute.
1: Na, dann warten wir mal auf morgen. Da wird es deutlich kühler und es regnet auch viel mehr. Dann ist es aprillig.
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5: Mit Michaela Westermeier. Ein positiver Trend mitten im Fachkräftemangel. Immer mehr Handwerker in Ostbayern werden Meister. Heuer schließen rund 1200 von ihnen ihren Meisterkurs ab. Alexander Stahl ist der Geschäftsführer der Handwerkskammer Niederbayern-Oberpfalz. Er sagt zum Meisterboom:
6: Mehr Meisterinnen und Meister sind ein wichtiger Baustein gegen den Fachkräftemangel. In den nächsten Jahren und Jahrzehnten stehen zahlreiche Betriebe zur Übergabe an. Da braucht es top ausgebildete Menschen, die bereit sind, Verantwortung zu übernehmen.
5: Nachwuchs ist aber genauso wichtig. Viele Handwerksbetriebe suchen immer noch händeringend nach Azubis.
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7: Es ist ein verdammt harter Einsatz. Am Sonntag kämpft die Feuerwehr in der Nähe des Münchner Flughafens gegen einen Großbrand. Bei 35 Grad im Schatten gehen die Frauen und Männer an ihre Grenzen. Mittlerweile gibt es mehr Details zu dem Brand bei der Recyclingfirma. Den Schaden schätzt die Polizei auf einen zweistelligen Millionenbetrag. Ein falsch entsorgter Akku hat wohl das Inferno ausgelöst. Als der Akku geschreddert wird, entsteht das Feuer, vermutet die Polizei. Aus dem Landkreis Erding, Helen Lorbeer.
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8: Die darf sich über eine 1 mit Stern freuen. Vor kurzem checkt der Autoclub Europa Radlparkplätze in der Region. Besonders im Fokus Abstellmöglichkeiten an Bahnhöfen auf dem Land. Dabei glänzt die Stadt Vilsbiburg und erhält das Prädikat sehr gut. Unter anderem wegen der Radwegeanbindung und der Sauberkeit. Vom Bahnhof Vilsbiburg, Petra Jakobs.
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5: Für Feuerwehr und Polizei in Bayern ist das alles andere als eine ruhige Nacht. Durch Unwetter werden Straßen, Keller und Garagen geflutet. Teilweise wird der Bahnverkehr lahmgelegt. Allein die Feuerwehr in der Landeshauptstadt zählt bis 22 Uhr etwa 200 Einsätze. Heute nochmal den Tank voll machen. Nach 2 Monaten läuft der Tankrabatt aus. Tankstellenverbände erwarten, dass sich das erst morgen Mittag bemerkbar macht. Vor 12 Uhr dürfen die Spritpreise nicht angehoben werden. Im Alleingang will der Iran die Straße von Hormus von Seeminen befreien. Andere Länder sollen dabei nicht mitmischen. Das würde gegen das Abkommen mit den USA verstoßen, heißt es. Zuvor hat Frankreich angekündigt, sich an der Maßnahme beteiligen zu wollen. Soweit unser News-Update. Mehr gibt's auf unserer Website und in der App. Und über Staus und Unfälle hat immer den Überblick. Irgendwas zu melden von den Straßen?
9: Nö, aktuell nicht. Es schaut sehr gut aus.
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11: Blitzer sind uns gerade keine gemeldet. Wenn ihr was seht, dann gebt uns gern Bescheid mit einer WhatsApp an die 0800 14 15 800. Gute Fahrt euch.
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1: Fußball-Weltmeisterschaft und gefühlt gibt's kein anderes Thema mehr. Aber es gibt doch sicher auch Menschen, die das überhaupt nicht interessiert.
0: Ja, das kann ich mir gut vorstellen. Sogar du schaust ja mehr oder weniger kompetent.
1: Haha, trotzdem. Also ich will es jetzt mal wissen. Was können wir außer Fußball schauen machen? Schickt uns eine WhatsApp 0800 14 15 800.
0: Also die Antwort ist ganz easy. Wenn wir nicht Fußball schauen, dann hör mal die Playlist für deinen Sommer. Da geben wir gleich richtig Gas mit dem Titel in den 2010ern. Da war das ein mega Sommerhit. Alexandra Stan, Mr. Sexy Beat.
1: Und dazu ein zeitloser Klassiker. I Wanna Dance With Somebody. Whitney Houston, posthum im Duett mit Gallum Scott. Und jetzt erstmal ein 80er.
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0: Dienstagmorgen, gleich 7:15. Ja, heute geht's ein bisschen langsamer. Gestern Fußball geschaut, unsere Nationalmannschaft. Ja, so Public Viewing war bisher schon richtig cool, oder? Bei dem Sommerwetter.
1: Da sitzen dann immer alle zusammen. Jung und alt, groß und klein.
0: Niederbayern und nicht Niederbayern. Also Leute, die nicht das Glück haben, in der schönsten Region der Welt geboren zu sein.
1: Wir tun jetzt was für die Integration. Damit ihr auch als Zuzungene versteht, was so gesprochen wird, unsere Übersetzungshilfe Dialekt Deluxe.
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3: Damisch. Na, das bedeutet nicht, dass man sich fraulich verhält. Na, damisch bedeutet geistig leicht aus der Kurven geflogen. Also verwirrt, dumm, blöd. Solche Leute sind spektakulär unpraktisch und bringen die zum Lachen und Verzweifeln gleichzeitig. Die haben meistens so einen Gesichtsausdruck, als hätten sie eine Umleitungstafel übersehen und sind mit dem Hirnkastel kurz falsch abbogen. Aber ich muss zugeben, so ein bisschen damisch bin ich manchmal auch. Letztens habe ich zum Beispiel 10 Minuten meine Brille gesucht. Und wo war's? Auf meinem Schädel. Dann habe ich mir gedacht, mein Gott, bist du damisch.
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1: Boah, geht unter die Haut, die Nummer von Revolver hält. Halt dich an mir fest. Und die Band ist ziemlich still geworden, machen gerade eine Pause. Bei Miley Cyrus dagegen, da ist es immer laut. Bei der läuft's.
2: Ja, die hat seit Mai einen eigenen Stern am berühmten Hollywood Walk of Fame. Das muss gefeiert werden. Machen wir mit ihrem Titel Wrecking Ball und den gibt's gleich.
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3: Guten Morgen, gleich 7:30. Die Schüler sind unterwegs mit dem Radlbus, Roller, E-Scooter und natürlich Elterntaxis.
4: Wie es auf den Straßen in der Region aussieht, das erfahren wir gleich. Jetzt erstmal ein News-Update und da hören wir, dass Apotheken jetzt ein kleines bisschen flexibler werden dürfen.
3: Mehr dazu gleich von Michaela Westermeier in unserem News-Update.
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3: Erst schauen wir noch aufs Wetter. Das ist heute ziemlich wechselhaft. Viele Wolken, dazwischen ein bisschen Sonne. Regen und Gewitter sind auch dabei.
4: Immerhin kommen wir noch auf ca. 28 Grad. Morgen dann ziemlich unangenehm. Deutlich kühler und mehr Regen. Da solltet ihr dann auf jeden Fall den Schirm dabei haben.
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6: Mit Michaela Westermeier. Von 8 bis 18:30 hat so gut wie jede Apotheke bei uns offen. Das soll sich ändern. Mit der Apothekenreform kommen flexible Öffnungszeiten. Tobias Schmid, niederbayerischer Bezirksvorsitzender beim Bayerischen Apothekerverband, sagt dazu:
7: Eigentlich ein überfälliger Schritt. Das alte System ist ja immer noch so, dass der Staat oder ein zentraler Ort in Bayern festlegt, wann die Öffnungszeiten sind und da muss dann auch jede kleine Änderung gemeldet werden und dann wäre es ja jetzt möglich, so wie es beim Arzt ja auch möglich ist, dass er mal spontan zumacht, weil es ist, jemand krank ist, das ist ja bei uns gar nicht möglich.
6: Die Verordnung kommt in gut 2 Wochen vor den Bundesrat.
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8: Seit Tagen strömt der Schweiß und das Leitungswasser fließt. Und wie? Jetzt ziehen die Stadtwerke Landau die Notbremse wegen des hohen Wasserverbrauchs. Ab sofort gibt's ein Bewässerungsverbot, sagt uns Robert Danböck von den Stadtwerken Landau.
9: Da muss man irgendwo ansetzen, wo es nicht ganz so wichtig ist. Und das ist typischerweise einfach Bewässern von Grünanlagen, Auffüllen von Pools, privates Auto waschen. Das muss man ein bisschen einstellen.
8: Das Verbot gilt bis auf Weiteres. Betroffen sind neben der Stadt Landau auch noch Pilsting, Eichendorf und Wallersdorf. Aus Landau, Matthias Löw.
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10: Umleitung fahren ist hier bald angesagt. Ab Montag wird die Goldbachbrücke in Ergoldsbach saniert und dafür dicht gemacht. Sie bekommt unter anderem eine neue Fahrbahn, ein neues Geländer und eine Treppe. Rund 250.000 Euro investiert der Freistaat Bayern in die Sanierung. Bis Mitte September sollen die Arbeiten dauern. Ziel ist, dass vor dem neuen Schuljahr alles fertig wird. Aus Ergoldsbach, Erich Schemmer.
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6: In unseren Fußballligen bleibt erstmal alles so, wie es ist. Der Bayerische Landesverband stimmt gegen das Kompassmodell. Geplant gewesen wären 4 Ligen mit je 20 Mannschaften. Weil nicht alle Meister der 5 Regionalligen aufsteigen können, wird seit Jahren immer wieder über eine Reform diskutiert. Wer die neue Grundsicherung missbraucht, dem drohen Konsequenzen. Das kündigt Bundesarbeitsministerin Baas an. Morgen löst die Grundsicherung das bisherige Bürgergeld ab. USA und Iran setzen sich wieder an den Verhandlungstisch. Heute treffen sich Vertreter beider Länder in Katar, kündigt US-Präsident Trump an. Während der Verhandlungen sollen die Angriffe in der Straße von Hormuz eingestellt werden. Soweit unser News-Update. Mehr gibt's auf unserer Website und in der App. Und den Verkehr am Dienstagmorgen checkt Emma.
11: Hier läuft alles, nichts zu melden. Wir haben gerade keine Blitzer für euch, aber wenn ihr in einem vorbeikommt, dann meldet euch gern unter der 0800 14 15 800.
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4: Der 30. Juni heute, das ist übrigens der Social Media Tag.
3: Der findet immer an diesem Datum statt und soll den Einfluss sozialer Medien auf die weltweite Kommunikation, Unterhaltung und Kultur würdigen.
4: Kultur? Boah, ich weiß ja nicht. Also, wenn der Mist, der da geliefert wird, auch schon Kultur sein soll, dann, ja, pfitti gut.
3: Stimmt, also, wir feiern den nicht, wir feiern lieber die Musik. Die ist Kulturgut und da haben wir ein kleines Stückchen Musikgeschichte dabei.
14: Step by step, move, baby.
3: Die New New Kids on the Block, Step by Step.
4: Ja, mit denen ist eine ganze Ära eingeläutet worden, die der Boygroups. Dazu, und die ist definitiv auch schon Kult, Taylor Swift mit Opalite. Und für den optimalen Mix, da braucht's noch einen Millennium-Hit und den gibt's jetzt. So.

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1: Auf gut Niederbayerisch. Heute habe ich wieder eine Tanznummer für euch, nämlich Maniac von Michael Sambello. In dem Liedl geht es um ein Mädel, das am Samstagabend auf die Tanzfläche geht, wie andere in den Boxring. Das ist ihr Kampf, ihr Moment. Im Alltag sieht's keiner. Alle nennen es nur narrisch. Aber wenn die Musi läuft, dann wird's zur Wahnsinnigen, also zur Maniac. Im Refrain singt er immer wieder, sie ist eine Wahnsinnige auf der Tanzfläche. Ja gut, ich stelle mir das Dirndl auf der Tanzfläche jetzt ganz allein, aber umso wilder tanzen vor. Ist ja klar, es gibt weit und breit wieder keinen einzigen Mo, der tanzen mag oder tanzen kann. Das altbekannte Problem. Ich habe jetzt ja schon ein paar Mal zum Tanzkurs aufgerufen, aber was rede ich? Auf mich hört er wieder keiner. Tanzt, auf geht's Burschen, Mädels, ich trau's auf. Los geht's mit Maniac!

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1: Was aus Eifersucht alles entstehen kann. Den Song gibt's nur, weil Brandon Flowers, Leadsänger der Killers, seine Freundin beim Fremdgehen erwischt hat. Und voller Wut hat er dann den Song geschrieben und gleich eingesungen, so als Demo.
2: Später haben die Killers dann versucht, den Song im Studio aufzunehmen. Aber das ist nicht so richtig gut geworden. Einfach, weil die Emotion nie so echt war wie beim Demo. Drum ist es dann auch bei der Demo-Version geblieben. The Killers, Mr. Brightside.

0: Here's the Bright Side, der ewige Chartkönig. Im Mai 2024 war der Song 400 Wochen in den britischen Charts.
1: Das sind, 8 Jahre. Wow, 8 Jahre in den Top 100. Er ist auch bis heute nie aus den Charts geflogen, weil er praktisch ständig runtergeladen wird.
0: Oh, ganz schön viele wütende, enttäuschte Menschen scheinbar.
1: Also wir sind nichts von beiden.
0: Gleich noch mehr gute Laune. Gleich noch mehr gute Laune aus den 80ern. Bryan Adams im Musikmix deines Lebens. Run to you. Gleich wird's 8. Wir liefern euch ein News-Update, damit ihr gut informiert in den Tag startet. Michaela Westermeier jetzt mit allem, was wichtig ist.
1: Es hat gekracht heute Nacht. Da war ordentlich was los. Eine erste Bilanz dazu gibt's gleich.
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0: Na, vorher schauen wir noch, was der Sommer so treibt.
1: Na, der legt eine kleine Pause ein. Sonne und Wolken heute im Mix. Im Laufe des Tages kommt dann das ein oder andere Gewitter dazu.
0: Immerhin ist es noch angenehm sommerlich warm. 28 Grad bekommen wir. Morgen, da schaut es dann anders aus. Da wird es deutlich kühler und nass. Mehr Regen als heute.
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4: Es kracht ordentlich in der vergangenen Nacht. Nach der Hitzewelle ziehen Unwetter über die Region. Polizei und Feuerwehr müssen ausrücken. Lisa Giebes vom Polizeipräsidium Niederbayern zieht für uns Bilanz.
5: Insgesamt wurden die Einsatzkräfte zu über 40 Unwettereinsätzen alarmiert. Schwerpunktmäßig handelt es sich dabei um umgestürzte Bäume, die auf der Straße lagen und die Fahrbahnen blockiert haben. Darüber hinaus kam es beispielsweise aber auch zu einem Verkehrsunfall infolge von Aquaplaning. Zudem, nach derzeitigem Stand der Erkenntnisse, könnte ein Blitzeinschlag ursächlich für einen Brand eine Scheune gewesen sein.
4: Besonders betroffen sind die Landkreise Rottal-Inn und Dingolfing-Landau. Verletzt wird aber zum Glück niemand.
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6: Online-Service statt lange auf ein persönliches Gespräch warten. Darauf will die Agentur für Arbeit Landshut-Pfarrkirchen setzen und schließt den Standort in Rottenburg. Morgen gehen hier die Lichter aus. Für Kunden heißt das, mehr digital erledigen oder nach Landshut fahren. Aus Rottenburg, Michael Wimmer.
3: Bayerischer Wald, aktuell.
7: Hier boomt der Tourismus und sichert viele Jobs in der Region. Der Erfolg liegt wohl auch an der Vermarktung. Die Tourismusregion ist für ihren neuen Markenauftritt ausgezeichnet worden. Mit dem German Brand Award 2026. Lob gibt es jede Menge von der Jury. Der Neustart der Marke bringe Natur, Berge, Wasser und bayerische Identität modern zusammen. Aus dem Bayerischen Wald, Leonie Hagen.
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4: In unseren Fußballligen bleibt erstmal alles so, wie es ist. Der Bayerische Landesverband stimmt gegen das Kompassmodell. Geplant gewesen wären 4 Ligen mit je 20 Mannschaften. Weil nicht alle Meister der 5 Regionalligen aufsteigen können, wird seit Jahren immer wieder über eine Reform diskutiert. Wer die neue Grundsicherung missbraucht, dem drohen Konsequenzen. Das kündigt Bundesarbeitsministerin Baas an. Morgen löst die Grundsicherung das bisherige Bürgergeld ab. USA und Iran setzen sich wieder an den Verhandlungstisch. Heute treffen sich Vertreter beider Länder in Katar, kündigt US-Präsident Trump an. Während der Verhandlungen sollen die Angriffe in der Straße von Hormuz eingestellt werden. Soweit unser News-Update. Mehr gibt's auf unserer Website und in der App. Und immer weiß, wie es im Berufsverkehr vorangeht.
8: Es kann schon mal ein bisschen zäh laufen, im Großen und Ganzen schaut's aber gut aus. Seid ihr an einem Blitzer vorbeigekommen? Die könnt ihr uns immer direkt ins Studio melden. An die 0800 14 15 800. Gute Fahrt euch!
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0: So, die Kids sind aufgeräumt, Schule und Kindergarten laufen. Jetzt gehen wir über zum Tagesgeschäft.
1: Wie lange ist denn jetzt eigentlich noch Schule? Nicht mehr so lang, oder?
0: Ich glaube so um die 5-6 Wochen, wobei die letzten 3 Wochen, da ist ja eh nur noch rumsitzen angesagt.
1: Boah, ja. Und dann geht's wieder los mit der Not, gell? Kaum sind die Kids in der Schule, dann stehen die schon wieder vor der Tür. Aber wir halt nicht, weil unsere Arbeitszeiten, die sind länger.
0: Na, da machen wir uns dann Gedanken, wenn es soweit ist. Noch läuft Gott sei Dank alles sehr seinen Gang.
1: Stimmt, und bei uns auch. Da läuft die Playlist für den Sommer und da haben wir ganz viel gute Laune dabei mit Lost Frequencies.
0: Oder mit Maroon 5, mit Payphone. Jetzt gibt's erstmal einen Klassiker.
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0: Der letzte Junitag heute, noch einen Monat und dann sind die großen Ferien da.
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0: 8:15 durch und langsam geht's, aber das war was heute Morgen. Ein Gesicht müder als das andere. Inzwischen, da sind wir so ein bisschen mehr auf der Höhe.
1: Ah, war ein langer Abend gestern. K.O.-Rundenspiel Deutschland gegen Paraguay. Am Pfiff 10:30 in der Nacht.
0: Naja, wir haben euch trotz Ergebnis bei Laune gehalten mit unserem Maximal-Radio-Heimspiel bei Roswitha und ihren Freunden in Hebertsfelden im Kreis Rottal-Inn. Wie hat's euch denn gefallen?
2: Ja, perfekt. Habt ihr gut aufgezogen? Dürft ihr jederzeit wieder kommen?
3: Der Abend war an sich richtig schön, aber das Ergebnis war scheiße.
4: War super. Das ganze Zusammenhalt einfach.
5: Der Abend hat mir gut gefallen, aber das Spiel gar nicht.
6: Soweit sehr gut. Bis ein paar unfaire Entscheidungen.
7: Der Abend war super, aber es ist natürlich eine riesige Enttäuschung. Also das ist ja Katastrophe.
0: Für das Ergebnis können wir Gott sei Dank nichts. Unsere Heimspielserie ist damit aber beendet. Tja, schade, wir wären gerne auch noch zu euch gekommen. Lieben Dank für eure Bewerbungen.
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4: Guten Morgen am Dienstag, gleich 8:30, Zeit für unser News-Update. Michaela Westermeier mit der Meldung.
5: Die geplante Rentenreform stößt überall auf Gegenwehr. Mehr dazu gleich. Vorher verraten wir euch aber noch kurz, wie das Wetter wird.
4: Ja, so ein bisschen unentschlossen wird das. Viele Wolken, zwischendurch immer wieder mal Sonne. Ab Nachmittag dann Schauer und Gewitter.
5: Sommerlich warm bleibt's trotzdem. Morgen wird's dann deutlich kühler und vor allem nass.
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7: Mit Michaela Westermeier. Volle Biergärten, kühle Getränke, serviert von einer freundlichen Bedienung, so schaut's bei uns in Niederbayern aus. Oft arbeiten in der Gastronomie Minijobber. Wenn es nach der Rentenreform geht, sollen die Minijobs aber abgeschafft werden. Darum schlägt die Gastrobranche Alarm. Thomas Gebhardt vom Bayerischen Hotel- und Gaststättenverband sagt uns dazu.
8: Lösungen für Altersarmut sollte man an der richtigen Stelle finden. Es wird ja jetzt schon pauschal 15% vom Arbeitgeber in die Rentenkasse eingezahlt. Und der Minijobber kann auch seinen freiwilligen Anteil einzahlen. Es tun eben sehr viele das bewusst nicht, weil es ihnen um dieses Nettozusatzverdienst geht und nicht um Abgaben, die dann ohnehin auch keine große Rente vielleicht übrig lassen.
7: Über die Hälfte aller Minijobber in Niederbayern haben noch einen festen Job und zahlen dadurch in die Rentenkasse ein.
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10: Die darf sich über eine 1 mit Stern freuen. Vor kurzem checkt der Autoclub Europa Radlparkplätze in der Region. Besonders im Fokus Abstellmöglichkeiten an Bahnhöfen auf dem Land. Dabei glänzt die Stadt Vilsbiburg und erhält das Prädikat sehr gut. Unter anderem wegen der Radwegeanbindung und der Sauberkeit. Vom Bahnhof Vilsbiburg, Petra Jakobs.
11: Neues aus Niederbayerns Kultur.
12: Gemälde, Skulpturen oder auch digitale Bilder. Hier in der Region gibt's jede Menge talentierte Künstler. Genau die sucht der Bezirk für den Tag der offenen Werkstätten. Bei dem können wir Mitte Oktober in Ateliers in ganz Niederbayern hinter die Kulissen schauen. Noch bis morgen können sich Kunstschaffende dafür anmelden. Alle Infos gibt's auf unserer Website. Aus der Niederbayern-Redaktion Alexander Krammer.
6: Und jetzt maximal informiert über Deutschland und die Welt.
7: Seit der Grundsteuerreform im vergangenen Jahr geht mehr Geld an die bayerischen Kommunen. Laut Landesamt für Statistik liegt das Plus bei 2 Milliarden Euro. Bund und Länder haben vorab gefordert, dass Städte und Gemeinden durch die Reform nicht mehr einnehmen dürfen. Schüsse fallen in einer Mutter-Kind-Wohngruppe in Stade in Niedersachsen. 6 Menschen kommen ums Leben, sie werden jetzt identifiziert. Ein 45-Jähriger wird festgenommen. Grund für die Tat könnte ein Sorgerechtsstreit gewesen sein. Trotz des Aus bei der WM will Julian Nagelsmann bleiben. Der 38-Jährige erklärt nach der Niederlage gegen Paraguay, er will als Bundestrainer weitermachen. Am Abend hat die deutsche Nationalmannschaft im Elferschießen 3:4 verloren. Soweit unser News-Update. Mehr gibt's auf unserer Website und in der App. Und weiter geht's mit einem Update von den Straßen. Emma, wie schaut's aus?
13: Wir haben erstmal gute Nachrichten von der B299 Richtung Altenmarkt. Zwischen Landshut und der Ausfahrt Grünlandstraße sind die Gegenstände weg von der Fahrbahn. Dann schauen wir auf die A92 Deggendorf Richtung München. Zwischen Dingolfing West und Wörth an der Isar gab's einen Unfall. Hier ist aktuell die Ausfahrt blockiert und es sind Personen auf der Fahrbahn. Genauso Vorsicht auch in der Gegenrichtung auf der A92 München Richtung Deggendorf. Zwischen Dingolfing Mitte und Dingolfing Ost gab's ebenfalls einen Unfall. Hier ist aktuell die rechte Spur blockiert. Geblitzt wird aktuell in Verkirchen am Griesberg in der 30er-Zone und in Rabensham bei Triftern in der 70er-Zone. Danke an Petra fürs Bescheid geben. Wenn ihr an einem Blitzer vorbeikommt, dann meldet euch doch auch gern bei uns. Die 0800 14 15 800 ist die Nummer direkt ins Studio. Kommt gut an!
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4: Kurz nach 7:30 am Dienstag. Schönen guten Morgen. Der Tag nach dem 16. Finale unserer 11 bei der Weltmeisterschaft. Ab dem Achtelfinale, finde ich, geht es ja jetzt erst so richtig los. Also dann kommt die Spannung.
5: Na, gefühlt schaut im Moment jeder Fußball. Auch die, die gar nicht so viel damit am Hut haben. Aber gibt's auch noch was anderes.
4: Was ist jetzt das für eine Frage? Gibt's da wirklich Alternativen?
1: Hallo, da ist die Verena. Also ich finde Fußball super. Die Männer sind einfach aufgeräumt und wir Mädels, wir haben den Garten mal für uns, gönnen uns 2, 3, 4 Aperos.
5: Holy Aperoli. Aber es gibt sogar auch ein paar Herren, die nicht Fußball schauen.
15: Ja, servus, ich bin der Luke. Und statt Fußball schauen, da drehe ich hier eine Runde mit meinem Motorrad. Die Straßen sind dann immer so schön leer. Und auch jetzt, wo es so warm ist, macht es einfach unglaublich Spaß.
5: Mhm, das Gleiche hat uns auch der Sumpfi per WhatsApp geschrieben. Für euch gleich der hier.
4: Ach, das sind sicher Einzelfälle, die nicht Fußball schauen. Den Musikmix deines Lebens, den hören wir alle gleich mit Wham. Und dazu passt wunderbar der Sommerhit vom vergangenen Jahr, Golden.
5: Das war der Sommerhit letztes Jahr. Mal schauen, was heuer für einer kommt.
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0: gleich 7:45 am Dienstag und völlig überraschend haben wir das Wochenende überlebt, obwohl die Leitmedien uns den sicheren Hitzetod vorhergesagt haben.
1: Ja, was sie dafür kaum erwähnen, genau an diesem Wochenende war in Berlin eine seltsame Demo. Völlig ungestört sind da hunderte von IS-Anhängern durch die Straßen gelaufen.
0: Also allein, dass das möglich ist und nicht gestoppt wird, ist ja schon ein Skandal. Es kommt aber noch krasser. Warum auch immer, sind auch Kinder mit eingezogen worden und die sind gefesselt und verkleidet mitgeschleppt worden. Bei knapp über 40 Grad.
1: Hoffentlich weniger verstörende Nachrichten gibt's jetzt im schönsten Dialekt der Welt.
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3: Guten Morgen, ich bin der Gansinger Bäder. Es geht heim für die deutschen Fußballer. Bei der WM haben sie es diesmal ja zwingend mal aus der Gruppe rausgeschafft. Rund um Sparta war es aber jetzt der Schluss mit der Gaudi. Gegen Paraguay haben die unseren in der Nacht das Elfmeterschießen verloren. Ja, und war sauber knapp am Ende. Erschien das Spiel war es davor, aber auch schon keins. Jetzt geht's heim für die unseren aus Amerika. Ab morgen wird's wieder um ein gutes Teilen an der Zapfsäule. Der Tankrabatt läuft heute aus. Ab morgen kämen noch wieder 17 Cent pro Liter Sprit auf Steuern mit drauf. Drum war es wohl gescheit, wenn man heute nur auf die Garen zum Tanken fahren darf. Und dies auch am besten noch vor 12 Uhr Mittag. Da werden's wahrscheinlich schon um einen kurz aufgegebenen Preis. Heute stellt der Dobrindt, der Innenminister vom Bund, einen Verfassungsschutzbericht fürs letzte Jahr vor. Da schauen Sie sich jetzt ja an, wer so alles gegen die Verfassung arbeitet. Und da ist natürlich alles Mögliche dabei. Extremisten von links und rechts, Islamisten, Terroristen und so weiter. Besonders wichtig wird dieses Jahr auch wieder als Cybercrime seit Monats. So, jetzt kennt's euch aus. Servus, macht's es gut.
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1: Boah, da haben wir wieder einen nagelneuen für euch. Passenger von Alex Warren, ganz frisch rausgekommen.
2: Der Titel ist völlig kontrovers. Das klingt lustig und nach guter Laune, aber eigentlich geht's darum, wie hilflos er sich fühlt. Gefangen in so einer einseitigen Liebe. Er ist praktisch nur der Beifahrer in seinem Leben. Passenger.

0: Und guck mal, es auch mit Humor nehmen. Gleich nach 9, Loi.
1: Die haben wir vor ein paar Tagen getroffen und wir haben schon ein bisschen in ihre neue Single reinhören dürfen. Jetzt ist sie bei uns mit ihrem aktuellen Chart-Hit. Red Eyes.
0: Jetzt wird's 9, Zeit für unsere Nachrichten. Michaela Westermeier, die hat wieder ein Update für uns.
1: Die Polizei bittet uns um Mithilfe und dazu erfahren wir gleich mehr Details.
0: Vorher jetzt noch der Blick zum Wetter.
1: Na, da schauen wir besser nicht so genau hin. Das wird so ein bisschen aprillig.
0: Ah, soll heißen, es wird wechselhafter, Sonne und Wolken, dazwischen auch mal Regen und das eine oder andere Gewitter. Aber anders im April bleibt schön warm. 28 Grad heute.
1: Na, dann warten wir mal auf morgen, da wird es deutlich kühler und es regnet auch viel mehr. Dann ist es aprillig.
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3: Mit Michaela Westermeier. Ein positiver Trend mitten im Fachkräftemangel. Immer mehr Handwerker in Ostbayern werden Meister. Heuer schließen rund 1200 von ihnen ihren Meisterkurs ab. Alexander Stahl ist der Geschäftsführer der Handwerkskammer Niederbayern-Oberpfalz. Er sagt zum Meisterboom:
4: Mehr Meisterinnen und Meister sind ein wichtiger Baustein gegen den Fachkräftemangel. In den nächsten Jahren und Jahrzehnten stehen zahlreiche Betriebe zur Übergabe an. Da braucht es top ausgebildete Menschen, die bereit sind, Verantwortung zu übernehmen.
3: Nachwuchs ist aber genauso wichtig. Viele Handwerksbetriebe suchen immer noch händeringend nach Azubis.
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5: Hier bittet die Polizei uns um Hilfe. Seit Freitagabend fehlt von einem 67-Jährigen aus Malching jede Spur. Nur sein Auto wird am Wasserkraftwerk hier in Ehring gefunden. Eine groß angelegte Suchaktion mit Hubschrauber, Drohnen und Spürhunden bleibt vorerst ohne Erfolg. Deswegen wendet sich die Polizei an die Öffentlichkeit. Wer Hinweise hat, soll sich bei den Beamten melden. Ein Foto und eine Beschreibung des Vermissten findet ihr auf unserer Homepage. Aus Ehring, Emil Schmidt.
2: Stadt Landau aktuell.
6: Hier greifen die Stadtwerke jetzt zu einem radikalen Mittel. Wegen der Hitze und Trockenheit gilt in Landau ab sofort ein Bewässerungsverbot. Die Wasserversorgung in der Stadt stößt nämlich wegen des hohen Verbrauchs an ihre Grenzen. Das Verbot gilt für Rasen- und Grünflächen sowie Sport- und Reitplätze. Auch Poolbefüllungen und privates Autowaschen sind bis auf Weiteres nicht erlaubt. Ausgenommen ist die Bewässerung aus privaten Brunnen oder Regenwasserzisternen. Von den Stadtwerken Landau, Holger Bier.
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3: Seit der Grundsteuerreform im vergangenen Jahr geht mehr Geld an die bayerischen Kommunen. Laut Landesamt für Statistik liegt das Plus bei 2 Milliarden Euro. Bund und Länder haben vorab gefordert, dass Städte und Gemeinden durch die Reform nicht mehr einnehmen dürfen. Schüsse fallen in einer Mutter-Kind-Wohngruppe in Stade in Niedersachsen. 6 Menschen kommen ums Leben, sie werden jetzt identifiziert. Ein 45-Jähriger wird festgenommen. Grund für die Tat könnte ein Sorgerechtsstreit gewesen sein. Trotz des Aus bei der WM will Julian Nagelsmann bleiben. Der 38-Jährige erklärt nach der Niederlage gegen Paraguay, er will als Bundestrainer weitermachen. Am Abend hat die deutsche Nationalmannschaft im Elferschießen 3:4 verloren. Soweit unser News-Update. Mehr gibt's auf unserer Website und in der App. Und den Stau- und Blitzercheck gibt's jetzt von Emma.
7: Gute Nachrichten von der A92 Deggendorf Richtung München. Zwischen Dingolfing West und Wörth an der Isar ist die Unfallstelle geräumt. In der Gegenrichtung ist es leider nicht der Fall. Auf der A92 München Richtung Deggendorf zwischen Dingolfing Mitte und Dingolfing Ost. Hier ist immer noch die rechte Spur blockiert und es sind Personen auf der Fahrbahn. Blitzer stehen aktuell am Griesberg in Pfarrkirchen in der 30er-Zone und in Rabensham bei Triftern. Hier sind 70 erlaubt. Ihr habt auch was gesehen? Dann klingelt gern durch unter der 0800 14 15 800. Gute und sichere Fahrt.
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0: Achtung, Achtung, morgen 1. Juli, dann ist vorbei mit Tankrabatt. Also heute nochmal volltanken, wo es geht.
1: Na, ich weiß nicht recht. Wer hat jetzt schon Bock, sich eine Schlange an die Tanke zu stellen? Und außerdem ist es angeblich eh schon zu spät. Laut Fachkreisen hätten wir besser gestern getankt.
0: Ja, schon nett von unserer Regierung, dass wir genau zur Hauptreisezeit dann wieder voll zur Kasse gebeten werden. Aber wen wundert's?
1: Na, und ärgern, das bringt auch nichts. Ach, wir hören einfach Musik. Coldplay haben wir im Angebot. Und Texas.
0: Jetzt freuen wir uns aber erstmal auf eine ganz sympathische Dame, die wir erst getroffen haben. Loi.
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0: kurz nach 9 am Dienstag. Ja, Lebensmittel, Sprit, Miete, Versicherungen, also wirklich alles wird teurer. Da wird es für viele von uns am Monatsende dann richtig knapp und das trotz Vollzeitjob.
1: Viele verdienen sich da ja gerne noch was dazu mit einem Minijob, der soll jetzt aber abgeschafft werden.
0: Und schuld ist die geplante Rentenreform, die unsere Regierung aktuell durchzwängen will.
1: Das wäre echt der absolute Hammer. Minijobber sollen dann künftig ebenfalls in die Renten-, Pflege- und Krankenkasse einzahlen. Schüler sind übrigens davon nicht betroffen, aber der Rest, der kann halt mal schauen, wo er bleibt.
0: Ja, krass. Viele Branchen schlagen jetzt schon Alarm. Unter anderem unsere Wirtshäuser und Cafés. Guten Morgen, Thomas Geppert vom Bayerischen Hotel- und Gaststättenverband.
2: Guten Morgen.
0: Angenommen, die Minijobs verlieren ihren Sonderstatus. Was heißt das dann für unsere Gaststätten?
2: Das wäre nicht nur für unsere Branche fatal, es wäre aber auch für die Menschen, die einen Minijob haben, fatal. Denn es ist einfach ein willkommener Hinzuverdienst, brutto wie netto, das macht es so attraktiv. Und gerade in unserer Branche braucht man Flexibilität, wir brauchen Aushilfen, um Spitzenlasten abzudecken. Da gibt es keine standardisierte Fließbandarbeit und genau dafür brauchen wir sie. Wenn wir die nicht mehr haben, dann ist der Betrieb so auch nicht weiterzuführen.
1: Keine guten Aussichten. Und auf Selbstbedienung im Wirtshaus, da habe ich irgendwie keine Lust.
0: Nee, niemand, denke ich. Was haltet ihr denn von der Reform? Arbeitet ihr vielleicht sogar selber in einem Minijob?
1: Schickt uns gerne eine WhatsApp ins Studio 0800 14 15 800.
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0: Jovi Musikmix deines Lebens. Viertel nach neun vorbei. Ja, der Frontmann Jon Bon Jovi, der hat ja eine schwere Stimmband-OP hinter sich gebracht. Jetzt geht's dann wieder auf Tournee. Auch in Europa, da gibt's 3 Konzerte. In Deutschland leider nicht.
1: Na, schade. Aber viele andere tolle Künstler kommen zu uns. Zum Beispiel auch Olivia Rodrigo. Die startet im September mit ihrer Tournee und kommt dann im April nach München. Vorher hat sie noch ein ganz ungewöhnliches Projekt, das Daisy Jane Fields am 29. August. Das ist ein Musikfestival mit rein weiblichen Künstlerinnen und alle Einnahmen gehen an Wohltätigkeitsorganisationen.
0: Hey, das ist doch mega. Genauso wie die Nummer. Drop Dead, die aktuelle Single von Olivia Rodrigo, gleich.
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0: Jetzt wird es 9:30. Kurzer Zwischenstopp an der Kaffeemaschine, haben wir uns verdient. Bisschen mit den Kollegen ratschen, damit wir alle auf dem gleichen Stand sind. Jetzt wieder ein News-Update von Michaela Westermeier.
1: Es war ein krasser Einsatz für die Feuerwehr am Sonntag im Landkreis Erding. Jetzt ist die Ursache bekannt. Dazu hören wir gleich mehr.
0: Erst schauen wir noch aufs Wetter. Das ist heute ziemlich wechselhaft. Viele Wolken, dazwischen ein bisschen Sonne. Regen und Gewitter sind auch dabei.
1: Immerhin kommen wir noch auf ca. 28 Grad. Morgen dann ziemlich unangenehm. Deutlich kühler und mehr Regen. Da solltet ihr dann auf jeden Fall den Schirm dabei haben.
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3: Mit Michaela Westermeier. Von 8 bis 18:30 hat so gut wie jede Apotheke bei uns offen. Das soll sich ändern. Mit der Apothekenreform kommen flexible Öffnungszeiten. Tobias Schmid, niederbayerischer Bezirksvorsitzender beim Bayerischen Apothekerverband, sagt dazu:
4: Eigentlich ein überfälliger Schritt. Das alte System ist ja immer noch so, dass der Staat oder ein zentraler Ort in Bayern festlegt, wann die Öffnungszeiten sind, und da muss dann auch jede kleine Änderung gemeldet werden. Und dann wäre es ja jetzt möglich, so wie es beim Arzt ja auch möglich ist, dass er mal spontan zumacht, weil es ist, jemand krank ist. Das ist ja bei uns gar nicht möglich.
3: Die Verordnung kommt in gut 2 Wochen vor den Bundesrat.
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5: Es ist ein verdammt harter Einsatz. Am Sonntag kämpft die Feuerwehr in der Nähe des Münchner Flughafens gegen einen Großbrand. Bei 35 Grad im Schatten gehen die Frauen und Männer an ihre Grenzen. Mittlerweile gibt es mehr Details zu dem Brand bei der Recyclingfirma. Den Schaden schätzt die Polizei auf einen 2-stelligen Millionenbetrag. Ein falsch entsorgter Akku hat wohl das Inferno ausgelöst. Als der Akku geschreddert wird, entsteht das Feuer, vermutet die Polizei. Aus dem Landkreis Erding, Helen Lorbeer.
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6: Umleitung fahren ist hier bald angesagt. Ab Montag wird die Goldbachbrücke in Ergoldsbach saniert und dafür dicht gemacht. Sie bekommt unter anderem eine neue Fahrbahn, ein neues Geländer und eine Treppe. Rund 250.000 Euro investiert der Freistaat Bayern in die Sanierung. Bis Mitte September sollen die Arbeiten dauern. Ziel ist, dass vor dem neuen Schuljahr alles fertig wird. Aus Ergoldsbach, Erich Schemmer.
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3: Zuckersteuer? Nein, danke. Über 300 Getränkehersteller sprechen sich in einem offenen Brief gegen die Pläne der Regierung aus. Sie warnen vor zusätzlicher Belastung für Firmen und Kunden. Für Bundesaußenminister Wadefuhl geht's heute nach Paraguay. Hier findet ein Gipfeltreffen der Mercosur-Staaten statt. Das Freihandelsabkommen ist seit Mai vorläufig in Kraft. Es fehlt noch das Go des Europaparlaments. Werbung für Fast-Fashion-Konzerne? Frankreich schiebt dem den Riegel vor. Künftig darf dort nicht mehr für Marken wie Shein, Temu oder AliExpress geworben werden. Die neue Regel soll Ende des Jahres in Kraft treten. Soweit unser News-Update. Mehr gibt's auf unserer Website und in der App. Und fließt der Verkehr oder dauert's irgendwo länger? Emma, du weißt Bescheid.
7: Ja, und wir haben gute Nachrichten von der A92 München Richtung Deggendorf. Zwischen Dingolfing-Mitte und Dingolfing-Ost ist die Unfallstelle jetzt auch geräumt. Das heißt, ihr habt wieder freie Fahrt. Petra hat uns Blitzer gemeldet. Einmal im Pfarrkirchen, Griesberg in der 30er-Zone und in Rabensham bei Triftern in der 70er-Zone. Danke dir fürs Bescheid geben. Ihr habt auch noch irgendwo einen Blitzer stehen sehen? Dann schickt ihn uns gern rein an die 0800 14 15 800. Kommt gut ans Ziel.
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9: Hallo Alex, hier ist die Sarah. Ich habe so lachen müssen heute früh. Fußball schauen in Stadionlautstärke. Das fühle ich. Bei uns ist es nicht anders.
0: Ja, also bitte, das muss so.
1: Warum? Damit ihr nicht einschlaft beim Schauen, oder wie?
0: Nein, damit wir halt mittendrin statt nur dabei sind. Nur so kommt dann auch die richtige Stadionatmosphäre auf.
1: Ach Gott. Naja, für noch mehr Fußballerlebnis sorgen wir gleich mit unserem WM-Studio. Vorher noch Michael Patrick Kelly.
0: Und mit den Simple Minds, da haben wir die 80er in der Playlist für den Sommer.
1: Also Musik können wir ruhig auch lauter aufdrehen, so fürs richtige Musikfestival-Konzerterlebnis.

0: Dienstagmorgen nach dem Fußball-Desaster für Deutschland.
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0: Also bisher haben wir ja die Fußball-WM voll auskosten können und jedes Spiel live im Fernsehen anschauen können. Jetzt kommt aber die Stunde von Magenta. Die haben sich Exklusivrechte an einigen Spielen gesichert.
2: Ja, ab heute, da merken wir was davon. Das erste Spiel, das nur auf Magenta zu sehen gewesen ist, war vergangene Nacht, 3 Uhr, Holland gegen Marokko.
0: Naja, also ich behaupte jetzt mal dreist, damit können wir leben. So viele werden jetzt nicht vorgehabt haben, deswegen aufzustehen. Ergebnis übrigens 2-3 für Marokko.
2: Ah, und es geht weiter. Heute Abend um 11 Uhr, da spielt dann Frankreich gegen Schweden. Werden wir aber nicht anschauen können.
0: Na, Hauptsache, wir können die norwegischen Fans rudern sehen. Die müssen heute gegen die Elfenbeinküste ran. Um 19 Uhr unserer Zeit ist Anstoß und die ARD überträgt.
2: Wir schauen jetzt mal mit den Dorfbuben von Hankoven-Heiling aufs Spiel voraus.
3: Servus, da ist der Basti Meier von der Spielvereinigung Hankoven. Um 23 Uhr wird ein super spannendes Spiel auf uns, nämlich Frankreich gegen Schweden. Gespielt wird im MetLife Stadium in East Rutherford. Das ist direkt vor den Toren von New York. Und das Stadion ist zum einen die Heimspielstätte der New Yorker NFL-Teams im Football, als auch der Austragungsort vom WM-Finale dieses Jahr. Während der WM darf das Stadion nicht MetLife Stadium heißen, sondern es wurde umgetauft kurzerhand. Während der WM darf das Stadion nicht

Mit einem Alexander Isak, einem Stürmer vorne drin, der jederzeit einen Unterschied machen kann und auch immer für ein Tor gut ist. Ja, und nur zwei Fun Facts am Rande. Frankreich ist das meistbesuchte Land der Welt. Jedes Jahr kommen mehr als 90 Millionen Touristen ins Land. Und bei Schweden ja, gibt es ungefähr doppelt so viele Elche wie Wolfsrudel. Und mit ein bisschen Glück sieht man auch Polarlichter. Also, auch da werden die Unterschiede deutlich. Aber ich glaube, da können wir uns auf eines der cooleren 16. Finals freuen. Ich bin auf jeden Fall gespannt, wer sie am Ende durchsetzen kann. Ich wünsche auf jeden Fall jedem viel Spaß beim Zuschauen, beim Zuhören, beim Nachlesen, beim Mitverfolgen.

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1: Wart ihr schon mal in einem Beachclub auf Mykonos? Oder in Ibiza? Irgendwo in der Gegend um Nizza? Also eigentlich ist es vermutlich fast wurscht wo. Den Titel, den hören wir da heuer mit Sicherheit.
2: Like a Prayer von Josh Favas, gerade erst rausgekommen, gehört aber unbedingt in die Playlist für den Sommer. Club Feeling um kurz vor 10.

0: Ja, hat was von Beachclub. Übrigens, der Titel, der ist extrem umstritten. Warum?
1: Weil er komplett KI generiert ist. Josh Fowers, der hat eine ganze Reihe solcher Titel produziert und damit praktisch Spotify geflutet. Die Downloads sind in die Höhe geschnellt und drum soll es jetzt spezielle Richtlinien für AI-Songs geben.
0: Ja, schon so ein bisschen nachvollziehbar. Ja. Irgendwie ist der Song schon cool, aber halt nichts gegen gute handgemachte Musik, so wie die Nummer. Furtado, powerless, gleich. Jetzt wird's 10, Zeit für die Nachrichten. Michaela Westermeier, die hat das Thema für uns.
1: Die Agentur für Arbeit arbeitet nicht mehr, zumindest nicht mehr in Rottenburg. Mehr dazu gleich.
0: Na, vorher schauen wir noch, was der Sommer so treibt.
1: Na, der legt eine kleine Pause ein. Sonne und Wolken heute im Mix. Im Laufe des Tages kommt dann das ein oder andere Gewitter dazu.
0: Immerhin ist es noch angenehm sommerlich warm. 28 Grad bekommen wir. Morgen, da schaut es dann anders aus. Da wird es deutlich kühler und nass. Mehr Regen als heute.
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3: Mit Michaela Westermeier. Es kracht ordentlich in der vergangenen Nacht. Nach der Hitzewelle ziehen Unwetter über die Region. Polizei und Feuerwehr müssen ausrücken. Lisa Giebes vom Polizeipräsidium Niederbayern zieht Bilanz.
4: Insgesamt wurden die Einsatzkräfte zu über 40 Unwettereinsätzen alarmiert. Schwerpunktmäßig handelt es sich dabei um umgestürzte Bäume, die auf der Straße lagen und die Fahrbahnen blockiert haben. Darüber hinaus kam es beispielsweise aber auch zum Verkehrsunfall infolge von Aquaplaning. Zudem, nach derzeitigem Stand der Erkenntnisse, könnte ein Blitzeinschlag ursächlich für einen Brand eine Scheune gewesen sein.
3: Verletzt wird zum Glück niemand. Besonders betroffen sind die Landkreise Rottal-Inn, Dingolfing-Landau und Landshut. In Bucham-Erlbach sind an der Spitze rund 200 Einsatzkräfte von THW und Feuerwehr im Einsatz. Hier bildet sich auf der Hauptstraße ein reißender Bach. Etwa 40 Keller werden überflutet. Nach gut 2 Stunden beruhigt sich hier aber die Lage.
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5: Online-Service statt lange auf ein persönliches Gespräch warten. Darauf will die Agentur für Arbeit Landshut-Pfarrkirchen setzen und schließt den Standort in Rottenburg. Morgen gehen hier die Lichter aus. Für Kunden heißt das, mehr digital erledigen oder nach Landshut fahren. Aus Rottenburg, Michael Wimmer.
2: Neues aus Niederbayerns Kultur.
6: Gemälde, Skulpturen oder auch digitale Bilder. Hier in der Region gibt's jede Menge talentierte Künstler. Genau die sucht der Bezirk für den Tag der offenen Werkstätten. Bei dem können wir Mitte Oktober in Ateliers in ganz Niederbayern hinter die Kulissen schauen. Noch bis morgen können sich Kunstschaffende dafür anmelden. Alle Infos gibt's auf unserer Website. Aus der Niederbayern-Redaktion Alexander Krommer.
2: Und jetzt maximal informiert über Deutschland und die Welt.
3: Zuckersteuer? Nein, danke. Über 300 Getränkehersteller sprechen sich in einem offenen Brief gegen die Pläne der Regierung aus. Sie warnen vor zusätzlicher Belastung für Firmen und Kunden. Für Bundesaußenminister Wadefuhl geht's heute nach Paraguay. Hier findet ein Gipfeltreffen der Mercosur-Staaten statt. Das Freihandelsabkommen ist seit Mai vorläufig in Kraft. Es fehlt noch das Go des Europaparlaments. Werbung für Fast-Fashion-Konzerne? Frankreich schiebt dem den Riegel vor. Künftig darf dort nicht mehr für Marken wie Shein, Temu oder AliExpress geworben werden. Die neue Regel soll Ende des Jahres in Kraft treten. Soweit unser News-Update. Mehr gibt's auf unserer Website und in der App. Und Emma ist da. Was ist gerade auf den Straßen los?
7: Alles entspannt, ihr kommt gut durch.
8: Blitzer haben wir aktuell im Pfarrkirchen im Griesberg in der 30er-Zone, in Rabensham bei Triftern in der 70er-Zone und in Groß-Guntershausen, wenn ihr Richtung Mainburg unterwegs seid. Wenn ihr noch was seht, dann schreibt uns gerne eine WhatsApp an die 0800 14 15 800. Gute Fahrt!
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7: Hi, kurz nach 10 ist es. Reißt's alles auf. Fenster, Türen, Querlüften, Stoßlüften, was auch immer. Hauptsache ein bisschen kalte Luft kommt zu uns rein. Und den Sound für den Dienstagvormittag kriegt ihr von uns.
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7: Cat's Eye mit Gabriella. Und Roxette mit The Look. Also bei so einem Wetter, da arbeitet es sich auch deutlich leichter. Na gut, und draußen verpassen wir eh nichts Großartiges. einfach schön gemütlich dahin arbeiten. Wir lassen überhaupt keine Hektik aufkommen. Dafür sorgt Nelly Furtado mit Powerless. Schönen Dienstag!

0: Roxette im Musikmix deines Lebens mit The Look. Für viele von uns war das eine richtige Entlastung. Na, und jetzt kommt dann wieder der Schockmoment an der Tankstelle. Der Tankrabatt läuft ab. Und zwar morgen. Wir lassen uns aber nicht unvorbereitet erwischen. Helen Lorbeer aus der Redaktion sagt uns, was wir wissen müssen. Hi Helen. Jetzt nochmal heute den Tank voll machen, das macht bestimmt Sinn, oder?
1: Ja, absolut. Die Frage ist nur, wann? Ab morgen gilt ja wieder die höhere Steuer. Wenn wir da die Mehrwertsteuer mit einrechnen, dann sind das ungefähr 16,7 Cent mehr pro Liter. Interessant ist aber, dass die Tankpreise immer noch nur mittags angehoben werden dürfen.
0: Das heißt, es reicht, wenn wir morgen Vormittag tanken?
1: Ja, es lässt sich jetzt nur grob spekulieren. Manche Tankstellen können auch schon im Voraus die Preise anheben. Also auf der sicheren Seite sind wir auf jeden Fall, wenn wir heute noch tanken.
0: Ja, okay. Lässt sich denn schon sagen, ob und was diese Aktion jetzt gebracht hat?
1: Naja, die Kosten für den Staat schätzt das Finanzministerium auf ungefähr 1,6 Milliarden Euro. Gebracht hat der Rabatt dem durchschnittlichen Dieselfahrer so etwa 33 Euro, rein rechnerisch. Benziner haben währenddessen nur so ungefähr 21 Euro gespart. Ein neuer Rabatt ist übrigens nicht geplant, aber das Kartellamt beobachtet jetzt gezielt die Preise. Und wenn die Union nochmal eingreifen muss, will sie das ein bisschen zielgerichteter machen.
0: Na, hoffen wir mal, dass das nicht nötig ist. Danke, Helen aus der Redaktion. Genießen wir einfach den letzten Tag mit einigermaßen okayen Preisen an den Zapfsäulen und hoffen aufs Beste morgen.
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0: aus 2022, Lady Gaga mit Hold My Hand bei Maximal Radio. Boah, also das war heute wirklich ein Morgen. Überall nur müde Gesichter. Gut, inzwischen sind wir wieder ein bisschen mehr auf der Höhe, aber es war wirklich ein langer Abend und vor allem eine kurze Nacht heute. K.O.-Rundenspiel Deutschland gegen Paraguay. Anpfiff um 22:30 Uhr in der Nacht. Boah. Wir haben euch auf jeden Fall bei Laune gehalten, na, mit unserem Maximal-Radio-Heimspiel bei Roswitha und ihren Freunden in Hebertsfelden im Kreis Rottal-Inn. Wie hat's euch denn gefallen?
1: Ja, perfekt. Habt ihr gut aufgezogen? Dürft ihr jederzeit wieder kommen?
2: Der Abend war an sich richtig schön, aber das Ergebnis war scheiße.
3: War super. Das ganze Zusammenhalt einfach.
4: Der Abend hat mir gut gefallen, aber das Spiel gar nicht.
5: Soweit sehr gut. Bis ein paar unfaire Entscheidungen.
6: Der Abend war super, aber es ist natürlich eine riesige Enttäuschung. Also das ist ja Katastrophe.
0: Tja, nur leider ist damit der Spaß auch schon wieder vorbei. Paraguay hat uns rausgekickt aus der WM. Naja, wenigstens sind wir mal aus der Gruppenphase rausgekommen. Vielleicht wird's ja in 4 Jahren wieder was. Einfach immer nach vorn schauen.

0: bei uns klingt auch ein Regentag nach Sommer. Gleich haben wir es 10:30. Ein gefährlicher Schmetterling treibt gerade bei uns sein Unwesen. Das und mehr ist gleich Thema in den Nachrichten. Dann machen wir doch direkt noch einen Abstecher zum Wetter. Das lässt heute ordentlich krachen. Dicke Regenwolken liegen am Himmel. Die Sonne schaut bei 27 bis 30 Grad höchstens Nachmittag mal durch. Abend dann wieder kräftige Gewitter und die ziehen sich auch durch den morgigen Tag.
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2: Mit Michaela Westermeier. Finger weg gilt nicht nur im Museum, sondern auch in der Natur. Die hohen Temperaturen spielen einem Insekt besonders in die Karten, dem Eichenprozessionsspinner. In ganz Niederbayern breitet sich die Raupe gerade aus. Für uns ist die gar nicht so ungefährlich, erklärt Hannes Lemme von der Bayerischen Landesanstalt für Wald- und Forstwirtschaft.
3: Diese sehr kleinen Brennhaare, die 0,2 mm lang sind und wo ein Protein drin steckt, was bei uns Juckreiz auslöst, bis hin zum allergischen Schock. Wobei, das ist jetzt der springende Punkt, der Eichenprozessionsspinner kommt ja nicht nur im Wald, sondern auch im Offenland vor, also in Eichen, die freistehen. Da fühlt er sich eigentlich wesentlich wohler.
2: Deswegen wird der Eichenprozessionsspinner bei uns auch vor allem außerhalb von Wäldern zum Problem.
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4: Hier bittet die Polizei uns um Hilfe. Seit Freitagabend fehlt von einem 67-Jährigen aus Malching jede Spur. Nur sein Auto wird am Wasserkraftwerk hier in Ehring gefunden. Eine groß angelegte Suchaktion mit Hubschrauber, Drohnen und Spürhunden bleibt vorerst ohne Erfolg. Deswegen wendet sich die Polizei an die Öffentlichkeit. Wer Hinweise hat, soll sich bei den Beamten melden. Ein Foto und eine Beschreibung des Vermissten findet ihr auf unserer Homepage. Aus Ehring, Emil Schmidt.
1: Bayerischer Wald aktuell.
5: Hier boomt der Tourismus und sichert viele Jobs in der Region. Der Erfolg liegt wohl auch an der Vermarktung. Die Tourismusregion ist für ihren neuen Markenauftritt ausgezeichnet worden. Mit dem German Brand Award 2026. Lob gibt es jede Menge von der Jury. Der Neustart der Marke bringe Natur, Berge, Wasser und bayerische Identität modern zusammen. Aus dem Bayerischen Wald, Leonie Hagen.
1: Und jetzt maximal informiert über Deutschland und die Welt.
2: Kaum Bewegung im Juni auf dem Arbeitsmarkt in Bayern. Laut Agentur für Arbeit sinkt die Zahl der Menschen ohne Job ganz leicht. Die Arbeitslosenquote bleibt ohne Veränderung bei 4%. Zusammen für die Verteidigung der NATO, da gehen Deutschland und die Niederlande jetzt Hand in Hand. Beide Länder übernehmen gemeinsam die Führung eines NATO-Quartiers. Sie bestimmen künftig über Streitkräfte in Estland und Lettland. Ein Dach über dem Kopf und Essen auf dem Teller. Dafür sollen Geflüchtete in Großbritannien in Zukunft selber zahlen. Bevor sie eine dauerhafte Aufenthaltsgenehmigung bekommen, müssen sämtliche Kosten in Höhe von 10.000 Pfund zurückgezahlt werden. Soweit unser News-Update. Mehr gibt's auf unserer Website und in der App. Und Emma hat ein Verkehrsupdate für uns.
0: Keine Staus oder Unfälle, ihr habt freie Fahrt. Geblitzt wird aktuell am Griesberg in Pfarrkirchen, hier sind 30 erlaubt. Dann haben wir Blitzer in Rabensham bei Triftern, hier sind 70 erlaubt. Und in Großguntershausen, wenn ihr Richtung Mainburg fahrt. Danke an Petra fürs Bescheid geben. Wenn ihr an einem Blitzer vorbeikommt, dann meldet euch doch auch gern bei uns. Die Nummer ins Studio ist die 0800 14 15 800. Kommt gut an!
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0: Clock Lock mit Out of the Dark. Eher andersrum, wir gehen gerade direkt rein in die Dunkelheit, in den Regen, ins Gewitter. Die große Sommerhitze, die nimmt jetzt langsam ab. Ja, es ist wie im wahren Leben. Auf Sonnenschein folgt dann auch eben Regen. Heute Nacht hat es auf jeden Fall richtig geblitzt und gedonnert und gescheppert. Und dazu hat uns der Herbert aus Gankofen gleich mal eine Frage geschickt.
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0: Herbert schreibt, Servus Maximal Radio. Wie entsteht denn eigentlich ein Gewitter? Herbert, sehr gute Frage. Das sind so Alltagsdinge, aber so richtig wissen wir nicht, wie das funktioniert. Zum Glück gibt's Leonie Hagen aus der Redaktion. Die weiß mehr.
2: Die warme und feuchte Luft steigt auf, kühlt in der Atmosphäre ab und dieser Wasserdampf kondensiert. Das gibt riesige Gewitterwolken. In denen treffen die auf- und absteigenden Luftmassen aufeinander. Dabei reiben sich Wassertröpfchen, Eis- und Hagelkörner. Das Ganze lädt sich dann elektrisch auf und die Spannung entlädt sich dann mit einem Blitz.
0: Danke dir, Leonie. Na, haben wir wieder was gelernt. Wenn ihr auch eine Frage habt, dann schickt sie uns gern per Mail an info@max.de.
2: Einem Blitz.
0: Danke dir, Leonie. Na, haben wir wieder was

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1: Du liebst mich? Das kann ja jeder sagen. Das musst du schon beweisen. Na, so läuft das in den 80ern. Oh gut, oder zumindest wenn man Tyler Dane heißt. Einfach so ist nicht mit ihr. Da müssen sich die Männer schon ein bisschen anstrengen. Prove your love.

0: Eine richtige Vollgasnummer, typischer 80er Disco-Sound von Tyler Dane, Prove Your Love, um kurz vor 11. Und wir lassen nicht nach, mit Power geht's auch in die nächste Stunde. Shakira und Burna Boy mit Dai Dai. Gleich. Vorher schauen wir uns an, warum Geld dazu verdienen bald nicht mehr so möglich sein wird. Bei Michaela Westermeier in den News.
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0: 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Erst gibt's noch den Wettercheck. Na, noch ist es recht angenehm, aber bei bis zu 30 Grad und Regen in der Luft kann es heute richtig schwül werden. Nachmittag mal vereinzelt Sonne, ansonsten viel Regen und Gewitter. Ähnlich auch morgen, da wird es nochmal etwas frischer.
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3: Mit Michaela Westermeier. Volle Biergärten, kühle Getränke, serviert von einer freundlichen Bedienung, so schaut's bei uns in Niederbayern aus. Oft arbeiten in der Gastronomie Minijobber, wenn es nach der Rentenreform geht, sollen die Minijobs aber abgeschafft werden. Darum schlägt die Gastrobranche Alarm. Thomas Gebhardt vom Bayerischen Hotel- und Gaststättenverband sagt uns dazu:
4: Lösungen für Altersarmut sollte man an der richtigen Stelle finden. Es wird ja jetzt schon pauschal 15% vom Arbeitgeber in die Rentenkasse eingezahlt. Und der Minijobber kann auch seinen freiwilligen Anteil einzahlen. Es tun eben sehr viele das bewusst nicht, weil es ihnen um dieses Nettozusatzverdienst geht und nicht um Abgaben, die dann ohnehin auch keine große Rente vielleicht übrig lassen.
3: Über die Hälfte aller Minijobber in Niederbayern haben noch einen festen Job und zahlen dadurch in die Rentenkasse ein.
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6: Stadt Landshut. Aktuell.
7: Zwei Streifen der Polizei braucht's hier, um mit einem widerspenstigen Mann fertig zu werden. Der Betrunkene will gestern Abend nicht von einer Tiefgaragenzufahrt weg. Als die Beamten anrücken, greift der 36-Jährige einen von ihnen an und wird deswegen gefesselt. Auch später in der Zelle randaliert der Mann weiter. Er muss sich jetzt wegen mehrerer Delikte verantworten. Aus Landshut. Holger Bier.
8: Stadt Vilsbiburg, aktuell.
9: Die darf sich über eine 1 mit Stern freuen. Vor kurzem checkt der Autoclub Europa Radlparkplätze in der Region, besonders im Fokus Abstellmöglichkeiten an Bahnhöfen auf dem Land. Dabei glänzt die Stadt Vilsbiburg und erhält das Prädikat sehr gut. Unter anderem wegen der Radwegeanbindung und der Sauberkeit. Vom Bahnhof Vilsbiburg, Petra Jakobs.
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3: Kaum Bewegung im Juni auf dem Arbeitsmarkt in Bayern. Laut Agentur für Arbeit sinkt die Zahl der Menschen ohne Job ganz leicht. Die Arbeitslosenquote bleibt ohne Veränderung bei 4%. Zusammen für die Verteidigung der NATO, da gehen Deutschland und die Niederlande jetzt Hand in Hand. Beide Länder übernehmen gemeinsam die Führung eines NATO-Quartiers. Sie bestimmen künftig über Streitkräfte in Estland und Lettland. Ein Dach über dem Kopf und Essen auf dem Teller. Dafür sollen Geflüchtete in Großbritannien in Zukunft selber zahlen. Bevor sie eine dauerhafte Aufenthaltsgenehmigung bekommen, müssen sämtliche Kosten in Höhe von 10.000 Pfund zurückgezahlt werden. Soweit unser News-Update. Mehr gibt's auf unserer Website und in der App. Und Emma schaut für uns auf die Straßen.
0: Hier schaut's gerade sehr gut aus. Kommt gut voran. Blitzer stehen aktuell in Pfarrkirchen am Griesberg in der 30er-Zone, in Rabensham bei Triftern in der 70er-Zone und in Großguntershausen, wenn ihr Richtung Mainburg fahrt. Ihr habt auch was gesehen? Dann klingelt gern durch unter der 0800 14 15 800. Gute und sichere Fahrt.
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0: Kurz nach 11. Schönen Dienstagvormittag euch. Heute brauchen wir wirklich besonders viel Kaffee. Es war eine kurze Nacht. Und das, ehrlich gesagt, auch ein bisschen umsonst. WM ist vorbei. Damit das Koffein so richtig wirkt, braucht es auf jeden Fall ordentlich Bass. Benson Boone haben wir für euch dabei. Und Human League.
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0: 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Ja, für die Deutschen geht's jetzt zurück nach Hause. Tja, das war ja mal wieder gar nichts. Den WM-Song, den spielen wir aber trotzdem, oder? Dafür ist er einfach zu gut. Shakira und Burna Boy. Die, die.

0: ist ein Klassiker. Human League, Don't You Want Me im Musikmix deines Lebens. Im Supermarkt, an der Tankstelle, in der Gastro, überall werden sie händeringend gesucht. Minijobler. Für viele ist es eine wirklich gute Möglichkeit, auch zusätzlich ein bisschen Geld zu verdienen. Ja, aber bald könnte damit Schluss sein. Wenn es nach der neuen Rentenreform geht, sollen die 603-Euro-Jobs in ihrer jetzigen Form abgeschafft werden. Da sollen dann Beschäftigte künftig selbst in die Renten-, Pflege- und Krankenkasse einzahlen. Einige hätten da dann besonders zu kämpfen, und zwar unsere Cafés und Wirtshäuser. Hallo Thomas Gebhardt vom Bayerischen Hotel- und Gaststättenverband. Warum geht's denn in der Branche einfach nicht ohne Minijobler?
1: Wir sind eine personalintensive Branche. Wir brauchen sehr viel Personal, um das Geschäft Mensch zu Mensch abzuwickeln. Und wir haben natürlich keine standardisierte Arbeitsweise. Also es ist nicht immer von 8 bis 16 Uhr jeden Tag alles gleich, sondern es gibt Spitzenlasten. Es gibt, wenn ich jetzt allein am Biergartenbetrieb denke, bei den schönen Temperaturen ist richtig viel los. Und da braucht man punktuell auch mal Aushilfen, die das Geschäft abdecken.
0: Angenommen, die Minijobs fallen jetzt wirklich so, wie sie sind, weg. Was heißt das denn für unsere Wirtshäuser und Cafés?
1: Wenn ich die Minijobs abschaffe, sie nicht mehr so attraktiv machen, dass die Menschen einen Minijob machen, dann habe ich auch keine Aushilfen mehr. Dann kann ich die Arbeit so nicht mehr umsetzen und durchführen. Und dann kommt man in Riesenprobleme, bis hin, dass der Betrieb auch so nicht dauerhaft weiterzuführen ist.
0: Ja, und das führt dann zu noch mehr Wirtshaussterben in unserer Region. Was haltet ihr denn von der Reform? Verdient ihr euch vielleicht sogar als Minijobler was dazu? Redet mit und schickt uns eure Meinung an die 0800 14 15 800 direkt zu uns ins Studio.
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0: Die Sugar Babes mit Overload. Sind es gerade ein bisschen viel Aufgaben auf einmal. Ihr wisst gar nicht, wo ihr als nächstes hin sollt, wo euch der Kopf steht. Statt dass wir uns jetzt vierteilen, singen wir lieber ein Lied.
1: Komm, wir singen ein Lied.
0: Das kommt von Mark Forster. Gleich.
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0: Richtung 11:30 mit dem Musikmix deines Lebens. Es ist Zeit für ein News-Update. Wo es heute Nacht so richtig gescheppert hat, das hören wir gleich. Dann machen wir doch direkt noch einen Abstecher zum Wetter. Das lässt heute ordentlich krachen. Dicke Regenwolken liegen am Himmel. Die Sonne schaut bei 27 bis 30 Grad höchstens Nachmittag mal durch. Abend dann wieder kräftige Gewitter und die ziehen sich auch durch den morgigen Tag.
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2: Mit Michaela Westermeier. Es kracht ordentlich in der vergangenen Nacht. Nach der Hitzewelle ziehen Unwetter über die Region. Polizei und Feuerwehr müssen ausrücken. Lisa Giebes vom Polizeipräsidium Niederbayern zieht Bilanz.
3: Insgesamt wurden die Einsatzkräfte zu über 40 Unwettereinsätzen alarmiert. Schwerpunktmäßig handelt es sich dabei um umgestürzte Bäume, die auf der Straße lagen und die Fahrbahnen blockiert haben. Darüber hinaus kam es beispielsweise aber auch zum Verkehrsunfall infolge von Aquaplaning. Zudem, nach derzeitigem Stand der Erkenntnisse, könnte ein Blitzeinschlag ursächlich für einen Brand einer Scheune gewesen sein.
2: Verletzt wird zum Glück niemand. Besonders betroffen sind die Landkreise Rottal-Inn, Dingolfing-Landau und Landshut. In Buch am Erlbach sind an der Spitze rund 200 Einsatzkräfte von THW und Feuerwehr im Einsatz. Hier bildet sich auf der Hauptstraße ein reißender Bach. Etwa 40 Keller werden überflutet. Nach gut 2 Stunden beruhigt sich hier aber die Lage.
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4: Zu schnell unterwegs und direkt abgelichtet? Das passt einem Unbekannten in Buch am Erlbach wohl so gar nicht. Gestern Nachmittag legt er einen Blitzer in der Flurstraße um. Kurz darauf fährt der Mann nochmal vorbei und zeigt dem Blitzer den Mittelfinger. Blöd nur, dass die Polizei jetzt das Autokennzeichen hat. Gegen ihn wird jetzt ermittelt. Aus Buch am Erlbach, Leonie Hagen.
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5: Es ist eine besondere Ehre für Altbürgermeister Armin Grassinger. Er erhält die Ehrenmedaille in Silber in der österreichischen Partnerstadt Enns. Grassinger wird ausgezeichnet, weil er sich während seiner Amtszeit als Dingolfinger Bürgermeister lange für die Zusammenarbeit eingesetzt hat, in der Politik, aber auch zum Beispiel im Vereinsleben. Aus Dingolfing, Michael Wimmer.
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2: Im Juni sinkt die Inflationsrate in Bayern auf 2,5%. Das meldet das Landesamt für Statistik. Besonders Heizöl und Sprit drücken die Teuerungsrate nach oben. In Deutschland sieht der Verfassungsschutz mehr Menschen mit extremistischer Einstellung. Über 100.000 sind es laut seinem aktuellen Bericht im vergangenen Jahr. Sowohl das rechte als auch das linke Spektrum sind demnach gewachsen. Ein lauter Knall mitten in Monaco. Hier explodiert ein Wohngebäude. 3 Menschen werden dabei verletzt. Darunter soll einer der reichsten Unternehmer der Ukraine sein. Soweit unser News-Update. Mehr gibt's auf unserer Website und in der App. Und über Staus und Unfälle hat immer den Überblick. Irgendwas zu melden von den Straßen?
0: Nö, aktuell nicht. Es schaut sehr gut aus.
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0: Blitzer haben wir aktuell im Pfarrkirchen im Griesberg in der 30er-Zone, in Rabensham bei Triftern in der 70er-Zone und in Groß-Guntershausen, wenn ihr Richtung Mainburg unterwegs seid. Wenn ihr noch was seht, dann schreibt uns gerne eine WhatsApp an die 0800 14 15 800. Gute Fahrt!
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0: Ein 80er von Steve Winwood. Back in a Hall of Again. Oder auch zurück im Alltag, zurück im Trott. Das heißt aber nicht, dass wir hier Monotonie aufkommen lassen. Hallo? Wir sind doch nicht dammisch.
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2: Dammisch. Na, das bedeutet nicht, dass man sich fraulich verhält. Na, dammisch bedeutet geistig leicht aus der Kurven geflogen. Also verwirrt, dumm, blöd. Solche Leute sind spektakulär unpraktisch und bringen die zum Lachen und Verzweifeln gleichzeitig. Die haben meistens so einen Gesichtsausdruck, als hätten sie eine Umleitungstafel übersehen und sind mit dem Hirnkastel kurz falsch abbogen. Aber ich muss zugeben, so ein bisschen dammisch bin ich manchmal auch. Letztens habe ich zum Beispiel 10 Minuten meine Brille gesucht. Und wo war's? Auf meinem Schädel. Dann habe ich mir gedacht, mein Gott, bist du dammisch.
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1: Zusammen auf die Straße gehen und für was demonstrieren. Sich für andere einsetzen und stark machen. Und dafür auch die eigenen Talente nutzen. Na, wenn man denn singen kann. In den 80ern, da schließen sich über 80 Künstler zusammen und covern einen Beatles-Song. Darunter Paul McCartney, Boy George, Nick Kershaw, Kim Wilde, Kate Bush und Bonnie Tyler. Sie alle sind mit dabei und sammeln mit ihrem Song Geld für die Opfer von einem Fährenunglück. Deshalb auch der Name Fairy Aid. Let it be.

0: Das Original ist ja schon so toll, aber das hat nochmal so eine ganz andere Kraft in sich. Fairy Aid mit Let It Be. Wir gehen auf 12 Uhr zu. Für den Mittag übernimmt jetzt dann Daniel mit einer ganz chilligen, entspannten Nummer von Inner Circle. Da schwingen wir die Hüften rein in den Mittag. Rock with you. Was hat's denn eigentlich mit diesem haarigen Schmetterling auf sich? Das erfahren wir gleich bei Michaela Westermeier in den Nachrichten.
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0: Erst gibt's noch den Wettercheck. Na, noch ist es recht angenehm, aber bei bis zu 30 Grad und Regen in der Luft kann es heute richtig schwül werden. Nachmittag mal vereinzelt Sonne, ansonsten viel Regen und Gewitter. Ähnlich auch morgen, da wird es nochmal etwas frischer.
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3: Mit Michaela Westermeier. Finger weg gilt nicht nur im Museum, sondern auch in der Natur. Die hohen Temperaturen spielen einem Insekt besonders in die Karten, dem Eichenprozessionsspinner. In ganz Niederbayern breitet sich die Raupe gerade aus. Für uns ist die gar nicht so ungefährlich, erklärt Hannes Lemme von der Bayerischen Landesanstalt für Wald- und Forstwirtschaft.
4: Diese sehr kleinen Brennhaare, die 0,2 mm lang sind und wo ein Protein drin steckt, was bei uns Juckreiz auslöst, bis hin zum allergischen Schock. Wobei, und das ist jetzt der springende Punkt, der Eichenprotektionsspinner kommt ja nicht nur im Wald, sondern auch im Offenland vor, also in Eichen, die freistehen. Da fühlt er sich eigentlich wesentlich wohler.
3: Deswegen wird der Eichenprotektionsspinner bei uns auch vor allem außerhalb von Wäldern zum Problem.
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5: Online-Service statt lange auf ein persönliches Gespräch warten. Darauf will die Agentur für Arbeit Landshut-Pfarrkirchen setzen und schließt den Standort in Rottenburg. Morgen gehen hier die Lichter aus. Für Kunden heißt das, mehr digital erledigen oder nach Landshut fahren. Aus Rottenburg, Michael Wimmer.
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6: Gemälde, Skulpturen oder auch digitale Bilder. Hier in der Region gibt's jede Menge talentierte Künstler. Genau die sucht der Bezirk für den Tag der offenen Werkstätten. Bei dem können wir Mitte Oktober in Ateliers in ganz Niederbayern hinter die Kulissen schauen. Noch bis morgen können sich Kunstschaffende dafür anmelden. Alle Infos gibt's auf unserer Website. Aus der Niederbayern-Redaktion Alexander Krammer.
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3: Im Juni sinkt die Inflationsrate in Bayern auf 2,5%. Das meldet das Landesamt für Statistik. Besonders Heizöl und Sprit drücken die Teuerungsrate nach oben. In Deutschland sieht der Verfassungsschutz mehr Menschen mit extremistischer Einstellung. Über 100.000 sind es laut seinem aktuellen Bericht im vergangenen Jahr. Sowohl das rechte als auch das linke Spektrum sind demnach gewachsen. Ein lauter Knall mitten in Monaco. Hier explodiert ein Wohngebäude. Drei Menschen werden dabei verletzt. Darunter soll einer der reichsten Unternehmer der Ukraine sein. Soweit unser News-Update. Mehr gibt's auf unserer Website und in der App. Und wir schauen, was auf den Straßen los ist. Daniel Falkiewicz, du hast alles im Blick.
7: Augen auf und Fuß vom Gas auf der B15 Richtung Sanob. Zwischen Neufahrn in Niederbayern und Schierling Süd liegen Fahrzeugteile auf der Fahrbahn.
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7: Geblitzt wird in Rabensam bei Triftern, in der 70er-Zone und in Großgundershausen, wenn ihr Richtung Mainburg unterwegs seid. Danke, Petra. Wenn ihr was seht, macht's genauso. Klingelt durch oder schreibt eine WhatsApp an die 0800 14 15 800. Gute Fahrt.
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7: Dienstag, kurz nach 12, alle Farben verabschieden sich in die Mittagspause. So ähnlich wie unsere Jungs sich gestern aus der WM verabschiedet haben. Taylor Swift ist auch in der Playlist für deinen Sommer. Wir starten mit tiefen, entspanntem Reggae. Inner Circle, Rock with you.

0: Baby Goodbye und die WM ist für die Nationalelf auch vorbei. Rausgeflogen im 16. Finale gegen Paraguay. Das war wohl nix. Was sagt ihr dazu? War es das jetzt für Julian Nagelsmann oder soll Jürgen Klopp übernehmen? Schickt uns gerne WhatsApp oder kommentiert auf unseren Social Media Kanälen.
1: Dieses Jahr wird dieser Hit 40 Jahre. 40 Jahre. Immer noch Kult und jetzt in voller Länge. Bangles mit Walk Like an Egyptian.

Jeder Song eine Nummer 1. Das kann Taylor Swift richtig gut. Bei Phantom Planet hat's nur für einen One-Hit-Wonder gereicht. Aber was für eins? California.

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4: 12:30, Zeit fürs News Update, unter anderem mit den aktuellen Arbeitslosenzahlen. Vorher schauen wir noch aufs Wetter.
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4: Heute ist alles drin. Sonne, Wolken, Schauer und Gewitter mit 29 Grad in der Spitze. Morgen nehmen wir lieber den Schirm mit. Es gibt Wolken, Regen und Gewitter, wird auch etwas kühler. Am Donnerstag lassen die Schauer nach und die Sonne kommt wieder raus.
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6: mit Matthias Löw. Heute sehen wir an den Zapfsäulen in der Region lange Schlangen. Viele wollen noch mal den Tank voll machen, bevor dann morgen der Tankrabatt endet. Von dem aus ist unser Wirtschaftsminister Hubert Aiwanger nicht begeistert.
7: Diese 17 Cent Steuerermäßigung beim Sprit, die muss fortgeführt werden. Und ich setze noch eins drauf. Es müsste auch die CO2-Abgabe noch weg. Das wären nochmal 17 Cent. Ich weiß, das würde Löcher im Bundeshaushalt bedeuten. Aber dann müssen wir eben auch mal beim Bürgergeld genauer hinschauen, dort nicht die Milliarden rausschmeißen und beim Tanken einsammeln.
6: Ab morgen Mittag werden die Spritpreise wohl wieder ansteigen. Der ADAC rechnet mit einem Sprung von knapp 17 Cent pro Liter Diesel oder Benzin.
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8: Der Arbeitsmarkt in der Region.
9: Trotz der nicht leichten wirtschaftlichen Situation stabilisiert sich die Lage hier im Bezirk der Arbeitsagentur Landshut-Pfarrkirchen. Im Juni ist die Zahl der Arbeitslosen leicht gesunken. Rund 10.400 Menschen sind derzeit ohne Job, 5% weniger als vor einem Jahr. Die Arbeitslosenquote liegt bei 3,7%, etwas niedriger als im Juni 2025. Im Vergleich zum vergangenen Jahr gibt es weniger Stellenangebote, aber die Jobexperten sehen trotzdem gute Chancen für Arbeitssuchende. Aus Landshut, Michaela Westermeier.
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10: Zwei Streifen der Polizei braucht's hier, um mit einem widerspenstigen Mann fertig zu werden. Der Betrunkene will gestern Abend nicht von einer Tiefgaragenzufahrt weg. Als die Beamten anrücken, greift der 36-Jährige einen von ihnen an und wird deswegen gefesselt. Auch später in der Zelle randaliert der Mann weiter. Er muss sich jetzt wegen mehrerer Delikte verantworten. Aus Landshut, Holger Bier.
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6: Eine Mutter gerät in Unterfranken in Panik. Plötzlich verschließt sich das Auto. Darin sitzt ihr kleiner Sohn. Wegen der enormen Hitze schlägt die Feuerwehr dann eine Scheibe ein und befreit den ein Jahre alten Buben. Vermutlich hat sich das Fahrzeug wegen eines technischen Defekts verschlossen. Die Kassen klingeln. Im deutschen Einzelhandel sind die Geschäfte im Mai besser gelaufen. Es gibt ein Umsatzplus im Vergleich zum Vormonat und Vorjahr. Die Bauherren in Deutschland reagieren auf die Hitzewellen im Land. In Neubauten werden immer öfter Klimaanlagen eingebaut. Der größte Anteil kommt in Bürogebäude, aber auch immer mehr Krankenhäuser bekommen Kühlung. Bei den Schulen gibt es kein Plus. Soweit unser News-Update, mehr auf der Website und in der App. Und jetzt ist der Daniel im Studio. Was ist los auf den Straßen?
4: Weiter Vorsicht bitte auf der B15 Richtung Saalhaupt. Zwischen Neufahrn in Niederbayern und Schierling Süd Fahrzeugteile auf der Fahrbahn. Blitzer stehen in Rabensham bei Triftern in der 70er-Zone und in Groß-Gundertshausen, wenn ihr Richtung Mainburg fahrt. Wenn ihr noch was seht, ruft an oder schreibt eine WhatsApp. Die Nummer ist die 0800 14 15 800. Gute Fahrt!
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0: Neue von Harry Styles, American Girls. Unsere Jungs kommen aus Amerika zurück. Die sind rausgeflogen bei der WM. Gestern Abend gegen Paraguay im Elfmeterschießen verloren. Wir haben uns in Niederbayern umgehört. Was sagt ihr zum WM aus?
1: Blamage, also Deutschland ist halt eine Fußballmacht eigentlich und gegen Paraguay, also ich will nichts sagen, aber Paraguay ist jetzt nicht die stärkste Nation eigentlich und ich finde schon sehr peinlich.
2: Es ist peinlich, also für mich persönlich ist das, bleiben mir die Worte weg, ganz ehrlich.
3: Der Bessere gewinnt.
4: Vollkommen richtig, weil mit so einer Leistung, da haben sie bei der WM nichts verloren.
5: Also schon enttäuscht, wenn man gedacht hat. Hätte besser sein können, ne? Und hätte schon mehr erwartet, aber vor allem, weil sie es einfach so lange schon mal gewonnen haben. Weil schick bin ich, glaube auch fürs Land.
0: Und wie geht's jetzt weiter? Bekommen wir einen neuen Bundestrainer? Wird's Jürgen Klopp? Sagt uns gerne eure Meinung mit einer WhatsApp an die 0800 14 15 800 oder auf unseren Social Media Kanälen.
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1: Da gibt's jetzt die volle Packung. 80er Jahre Rocksound, lange Mähnen, dröhnende E-Gitarren, Bon Jovi, Bad Medicine.

0: Der rockt unseren Mittag. Bon Jovi, Bad Medicine, ein Hammer 80er. Gleich bei uns eine brandneue Nummer. One Republic, Need Your Love. Ob mit Plakaten oder kleinen Kärtchen, warum jeder unser Auto kaufen will. Gleich Thema im News Update. Vorher noch der Wettercheck.
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0: Nicht mehr so heiß, aber immer noch schwül heute. Paar Gewitter ziehen durch mit bis zu 29 Grad. Morgen dann viele Wolken, Regen und Gewitter, die bringen Abkühlung. Am Donnerstag wechseln sich Sonne und Wolken ab.
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3: Es ist 1 Uhr. 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
4: mit Matthias Löw. Finger weg gilt nicht nur im Museum, sondern auch in der Natur. Die hohen Temperaturen spielen einem Insekt besonders in die Karten, dem Eichenprozessionsspinner. In ganz Niederbayern breitet sich die Raupe gerade aus. Für uns ist die gar nicht so ungefährlich, sagt Hannes Lemme von der Bayerischen Landesanstalt für Wald- und Forstwirtschaft.
5: Diese sehr kleinen Brennhaare, die 0,2 mm lang sind und wo ein Protein drin steckt, was bei uns Juckreiz auslöst, bis hin zum allergischen Schock. Wobei, das ist jetzt der springende Punkt, der Eichenprozessionsspinner kommt ja nicht nur im Wald, sondern auch im Offenland vor, also in Eichen, die freistehen. Da fühlt er sich eigentlich wesentlich wohler.
4: Deswegen wird der Eichenprozessionsspinner bei uns auch vor allem außerhalb von Wäldern zum Problem.
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6: Zu schnell unterwegs und direkt abgelichtet? Das passt einem Unbekannten in Buch am Erlbach wohl so gar nicht. Gestern Nachmittag legt er einen Blitzer in der Flurstraße um. Kurz darauf fährt der Mann nochmal vorbei und zeigt dem Blitzer den Mittelfinger. Blöd nur, dass die Polizei jetzt das Autokennzeichen hat. Gegen ihn wird jetzt ermittelt. Aus Buch am Erlbach, Leonie Hagen.
3: Stadt Landshut, aktuell.
7: Nicht auf einer Hanfplantage, sondern auf einem stinknormalen Acker in Landshut findet sich vor kurzem die Polizei wieder. Ein Zeuge meldet hier einzelne Marihuana-Pflanzen. Vor Ort stoßen die Beamten auf mehrere hundert davon. Die werden abgeerntet und sichergestellt. Stand jetzt schaut's nicht so aus, als hätte jemand das Gras absichtlich dort gepflanzt. Dazu ermittelt aber weiter die Polizei. Aus Landshut, Daria Felsner.
3: Und jetzt maximal informiert über Deutschland und die Welt.
4: Eine Mutter gerät in Unterfranken in Panik. Plötzlich verschließt sich das Auto. Darin sitzt ihr kleiner Sohn. Wegen der enormen Hitze schlägt die Feuerwehr dann eine Scheibe ein und befreit den ein Jahre alten Buben. Vermutlich hat sich das Fahrzeug wegen eines technischen Defekts verschlossen. Die Kassen klingeln. Im deutschen Einzelhandel sind die Geschäfte im Mai besser gelaufen. Es gibt ein Umsatzplus im Vergleich zum Vormonat und Vorjahr. Die Bauherren in Deutschland reagieren auf die Hitzewellen im Land. In Neubauten werden immer öfter Klimaanlagen eingebaut. Der größte Anteil kommt in Bürogebäude. Aber auch immer mehr Krankenhäuser bekommen Kühlung. Bei den Schulen gibt es kein Plus. Soweit unser News-Update. Mehr auf der Website und in der App. Und jetzt ist der Daniel im Studio. Was ist los auf den Straßen?
0: Weiter Vorsicht bitte auf der B15 Richtung Saalhaupt. Zwischen Neufahrn in Niederbayern und Schieling Süd Fahrzeugteile auf der Fahrbahn. Geblitzt wird in Rabensam bei Triftern, in der 70er-Zone und in Groß-Gundershausen, wenn ihr Richtung Mainburg unterwegs seid. Danke, Petra. Wenn ihr was seht, macht's genauso. Klingelt durch oder schreibt eine WhatsApp an die 0800 14 15 800. Gute Fahrt.
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0: Vielleicht noch mal kurz tanken fahren. Morgen ist der 1. Juli, dann geht der Tankrabatt zu Ende. Die Playlist für deinen Sommer, die hat kein Ende. Mit 80er-Sound Rockwell, Somebody's Watching Me. Bisschen ruhiger gehen wir es mit den All Saints an. Never, never. Und die Welt, die lacht so ein bisschen über uns nach dem WM aus gestern Abend gegen Paraguay.
9: Die Nationalmannschaft, die spiegelt genau das wider, was Deutschland aktuell abgibt in der Welt.
0: Was sagt ihr dazu? Schickt uns gerne eure Meinung per WhatsApp an die 0800 14 15 800 oder lasst einfach einen Kommentar auf Social Media da.

0: Powernummer von Rockwell. Somebody's watching me. Was ist euch lieber? Schoko oder doch Zitrone? Vanille aus dem Supermarkt oder handgemacht vom Italiener ums Eck? Eis gehört zum Sommer wie die Brezen zum Bier. Aber wo gibt's eigentlich das beste Eis? Das weiß Katharina Holthausen, Fachberaterin für Lebensmittel und Ernährung von der Verbraucherzentrale Bayern. Wie sieht's aus? Gibt's das bessere Eis im Supermarkt oder in der Eisdiele?
1: Eis aus dem Supermarkt hat natürlich auch seine ganz eigenen Vorteile. Das kauft man ja in der Regel, um daheim was vorrätig zu haben, sollte man mal keine Zeit für einen Ausflug zur Eisdiele haben. Oder man hat aber auch einfach nicht so viel Geld für Eis. Zur Eisdiele geht man ja eher, wenn man sich was gönnen möchte. Also ich würde sagen, es kommt eigentlich darauf an, zu welchem Zweck man das Eis essen möchte. Und es gibt sicher gutes Eis im Supermarkt und in der Eisdiele.
0: Servus, Jonathan aus Landshut. Was ist denn eigentlich dein Lieblingseis?
2: Ich muss sagen, ich bin eigentlich eher so der schokoladige Typ. Ich mag es ehrlich gesagt nicht ganz so fruchtig. Ich finde es immer sehr erfrischend. Die Kombination von einer Erfrischung und dann irgendwas Sahniges, das habe ich eigentlich ganz gern.
0: Danke, Jonathan. Da bekommen wir doch richtig Lust auf einen großen Becher. Wie sieht's bei euch aus? Schickt uns euer Lieblingseis doch gerne an die 0800 14 15 800.
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0: So klingt die Playlist für deinen Sommer. Die All Saints, Never Ever. 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Gleich geht's für Michael Patrick Kelly los. Let your troubles run free. 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

0: So klingt die Playlist für deinen Sommer. Warum sich Dingolfings Altbürgermeister Armin Grassinger gerade besonders freut, gleich mehr dazu im News-Update. Und wir schauen aufs Wetter. Heute ist alles drin. Sonne, Wolken, Schauer und Gewitter mit 29 Grad in der Spitze. Morgen nehmen wir lieber den Schirm mit. Es gibt Wolken, Regen und Gewitter, wird auch etwas kühler. Am Donnerstag lassen die Schauer nach und die Sonne kommt wieder raus.
1: Es ist 2:30. 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
2: Mit Matthias Löw. Wir kaufen Auto. Bei solchen Plakaten oder Visitenkarten müssen wir gut aufpassen. Solche Angebote tauchen gerade in Niederbayern auf. Bekannte Fälle gibt es aus den Kreisen Dingolfing-Landau und Straubing-Bogen. Dahinter steckt wohl eine Betrugsmasche. Der angebliche Käufer nimmt den Wagen erstmal mit und vertröstet den Verkäufer mit der Zahlung. Aber das Geld kommt nie an. Die Polizei in Niederbayern rät, lieber Finger weg und auf seriöse Autoverkaufsplattformen ausweichen.
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3: Es ist eine besondere Ehre für Altbürgermeister Armin Grassinger. Er erhält die Ehrenmedaille in Silber in der österreichischen Partnerstadt Enns. Grassinger wird ausgezeichnet, weil er sich während seiner Amtszeit als Dingolfinger Bürgermeister lange für die Zusammenarbeit eingesetzt hat, in der Politik, aber auch zum Beispiel im Vereinsleben. Aus Dingolfing, Michael Wimmer.
1: Neues aus der Region.
4: Wie finde ich zurück zu meinen Leuten? Genau das üben noch heute und morgen Soldaten der Bundeswehr hier in der Region. Sie ziehen vom Landkreis Landshut bis in den Kreis Straubing-Bogen, auch mit kleineren Fahrzeugen. Wie immer heißt es, bitte von den Truppen fernhalten und keine Munition mitnehmen. Aus der Niederbayern-Redaktion Alexander Krommer.
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2: Hoffnung für unser Portemonnaie. In Deutschland wollen weniger Unternehmen die Preise anheben. Besonders bei energieintensiven Firmen sind die Preiserwartungen gefallen. Das gilt auch für den Lebensmitteleinzelhandel. Nach einem Waldbrand am Chiemsee hat dort das große Aufräumen begonnen. Hier haben gestern mehrere tausend Quadratmeter Wald- und Moorflächen gebrannt. Die A8 musste ja wegen des vielen Rauchs stundenlang gesperrt werden. Nach dem bitteren WM-Aus hat Manuel Neuer sein endgültiges Karriereende als Nationaltorhüter bestätigt, mit einem knappen Ja in einem Interview. Schon nach der EM 2024 hatte Neuer seinen Rücktritt aus der DFB-Auswahl erklärt. Bundestrainer Julian Nagelsmann hat ihn dann aber für die WM zurück ins Tor geholt. Soweit unser News-Update. Mehr gibt's auf der Website und in der App. Und das Verkehrsupdate hat der Daniel für uns.
0: Weiter Vorsicht bitte auf der B15 Richtung Saalhaupt. Zwischen Neufahrn in Niederbayern und Scheeling Süd liegen immer noch Fahrzeugteile. Blitzer stehen in Rabensham bei Triftern in der 70er-Zone und in Groß-Gundertshausen, wenn ihr Richtung Mainburg fahrt. Wenn ihr noch was seht, ruft an oder schreibt eine WhatsApp. Die Nummer ist die 0800 14 15 800. Gute Fahrt.
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0: Elena Miles im Musikmix seines Lebens. Black Velvet. Na, alle wieder fit? War ein ziemlich langer Abend gestern. Für was? Sehen, wie unsere Nationalelf rausfliegt im 16. Finale gegen Paraguay. Für Stimmung haben wir gesorgt beim Maximalradio Heimspiel bei Roswitha und ihren Freunden in Hebertsfelden im Kreis Rottal-Inn. Na, wie hat's euch gefallen?
1: Ja, perfekt. Habt ihr gut aufgezogen? Dürft ihr jederzeit wieder kommen?
2: Der Abend war an sich richtig schön, aber das Ergebnis war scheiße.
3: War super. Das ganze Zusammenhalt einfach.
4: Der Abend hat mir gut gefallen, aber das Spiel gar nicht.
5: Soweit sehr gut. Bis ein paar unfaire Entscheidungen.
6: Der Abend war super, aber es ist natürlich eine riesige Enttäuschung. Also es ist ja Katastrophe.
0: Ja, im Gegensatz zur Nationalmannschaft haben wir richtig Gas gegeben auf der Party. Wie geht's nach dem peinlichen WM aus jetzt weiter? Bekommen wir einen neuen Bundestrainer? Sagt uns gerne eure Meinung mit einer WhatsApp an die 0800 14 15 800 oder auf unseren Social Media Kanälen.
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1: Da haben wir Filmmusik für euch. Roxette liefern 93 den Soundtrack für den Super Mario Film. Der war so ein bisschen anders, als wir dachten. Almost Unreal.

0: Unsere Zugabe kurz vor zwei, Roxette, Almost Unreal. Die Helen übernimmt jetzt. Mit ihr der Leonie aus Kam und Calum Scott geht's rein in den Nachmittag. Baby, won't you stay for a minute? Stay for the pain, dance in the fire. Stay, gleich nach dem News-Update. Unter anderem mit diesem Thema, viele ärgern sich, der Tankrabatt geht zu Ende. Jetzt noch kurz das Wetter. Nicht mehr so heiß, aber immer noch schwül heute. Paar Gewitter ziehen durch mit bis zu 29 Grad. Morgen dann viele Wolken, Regen und Gewitter, die bringen Abkühlung. Am Donnerstag wechseln sich Sonne und Wolken ab.
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2: Mit Matthias Löw. Heute sehen wir an den Zapfsäulen in der Region lange Schlangen. Viele wollen noch mal den Tank voll machen, bevor dann morgen der Tankrabatt endet. Von dem aus ist unser Wirtschaftsminister Hubert Aiwanger nicht begeistert.
3: Diese 17 Cent Steuerermäßigung beim Sprit, die muss fortgeführt werden. Und ich setze noch eins drauf. Es müsste auch die CO2-Abgabe noch weg. Das wären nochmal 17 Cent. Ich weiß, das würde Löcher im Bundeshaushalt bedeuten. Aber dann müssen wir eben auch mal beim Bürgergeld genauer hinschauen, dort nicht die Milliarden rausschmeißen und beim Tanken einsammeln.
2: Ab morgen Mittag werden die Spritpreise wohl wieder ansteigen. Der ADAC rechnet mit einem Sprung von knapp 17 Cent pro Liter Diesel oder Benzin.
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4: Trotz der nicht leichten wirtschaftlichen Situation stabilisiert sich die Lage hier im Bezirk der Arbeitsagentur Landshut-Pfarrkirchen. Im Juni ist die Zahl der Arbeitslosen leicht gesunken. Rund 10.400 Menschen sind derzeit ohne Job, 5% weniger als vor einem Jahr. Die Arbeitslosenquote liegt bei 3,7%, etwas niedriger als im Juni 2025. Im Vergleich zum vergangenen Jahr gibt es weniger Stellenangebote, aber die Jobexperten sehen trotzdem gute Chancen für Arbeitssuchende. Aus Landshut, Michaela Westermeier.
1: Stadt Landau aktuell.
5: 6 Wochen am Stück frei, hätten wir auch gerne, oder? Alle Schüler in der Region zählen schon die Tage bis zu den Sommerferien. Auch in diesem Jahr gibt's bei uns in der Region wieder viele Ferienprogramme, zum Beispiel auch in Landau, mit vielen Aktionen für Kids und Teenies, unter anderem mit Sport, Kunst oder Ausflügen. Ab sofort können wir unsere Kinder auf der Website der Stadt anmelden. Aus Landau, Martina Lesser.
1: Und jetzt maximal informiert über Deutschland und die Welt.
2: Hoffnung für unser Portemonnaie. In Deutschland wollen weniger Unternehmen die Preise anheben. Besonders bei energieintensiven Firmen sind die Preiserwartungen gefallen. Das gilt auch für den Lebensmitteleinzelhandel. Nach einem Waldbrand am Chiemsee hat dort das große Aufräumen begonnen. Hier haben gestern mehrere tausend Quadratmeter Wald- und Moorflächen gebrannt. Die A8 musste ja wegen des vielen Rauchs stundenlang gesperrt werden. Nach dem bitteren WM-Aus hat Manuel Neuer sein endgültiges Karriereende als Nationaltorhüter bestätigt, mit einem knappen Ja in einem Interview. Schon nach der EM 2024 hatte Neuer seinen Rücktritt aus der DFB-Auswahl erklärt. Bundestrainer Julian Nagelsmann hat ihn dann aber für die WM zurück ins Tor geholt. Soweit unser News-Update. Mehr gibt's auf der Website und in der App. Und jetzt bist du dran, Daniel. Wie läuft's denn auf den Straßen?
0: Läuft gut, keine Probleme gerade. Geblitzt wird in Rabensam bei Triftern, in der 70er-Zone und in Groß-Gundershausen, wenn ihr Richtung Mainburg unterwegs seid. Danke, Petra. Wenn ihr was seht, macht's genauso. Klingelt durch oder schreibt eine WhatsApp an die 0800 14 15 800. Gute Fahrt.
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7: Ja, heute Tankrabatt Endspurt. Ab morgen kommt ja dann die Steuer wieder drauf. Wird sich wahrscheinlich wieder ein bisschen was ändern an den Benzinpreisen. Heißt aber auch, heute nochmal voll an den Tankstellen. Wir tanken derweil gute Musik für Nachmittag. Adam Lambert und Lost Frequencies gleich mit am Start. Aber erstmal die neue von Leonie zusammen mit Calum Scott. Stay heißt die Nummer. Hi, schönen Dienstag.
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0: Adam Lambert, what do you want from me? Um kurz nach zwei. Ja, die große Wärme vom Wochenende ist jetzt erstmal rum. Kleine Pause zum Durchatmen haben wir bekommen. Aber trotzdem, der Sommer geht jetzt gerade erst los. Wenn wir morgen gerade mal den 1. Juli. Ist es euch auch so gegangen die vergangenen Tage? Irgendwie waren wir so grundaggressiv die ganzen Tage. Wir bilden uns das nicht ein. Das ist kein Mythos, sondern wirklich wissenschaftlich erwiesen, dass uns so extreme Wärme einfach aggressiv macht. Weil unser Körper droht zu überhitzen, schlägt dann Alarm. Dann werden Stresshormone ausgeschüttet, Cortisol und Adrenalin. Das zusammen ist dann eine explosive Mischung. Jetzt kühlen wir mal wieder ein bisschen runter die Tage. Morgen wird es ja noch ein Stück kühler. Auch im Kopf.
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4: 1999. Die Red Hot Chili Peppers rechnen mit Hollywood und dem Schönheitswahn ab. Anthony Kiedis singt über Plastik-OPs, oberflächlichen Ruhm und die dunkle Seite von L.A. Der düstere Text trifft auf ein eingängiges Gitarrenriff und machte den Song zu einer Hymne einer ganzen Generation. Das Video zum Song ist auf MTV rauf und runter gelaufen, auch weil es wie ein PlayStation 2-Spiel mit der Band als Spielfiguren produziert worden ist. Mit Californication erfinden sich die Red Hot Chili Peppers neu und definieren ihren Sound fürs neue Jahrtausend. Hier sind sie mit einem ihrer größten Hits, Californication.

0: Gleich ab drei. Schönen Dienstag euch. Trotz WM aus heute Nacht für unsere deutsche Nationalelf. 1:1 nach Verlängerung und dann auch noch 3 verschossene Elfmeter. Naja, ist halt dann auch nicht so rekordverdächtig, ne? Die Nagelsmänner haben sich einfach nicht gegen Paraguay behaupten können. Julian Nagelsmann ist sauer auf den Schiedsrichter und sofort werden ja auch Stimmen laut. War's das jetzt für unseren Nationaltrainer? Schickt uns gerne eine WhatsApp ins Studio an die 0800 14 15 800 oder kommentiert bei uns auf den Social Media Kanälen. Und mit den 80ern geht's hier gleich weiter bei uns in der Playlist. Billy Joel mit Tell Her About It.
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0: Halb drei, schönen Nachmittag. Damit Newszeit bei uns. Ein kleines, haariges Tier könnte zum großen Problem werden. Matthias Löw weiß gleich mehr. Vorher noch der Blick zum Wetter. Richtig schwülwarm ist es heute. Schauer und Gewitter sind später am Abend auch wieder möglich. Aktuell Sonne und Wolken im Wechsel. Morgen wird es dann kühler. Nass und gewittrig bleibt es noch einen Tag.
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2: Mit Matthias Löw. Ach, wie süß, eine Raupenfamilie. Könnten wir meinen. In ganz Niederbayern breitet sich gerade der Eichenprozessionsspinner aus. Wenn wir ihn berühren, kann das zu einem Ausschlag oder sogar allergischen Reaktionen führen. Woran wir das Tier erkennen, sagt Hannes Lemme von der Bayerischen Landesanstalt für Wald- und Forstwirtschaft.
3: Also er hat einen schwarzen Kopf, er hat sehr lange Haare, einen schwarzen Mittelstreifen, am Körperseiten ist er grau und es ist sehr selten, dass man eine Larve alleine findet.
2: Sollten wir doch mal mit dem Eichenprozessionsspinner in Berührung kommen, Klamotten wechseln, abduschen und die Haut mit Klebeband abtupfen, so ziehen wir dann die feinen Härchen der Raupe am besten ab.
1: 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Aktuell.
4: Zwei Streifen der Polizei braucht's hier, um mit einem widerspenstigen Mann fertig zu werden. Der Betrunkene will gestern Abend nicht von einer Tiefgaragenzufahrt weg. Als die Beamten anrücken, greift der 36-Jährige einen von ihnen an und wird deswegen gefesselt. Auch später in der Zelle randaliert der Mann weiter. Er muss sich jetzt wegen mehrerer Delikte verantworten. Aus Landshut. Holger Bier.
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5: Es ist eine besondere Ehre für Altbürgermeister Armin Grassinger. Er erhält die Ehrenmedaille in Silber in der österreichischen Partnerstadt Enns. Grassinger wird ausgezeichnet, weil er sich während seiner Amtszeit als Dingolfinger Bürgermeister lange für die Zusammenarbeit eingesetzt hat. In der Politik, aber auch zum Beispiel im Vereinsleben. Aus Dingolfing, Michael Wimmer.
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2: Kommt die Leichtathletik-Weltmeisterschaft vielleicht zu uns nach Bayern? Im Gespräch sind 2029 und 2031. Am Geld soll es nicht liegen. Der Freistaat hat jetzt der Stadt München Finanzgarantien für eine Bewerbung gegeben. Die Vergabe der WM ist in ein paar Wochen. Heute ist der letzte Tankrabatttag. Laut ADAC ziehen die Spritpreise aber auch schon jetzt an. Und laut dem IFO-Institut ist die Steuersenkung nur unvollständig an uns Verbraucher weitergegeben worden. Es gibt noch Wunder. Knapp eine Woche nach den verheerenden Erdbeben in Venezuela werden immer noch Menschen lebend gefunden. Einsatzkräfte haben jetzt einen Mann unter den Trümmern eines Einkaufszentrums erreicht. Die Zahl der Toten liegt aktuell bei gut 1.700. Tausende Menschen werden noch vermisst. Soweit unser News-Update. Mehr gibt's auf der Website und in der App. Und jetzt ist der Daniel im Studio. Was ist los auf den Straßen?
6: Nicht viel. Ihr kommt gut durch. Geblitzt wird in Bohnbruck in der Erdmannsdorfer Straße, wenn ihr Richtung Visbiburg fahrt. Und in Vogelern steht ein Blitzer, wenn ihr Richtung Triftern unterwegs seid. Danke Petra und Christian. Wenn ihr was seht, macht's genauso. Ruft an oder schickt eine WhatsApp rein an die 0800 14 15 800. Gute Fahrt.
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0: Klasse 70er von Foreigner. Cold as Ice, der Musikmix deines Lebens. Gut, so kalt muss jetzt nicht sein, aber zumindest ein bisschen erträglicher ist es. Heute schon ein bisschen, morgen dann noch mehr. 24 Grad, nur noch mal einen Tag. Heißt, wir können einmal durchatmen und auch durchlüften. Richtig gescheit.
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2: Ich bin der Gansinger Peter. Grüß euch. Das ist zumindest einmal eine gute Nachricht, wenn es um einen Fachkräftemangel geht. Alle mehrere Handwerker machen einen Meister. In Ostbayern haben es heuer gute 1200, die da abschließen, sagen sie bei der Handwerkskammer. Ein Schwung mehrerer Azubis werden aber auch noch recht, meinen sie. Da werden bei viel Betrieb nur welche gesucht und ein Haufen Meister ohne Lehrling ist ja auch nichts. Reiter heißt ja jetzt schon seit dem ganzen Zeitl jetzt Twix. Ab morgen heißt das Bürgergeld nach Grundsicherung für Arbeitssuchende. Wie damals mit der Schokolade tut sich da sonst nicht so besonders viel, wenn man jetzt einmal ehrlich ist. Leute, die sich komplett verweigern, sollen noch weniger Geld kriegen wie eh schon. Und auch sonst, wenn sie es einfacher machen, die Leute eben ab zum Zwicker, die eh schon nichts haben. Gleich zwei europäische Mannschaften hat es auch danach bei der Fußball-WM beim Elfmeterschießen ausgehauen. Die unseren haben ja gegen Paraguay hinausgeflogen und der früher unserer Zeit hat es die Holländer noch auch noch gegen Marokko zerbröselt. Jetzt war es Kufferlbacker und Hornfliegen für die unseren. Heute auf Nacht gibt es noch Elfenbeinküste gegen Norwegen und Frankreich gegen Schweden zum Singen. So, jetzt kennt ihr euch aus. Servus, macht's es gut.
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1: Olivia Rodrigo ist mal wieder an der Spitze der Albumcharts mit ihrem ganz neuen Werk. Da singt sie über ihre große Liebe und wie die zerbrochen ist. Ja, an letzterer Stelle dann dieser Song. Hören wir uns an, ganz neu. The Cure.

0: 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Gibt's nur bei uns. Ganz neue Musik haben wir euch noch reingepackt. Vor drei von Olivia Rodrigo. The Cure. Und gleich machen wir mit einem 90er weiter. Jetzt aber erstmal die News. Matthias Löw hat unter anderem dieses Thema dabei. Ja, geblitzt werden ist schon ärgerlich, aber diese Aktion ist einfach nur ein bisschen blöd. Gleich mehr im News-Update. Wir checken noch ganz kurz das Wetter. Ja, und jetzt dann abends wieder Regen und Gewitter möglich. Bei Topwerten von 30 Grad ist richtig schwül heute. Morgen regnet sich's dann noch gar aus und es kühlt noch ein Stückchen ab.
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2: Mit Matthias Löw. Dunkle Wolken türmen sich auf, es blitzt überall und dann Starkregen. Über viele Teile von Niederbayern fegen gestern Abend heftige Unwetter hinweg. Besonders trifft es Buch am Erlbach im Landkreis Landshut. Die Hauptstraße verwandelt sich in einen reißenden Fluss. Retter in der Not sind Feuerwehr und THW.
3: Bis zu 200 Einsatzkräfte waren die ganze Nacht im Einsatz und haben bis in den frühen Morgenstunden vor allem vollgelaufene Keller und Gebäude ausgepumpt. Ich kann da immer wieder vielen, vielen Dank für euren unermüdlichen Einsatz sagen.
2: So Elisabeth Winkelmeier-Wenzel, Bürgermeisterin von Buch am Erlbach. Wir schließen uns an und danken auch allen Helfern in der Region, die im Unwettereinsatz waren.
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4: Wie finde ich zurück zu meinen Leuten? Genau das üben noch heute und morgen Soldaten der Bundeswehr hier in der Region. Sie ziehen vom Landkreis Landshut bis in den Kreis Straubing-Bogen, auch mit kleineren Fahrzeugen. Wie immer heißt es, bitte von den Truppen fernhalten und keine Munition mitnehmen. Aus der Niederbayern-Redaktion Alexander Krommer.
1: Landkreis Landshut, aktuell.
5: Zu schnell unterwegs und direkt abgelichtet? Das passt einem Unbekannten in Buch am Erlbach wohl so gar nicht. Gestern Nachmittag legt er einen Blitzer in der Flurstraße um. Kurz darauf fährt der Mann nochmal vorbei und zeigt dem Blitzer den Mittelfinger. Blöd nur, dass die Polizei jetzt das Autokennzeichen hat. Gegen ihn wird jetzt ermittelt. Aus Buch am Erlbach, Leonie Hagen.
1: Und jetzt maximal informiert über Deutschland und die Welt.
2: Kommt die Leichtathletik-Weltmeisterschaft vielleicht zu uns nach Bayern? Im Gespräch sind 2029 und 2031. Am Geld soll es nicht liegen. Der Freistaat hat jetzt der Stadt München Finanzgarantien für eine Bewerbung gegeben. Die Vergabe der WM ist in ein paar Wochen. Heute ist der letzte Tankrabatttag. Laut ADAC ziehen die Spritpreise aber auch schon jetzt an. Und laut dem IFO-Institut ist die Steuersenkung nur unvollständig an uns Verbraucher weitergegeben worden. Es gibt noch Wunder. Knapp eine Woche nach den verheerenden Erdbeben in Venezuela werden immer noch Menschen lebend gefunden. Einsatzkräfte haben jetzt einen Mann unter den Trümmern eines Einkaufszentrums erreicht. Die Zahl der Toten liegt aktuell bei gut 1.700. Tausende Menschen werden noch vermisst. Soweit unser News-Update. Mehr gibt's auf der Website und in der App. Und wir checken den Verkehr. Daniel, was ist los?
6: Keine längeren Staus, keine Behinderungen. Passt alles. Blitzer stehen in Bohnbruck in der Erdmannsdorfer Straße Richtung Vilsbiburg und in Vogelern wird geblitzt, wenn ihr Richtung Triftern fahrt. Noch was gesehen, dann rührt euch bei uns per Telefon oder WhatsApp an die 0800 14 15 800. Gute Fahrt!
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0: Also ganz ehrlich, ne? Wer braucht eine Klimaanlage, wenn's Schneekanonen gibt. Es sind wirklich 150 Rinder in Bayern in diesen Genuss gekommen, in ihrem Stall. Da hat der Bauer einfach eine Schneekanone reingestellt. Mit Strom dann auch noch von der Solaranlage auf dem Dach, also perfekt. Und er hat dann einfach die eiskalte Turbine für einen Dampfnebel, so eine kalte Brise genutzt, die dann so durch den Stall durchgeströmt ist. Kleiner Daniel Düsentrieb, huh? Mike and the Mechanics gleich bei uns in der Playlist. Und was Aktuelles. Mixen euch natürlich auch mit dazu. Das sind Sophie and the Giants. A little bit wild. Schön, dass ihr mit dabei seid. Happy Dienstag.
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0: Naja, auf so ein Wunder warten wir doch irgendwie alle. Einigen wird es ja schon reichen, wenn am Ende des Monats ein bisschen mehr Geld auf dem Konto wäre. Also, ein Minijob muss her. Damit könnte jetzt aber bald Schluss sein. Wenn es nach der neuen Rentenreform geht, sollen nämlich die Minijobs, so wie es sie bis jetzt gibt, abgeschafft werden. Die Beschäftigten sollen dann, im Gegensatz wie es jetzt gerade ist, auch Sozialabgaben zahlen. Was sagt ihr dazu? Daniel aus Neukirchen hat sich gemeldet. Deine Meinung, Daniel?
1: Boah, ich finde es einen absoluten Fehler, jetzt ja gerade nicht mal für mich. Aber wenn ich jetzt einmal an alleinerziehende Eltern oder so denke, die können doch nur einen Minijob machen und haben dann wenigstens ein bisschen mehr. Und deswegen bin ich klar dafür, dass es Minijobs gibt und bin einfach gegen das Abschaffen.
0: Letizia aus Landau, wie ist denn bei dir? Bist du dafür, dass die Minijobs reformiert werden?
2: Eher weniger, weil ich habe viele Freundinnen, die studieren und auch meine Schwester und die, glaube ich, könnten ohne die Minijobs sie das auch nicht finanzieren.
0: Ja, und ihr meldet euch auch ganz fleißig über WhatsApp. Der Fabian zum Beispiel schreibt, ich halte die geplante Abschaffung für eine absolute Frechheit. Das würde der finanzielle Untergang für Studenten und andere Leute sein, die nicht Vollzeit arbeiten können. Ja, mehr Meinungen von euch? Gerne weiter ins Studio schicken an die 0800 14 15 800.
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0: YouTube mit dem Motto für den Tag, Beautiful Day. Ja, auch nach dem WM-Debakel, trotz Augenringen, wir genießen den Tag endlich mal nicht ganz so heiß und ein paar Wolken da, kleine Abkühlung, brauchen wir unbedingt.
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0: Damit halb vier. Hi zusammen, schön, dass ihr mit dabei seid. Auto verkaufen, ja, aber sicher. Mehr gibt's gleich von Matthias Löw im News Update. Wir schauen noch weiter zum Wetter. Und da ist unbeständig heute. Mal Sonne und Wolken, mal kracht's. Und auch morgen können noch ein paar Regen- und Gewitterausläufer durchziehen bei uns. Und ein Stück kühler wird's. Ab Donnerstag dann wieder trocken und ein bisschen wärmer.
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2: Mit Matthias Löw. Wir kaufen Auto. Bei solchen Plakaten oder Visitenkarten müssen wir gut aufpassen. Solche Angebote tauchen gerade in Niederbayern auf. Bekannte Fälle gibt es aus den Kreisen Dingolfing-Landau und Straubing-Bogen. Dahinter steckt wohl eine Betrugsmasche. Der angebliche Käufer nimmt den Wagen erstmal mit und vertröstet den Verkäufer mit der Zahlung. Aber das Geld kommt nie an. Die Polizei in Niederbayern rät, lieber Finger weg und auf seriöse Autoverkaufsplattformen ausweichen.
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3: Wer zählt die meisten dunklen Limousinen? Kommende Woche treffen sich Politiker aus ganz Bayern bei uns in Niederbayern. Denn nach den Kommunalwahlen stellt sich der Bayerische Städtetag neu auf. Bei der Vollversammlung in Landshut werden Vorstand und Vorsitz neu gewählt und damit die Weichen für die Kommunalpolitik bis 2032 gestellt. Erwartet werden rund 400 Gäste, darunter auch Ministerpräsident Söder. Aus dem Landshuter Rathaus Michaela Gröber.
1: Stadt Landau aktuell.
4: 6 Wochen am Stück frei, hätten wir auch gerne, oder? Alle Schüler in der Region zählen schon die Tage bis zu den Sommerferien. Auch in diesem Jahr gibt's bei uns in der Region wieder viele Ferienprogramme, zum Beispiel auch in Landau, mit vielen Aktionen für Kids und Teenies, unter anderem mit Sport, Kunst oder Ausflügen. Ab sofort können wir unsere Kinder auf der Website der Stadt anmelden. Aus Landau, Martina Lesser.
1: Und jetzt maximal informiert über Deutschland und die Welt.
2: Die Preise in Deutschland sind im Juni immerhin nicht mehr ganz so stark gestiegen wie zuletzt. Waren und Dienstleistungen haben im Schnitt 2,3% mehr als vor einem Jahr gekostet. Im Mai waren es noch 2,6%. Ein Grund dafür sind niedrigere Ölpreise und günstigeres Tanken. Die Skyline von München darf sich verändern. 2 umstrittene Hochhäuser können gebaut werden. Auf dem Areal im Stadtteil Neuhausen sollen 1200 Wohnungen und 3000 Arbeitsplätze entstehen. Unsere Fußballnationalmannschaft ist ein letztes Mal in ihrem WM-Quartier in Winston-Salem angekommen. Die DFB-Elf muss ja nach dem 16. Finale nach Hause fliegen. Manuel Neuer hat nach dem bitteren WM-Aus sein endgültiges Karriereende als Nationaltorhüter bestätigt. Mit einem knappen Ja in einem Interview. Soweit unser News-Update. Mehr gibt's auf der Website und in der App. Und das Verkehrsupdate hat der Daniel für uns.
5: Kurz und knackig, ihr kommt gut durch. Geblitzt wird in Bohnbruck in der Erdmannsdorfer Straße, wenn ihr Richtung Visbiburg fahrt. Und in Vogelern steht ein Blitzer, wenn ihr Richtung Triftern unterwegs seid. Danke Petra und Christian. Wenn ihr was seht, macht's genauso. Ruft an oder schickt eine WhatsApp rein an die 0800 14 15 800. Gute Fahrt.
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0: Olivia Dean mit Man I Need. Ja, wo waren sie gestern? Bitte schön. Unsere Männer von der Nationalelf. Gar nichts was. Zumindest in der ersten Halbzeit. Dann in der zweiten mehr schlecht als rechts. Und dann beim Elfmeterschießen. Ja, naja, sprechen wir nicht drüber. Damit heißt es jetzt halt Koffer packen für die Nagelsmänner. Bye bye, WM 2026. Zu Recht.
1: Es wie es ist, ne? Verdient.
2: Ich bin natürlich schon enttäuscht, aber wenn ich ehrlich bin, ich habe es jetzt auch nicht erwartet, dass wir so weit kommen, weil wenn die Deutschen dann einmal gewinnen, dann sind sie gleich Weltmeister und jetzt kommt natürlich die große Flucherei.
3: Ja, das war zu erwarten. Wir haben den Biss nicht gehabt zu gewinnen.
4: Die Nationalmannschaft, das spiegelt genau das wieder, was Deutschland aktuell abgibt in der Welt.
0: Ja, aber schön wäre es schon gewesen, ne? Der Weltmeistertitel. Wird jetzt auch sofort die Trainerfrage gestellt. Soll Julian Nagelsmann Trainer bleiben oder muss jemand anders ran?
5: Wahrscheinlich Jürgen Klopp. Der hat schon einen guten Job bei Liverpool damals gemacht. Und ich kann mir gut vorstellen, dass er bei uns mal ein bisschen aufräumen würde.
2: Jetzt lassen wir erst einmal ein bisschen Ruhe einkehren und dann, glaube ich, singen wir weiter. Also ich bin da jetzt nicht einer, der sagt, der muss jetzt gleich weg.
6: Der Streich, der früher in Freiburg war.
7: Also warum ist ein neuer Bundestrainer? Warum? Der passt doch, oder? Die anderen verlieren, die anderen gewinnen. Das ist halt im Spieler so, oder? Ist beim Lotto genauso.
0: Ja, und bei dem Schiri gestern war ja auch eine Art Glücksspiel, ne? Was meint ihr? Braucht Deutschland einen neuen Bundestrainer? Oder soll es Julian Nagelsmann nochmal versuchen? Was sagt ihr zum WM aus von unserer deutschen Elf? Redet mit und schickt uns gerne eine WhatsApp ins Studio an die 0800 14 15 800.

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1: Jetzt von einem, von dem wir noch nicht ganz so viel gehört haben wahrscheinlich. Connor Skinner, 21 Jahre alt, kommt aus Manchester. Und der Sound macht definitiv Lust auf mehr, energiegeladen und mit Ohrwurmqualitäten. Find you.

0: Wow, was für eine Nummer. Ganz neue Musikmix deines Lebens. Connor Skinner mit Find You. Ja, einen Mann finden. Würde die Ray auch ganz gern. Where is my husband? Naja, so lange suchen wir halt mit ihr. Kein Problem. Gleich nach 4. So kleine, haarige Raupen finden wir immer mehr bei uns in der Region. Aber Achtung, gefährlich. Gleich mehr im News Update.
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0: 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Vorher noch der Blick zum Wetter. Richtig schwülwarm ist es heute. Schauer und Gewitter sind später am Abend auch wieder möglich. Aktuell Sonne und Wolken im Wechsel. Morgen wird es dann kühler. Nass und gewittrig bleibt es noch einen Tag.
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2: Mit Matthias Löw. Ach, wie süß, eine Raupenfamilie. Könnten wir meinen. In ganz Niederbayern breitet sich gerade der Eichenprozessionsspinner aus. Wenn wir ihn berühren, kann das zu einem Ausschlag oder sogar allergischen Reaktionen führen. Woran wir das Tier erkennen, sagt Hannes Lemme von der Bayerischen Landesanstalt für Wald- und Forstwirtschaft.
3: Also er hat einen schwarzen Kopf, er hat sehr lange Haare, einen schwarzen Mittelstreifen, am Körperseiten ist er grau und es ist sehr selten, dass man eine Larve alleine findet.
2: Sollten wir doch mal mit dem Eichenprozessionsspinner in Berührung kommen, Klamotten wechseln, abduschen und die Haut mit Klebeband abtupfen, so ziehen wir dann die feinen Härchen der Raupe am besten ab.
1: Der Blick in die Regionen mit unseren Niederbayern-Reportern. 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
4: Trotz der nicht leichten wirtschaftlichen Situation stabilisiert sich die Lage hier im Bezirk der Arbeitsagentur Landshut-Pfarrkirchen. Im Juni ist die Zahl der Arbeitslosen leicht gesunken. Rund 10.400 Menschen sind derzeit ohne Job, 5% weniger als vor einem Jahr. Die Arbeitslosenquote liegt bei 3,7%, etwas niedriger als im Juni 2025. Im Vergleich zum vergangenen Jahr gibt es weniger Stellenangebote, aber die Jobexperten sehen trotzdem gute Chancen für Arbeitssuchende. Aus Landshut, Michaela Westermeier.
1: Region Landshut aktuell.
5: Nicht wundern, bald sind Hubschrauber im Tiefflug unterwegs. Es sind Inspektionsflüge an Stromleitungen der Bahn. Ein Schwerpunkt ist auch der Bereich Landshut. Die Flüge mit einem Helikopter starten übermorgen. Aus der Nachrichtenredaktion Martina Lesser.
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2: Die Preise in Deutschland sind im Juni immerhin nicht mehr ganz so stark gestiegen wie zuletzt. Waren und Dienstleistungen haben im Schnitt 2,3% mehr als vor einem Jahr gekostet. Im Mai waren es noch 2,6%. Ein Grund dafür sind niedrigere Ölpreise und günstigeres Tanken. Die Skyline von München darf sich verändern. Zwei umstrittene Hochhäuser können gebaut werden. Auf dem Areal im Stadtteil Neuhausen sollen 1200 Wohnungen und 3000 Arbeitsplätze entstehen. Unsere Fußballnationalmannschaft ist ein letztes Mal in ihrem WM-Quartier in Winston-Salem angekommen. Die DFB-Elf muss ja nach dem 16. Finale nach Hause fliegen. Manuel Neuer hat nach dem bitteren WM-Aus sein endgültiges Karriereende als Nationaltorhüter bestätigt. Mit einem knappen Ja in einem Interview. Soweit unser News-Update. Mehr gibt's auf der Website und in der App. Und jetzt bist du dran, Daniel. Wie läuft's denn auf den Straßen?
6: Läuft gut, keine Probleme gerade.
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6: Blitzer stehen in Bohnbruck in der Erdmannsdorfer Straße Richtung Vilsbiburg. Und in Vogelern wird geblitzt, wenn ihr Richtung Triftern fahrt. Noch was gesehen? Dann rührt euch bei uns per Telefon oder WhatsApp an die 0800 14 15 800. Gute Fahrt.
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0: Kurz nach 4 am 30. Juni heute. Mann, Leute, damit schon wieder die Hälfte vom Jahr vorbei. Wie schnell ist denn das jetzt bitte wieder gegangen? Okay, wir arbeiten uns mit euch durch diesen Restarbeitstag für heute. Mit Michael Learns to Rock. außerdem die aktuellen Hits dabei. Diese Stunde natürlich wie gewohnt. The Weeknd zum Beispiel. Den Anfang jetzt um kurz nach vier macht aber erstmal Ray mit Where is my husband? Naja, vielleicht schon auf der Zielgeraden Richtung Feierabend.

0: echte Powernummer von Michael und Struck. Wild Women im Musikmix deines Lebens. Wir sind im Sommer und das hat uns da wirklich so ein bisschen das Leben gerettet, vor allem jetzt am Wochenende. Das Eis. Eisdielen gibt es ja echt einen Haufen bei uns. Aber woher erkennen wir eigentlich qualitativ gutes Eis? Katharina Holthausen kennt sich da gut aus. Sie ist Fachberaterin für Lebensmittel und Ernährung bei der Verbraucherzentrale Bayern.
1: Also ein richtiges Qualitätssiegel gibt es so nicht für Eis. Da hilft eigentlich nur ausprobieren und sich dann für seine Lieblingseisdiele oder Eismarke zu entscheiden. Ganz grundsätzlich ist ein Eis mit einem besonders natürlichen Aroma oder einer besonders cremigen Textur für die meisten Menschen am leckersten. Und das sind dann sicher auch die Kriterien, nach denen man gutes Eis erkennen kann. Und gutes Eis schmeckt in der Regel auch einfach besonders gut.
0: Ja, und vor allem das Lieblingseis, ne? Das geht einfach immer. Johanna aus Landshut, dein Favorit?
2: Mein Lieblingseis ist Pistazieneis.
0: Katrin aus dem Rottal, bei dir?
3: Dunkle Schokolade, die ich gerade habe.
0: Na, sehr schön, lasst es euch gut schmecken. Wie schaut es denn bei euch aus? Seid ihr Team klassisch oder probiert ihr vielleicht auch mal ein paar außergewöhnliche Sorten aus? Gerne her mit euren Lieblingen, einfach per WhatsApp an die 0800 14 15 800.
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0: Gleich 5:30 NSYNC mit Tearing Up My Heart bei Maximal Radio von 2 bis 3. Und gleich aus dies. Mit Touch Me. Schönen Dienstag.
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0: Nach 2 Monaten müssen wir uns schon wieder verabschieden. Ab morgen kostet's wieder richtig. Wir sprechen drüber gleich im News-Update um 16:30.
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0: Jetzt noch der Blick auf die Wetterkarte. Sonnenschein oder dunkle Wolken? Kann beides sein. Heute Abend kracht's immer mal wieder ganz vereinzelt. Morgen dann nur noch 24 Grad und weiter unbeständig.
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3: Mit Matthias Löw. Heute sehen wir an den Zapfsäulen in der Region lange Schlangen. Viele wollen noch mal den Tank voll machen, bevor dann morgen der Tankrabatt endet. Von dem aus ist unser Wirtschaftsminister Hubert Aiwanger nicht begeistert.
4: Diese 17 Cent Steuerermäßigung beim Sprit, die muss fortgeführt werden. Und ich setze noch eins drauf, es müsste auch die CO2-Abgabe noch weg, das wären nochmal 17 Cent. Ich weiß, das würde Löcher im Bundeshaushalt bedeuten, aber dann müssen wir eben auch mal beim Bürgergeld genauer hinschauen, dort nicht die Milliarden rausschmeißen und beim Tanken einsammeln.
3: Ab morgen Mittag werden die Spritpreise wohl wieder ansteigen. Der ADAC rechnet mit einem Sprung von knapp 17 Cent pro Liter Diesel oder Benzin.
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5: Heftige Gewitter gehören gestern zum Abendprogramm. Es blitzt und donnert auch über Neufraunhofen. Hier schlägt der Blitz in eine Scheune ein. Wenig später ist da jede Menge los. 9 Feuerwehren versuchen den Brand zu löschen. Aber das ist hoffnungslos. Die Helfer lassen die Scheune kontrolliert abbrennen. Menschen oder Tiere sind zum Glück nicht in Gefahr. Aus Neufraunhofen, Holger Bier.
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6: Nicht auf einer Hanfplantage, sondern auf einem stinknormalen Acker in Landshut findet sich vor kurzem die Polizei wieder. Ein Zeuge meldet hier einzelne Marihuana-Pflanzen. Vor Ort stoßen die Beamten auf mehrere hundert davon. Die werden abgeerntet und sichergestellt. Stand jetzt schaut's nicht so aus, als hätte jemand das Gras absichtlich dort gepflanzt. Dazu ermittelt aber weiter die Polizei. Aus Landshut, Daria Felsner.
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3: Absicht oder doch nur ein Unfall? In München hat am Nachmittag ein Auto einen Menschen angefahren und verletzt. Noch wird der Vorfall als Unfall behandelt, aber die Polizei prüft auch, ob es Absicht gewesen sein könnte. Passiert ist der Zwischenfall in der Nähe vom Stachus. Das frühe Aus der deutschen Fußballnationalmannschaft bei der WM hat auch direkte Folgen für die bayerischen Einzelhändler. Die Umsätze mit Fanartikeln könnten deutlich niedriger ausfallen. Bisher hat der Handelsverband mit bis zu 400 Millionen Euro Umsatz gerechnet. Jetzt sind es nur rund 300 Millionen. Nach den tödlichen Schüssen in Stade ist bald die Mordkommission am Start. Die Ermittler werten derzeit noch Hinweise aus der Bevölkerung aus. Bei der Gewalttat gestern waren 6 Menschen getötet worden. Unter den Opfern sind Beschäftigte der Jugendhilfeeinrichtung und Mitarbeiter des Jugendamtes. Soweit unser News-Update. Mehr gibt's auf der Website und in der App. Und was macht der Feierabendverkehr? Daniel, du hast die Straßen im Blick.
7: Im Landkreis Dingolfing-Landau ist die Staatsstraße von Reisbach Richtung Pfarrkirchen zwischen Hötzendorf und Heingersdorf nach einem Unfall gesperrt. Geblitzt wird in Bohnbruck in der Erdmannsdorfer Straße, wenn ihr Richtung Vilsbiburg fahrt. Und in Vogelern steht ein Blitzer, wenn ihr Richtung Triftern unterwegs seid. Danke Petra und Christian. Wenn ihr was seht, macht's genauso. Ruft an oder schickt eine WhatsApp rein an die 0800 14 15 800. Gute Fahrt!
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0: Ja, so geht Dienstagnachmittag. Tief und entspannt Richtung Feierabend. Schön, dass ihr uns mitnehmt bei der letzten Runde Mails für heute oder noch dem hoffentlich mittlerweile kleinen To-Do-Zettel.
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2: Auf gut Niederbordisch. Heute habe ich wieder eine Tanznummer für euch, nämlich Maniac von Michael Zambello. In dem Liedl geht es um ein Mädel, das am Samstagabend auf die Tanzfläche geht, wie andere in den Boxring. Das ist ihr Kampf, ihr Moment. Im Alltag sieht es keiner. Alle nennen es nur narrisch. Aber wenn die Musi läuft, dann wird es zur Wahnsinnigen, also zur Maniac. Im Refrain singt er immer wieder, sie ist eine Wahnsinnige auf der Tanzfläche. Ja gut, ich stelle mir das Dirndl auf der Tanzfläche jetzt ganz allein, aber umso wilder tanzen vor. Ist ja klar, es gibt weit und breit wieder keinen einzigen Mo, der tanzen mag oder tanzen kann, das altbekannte Problem. Ich habe jetzt ja schon ein paar Mal zum Tanzkurs aufgerufen, aber was rede ich? Auf mich hört er wieder keiner. Tanzt, auf geht's Burschen, Mädels, ich trau's auf. Los geht's mit Maniac!

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2: Christina Aguilera war ja Anfang der 2000er eher so der brave Popstar. Trini in a Bottle lässt grüßen. Aber es wird ja irgendwann zu langweilig. Schubladendenken? Ne, nicht mit der Christina. Selbstbewusst, erwachsen und unabhängig. Kommt dann die Nummer raus 2002. Dirty. 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

0: ist die Motivation beim Putzen oder Aufräumen, die wir gebraucht haben am Dienstagspätnachmittag. Unsere Überraschung der Stunde, Christina Aguilera mit Dirty. Bisschen weiter zurück in die 80s geht's gleich mit CC Top nach den News um 5. Und da haben wir die Helden des Unwetters gestern gleich um 5.
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0: Wir checken noch ganz kurz das Wetter. Ja, und jetzt dann abends wieder Regen und Gewitter möglich. Bei Topwerten von 30 Grad ist richtig schwül heute. Morgen regnet sich's dann noch gar aus und es kühlt noch ein Stückchen ab.
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3: mit Matthias Löw. Dunkle Wolken türmen sich auf, es blitzt überall und dann Starkregen. Über viele Teile von Niederbayern fegen gestern Abend heftige Unwetter hinweg. Besonders trifft es Buch am Erlbach im Landkreis Landshut. Die Hauptstraße verwandelt sich in einen reißenden Fluss. Retter in der Not sind Feuerwehr und THW.
4: Bis zu 200 Einsatzkräfte waren die ganze Nacht im Einsatz und haben bis in den frühen Morgenstunden vor allem vollgelaufene Keller und Gebäude ausgepumpt. Ich kann da immer wieder vielen, vielen Dank für euren unermüdlichen Einsatz sagen.
3: So Elisabeth Winkelmeier-Wenzel, Bürgermeisterin von Buch am Erlbach. Wir schließen uns an und danken auch allen Helfern in der Region, die im Unwettereinsatz waren.
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5: Hier gibt's ein Happy End. Die Suche nach einem Vermissten aus Altdorf ist gut ausgegangen. Seit gestern hat von dem 34-Jährigen jede Spur gefehlt. Auch die Bevölkerung sollte nach dem Mann Ausschau halten. Heute entdeckt ihn eine Streife in Landshut. Dem 34-Jährigen geht's gut. Aus Landshut, Michaela Gröber.
2: Stadt Landau aktuell.
6: 6 Wochen am Stück frei, hätten wir auch gerne, oder? Alle Schüler in der Region zählen schon die Tage bis zu den Sommerferien. Auch in diesem Jahr gibt's bei uns in der Region wieder viele Ferienprogramme, zum Beispiel auch in Landau, mit vielen Aktionen für Kids und Teenies, unter anderem mit Sport, Kunst oder Ausflügen. Ab sofort können wir unsere Kinder auf der Website der Stadt anmelden. Aus Landau, Martina Lesser.
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3: Absicht oder doch nur ein Unfall? In München hat am Nachmittag ein Auto einen Menschen angefahren und verletzt. Noch wird der Vorfall als Unfall behandelt, aber die Polizei prüft auch, ob es Absicht gewesen sein könnte. Passiert ist der Zwischenfall in der Nähe vom Stachus. Das frühe Aus der deutschen Fußballnationalmannschaft bei der WM hat auch direkte Folgen für die bayerischen Einzelhändler. Die Umsätze mit Fanartikeln könnten deutlich niedriger ausfallen. Bisher hat der Handelsverband mit bis zu 400 Millionen Euro Umsatz gerechnet. Jetzt sind es nur rund 300 Millionen. Nach den tödlichen Schüssen in Stade ist bald die Mordkommission am Start. Die Ermittler werten derzeit noch Hinweise aus der Bevölkerung aus. Bei der Gewalttat gestern waren 6 Menschen getötet worden. Unter den Opfern sind Beschäftigte der Jugendhilfeeinrichtung und Mitarbeiter des Jugendamtes. Soweit unser News-Update. Mehr gibt's auf der Website und in der App. Und was macht der Feierabendverkehr? Daniel, du hast die Straßen im Blick.
7: Im Landkreis Singolfingen-Landau ist die Staatsstraße von Reisbach Richtung Pfarrkirchen zwischen Hötzendorf und Heingersdorf nach einem Unfall gesperrt. Blitzer stehen in Bohnbruck in der Erdmannsdorfer Straße Richtung Vilsbiburg und in Vogelern wird geblitzt, wenn ihr Richtung Triftern fahrt. Noch was gesehen, dann rührt euch bei uns per Telefon oder WhatsApp an die 0800 14 15 800. Gute Fahrt!
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0: Ja, heute an den Tankstellen übervoll. Tankrabatt Endspurt heute nochmal. Morgen ist ja der 1. Juli. Dann kommt die Steuer wieder drauf. Und mal so voll machen zum Feierabend. Und wir begleiten euch heim mit Will Smith und einem sehr coolen Duo aus den aktuellen Charts. Shabuzi und Miles Smith mit Blink Twice. Und jetzt geht's los mit einem 80er von CC Top. Give me all your lovin'.
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0: Shaboozy und Mal Smith, Blink Twice bei Maximal Radio, kurz nach 5. Ja, so rückblickend war die Schule dann doch irgendwie schnell vorbei. Für unsere Zwergerl fühlt sich's aber ewig an. Überhaupt erstmal bis zu den Sommerferien.
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Ja, verlieren ist heute irgendwie so das Tagesgefühl, ne? Wir kommen einfach nicht über ein 1:1 raus nach Verlängerung und dann auch noch 3 verpatzte Elfmeter. Ja, sind dann halt auch nicht titelverdächtig. Unsere Jungs fliegen im 16. Finale raus aus der WM und unser Bundesaußenminister, Wadefuhl, reist heute wohin? Dreimal dürft ihr raten. Nach Paraguay. Wie passend. Aha.

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3: Auf geht's in den Feierabend, 5:30 ist. Damit daten wir euch jetzt wieder ab. Alles, was ihr wissen müsst, kompakt zusammengefasst. Unter anderem dieses Thema. Politiker aus ganz Bayern bei uns in der Region zu Gast. Gleich mehr.
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3: Wir schauen noch weiter zum Wetter. Und da ist unbeständig heute. Mal Sonne und Wolken, mal kracht's. Und auch morgen können noch ein paar Regen- und Gewitterausläufer durchziehen bei uns. Und ein Stück kühler wird's. Ab Donnerstag dann wieder trocken und ein bisschen wärmer.
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6: Mit Matthias Löw. Ach, wie süß, eine Raupenfamilie. Könnten wir meinen. In ganz Niederbayern breitet sich gerade der Eichenprozessionsspinner aus. Wenn wir ihn berühren, kann das zu einem Ausschlag oder sogar allergischen Reaktionen führen. Woran wir das Tier erkennen, sagt Hannes Lemme von der Bayerischen Landesanstalt für Wald- und Forstwirtschaft.
7: Also er hat einen schwarzen Kopf, er hat sehr lange Haare, einen schwarzen Mittelstreifen, am Körperseiten ist er grau und es ist sehr selten, dass man eine Larve alleine findet.
6: Sollten wir doch mal mit dem Eichenprozessionsspinner in Berührung kommen, Klamotten wechseln, abduschen und die Haut mit Klebeband abtupfen, so ziehen wir dann die feinen Härchen der Raupe am besten ab.
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8: Wer zählt die meisten dunklen Limousinen? Kommende Woche treffen sich Politiker aus ganz Bayern bei uns in Niederbayern. Denn nach den Kommunalwahlen stellt sich der Bayerische Städtetag neu auf. Bei der Vollversammlung in Landshut werden Vorstand und Vorsitz neu gewählt und damit die Weichen für die Kommunalpolitik bis 2032 gestellt. Erwartet werden rund 400 Gäste, darunter auch Ministerpräsident Söder. Aus dem Landshuter Rathaus Michaela Gröber.
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9: Nicht wundern, bald sind Hubschrauber im Tiefflug unterwegs. Es sind Inspektionsflüge an Stromleitungen der Bahn. Ein Schwerpunkt ist auch der Bereich Landshut. Die Flüge mit einem Helikopter starten übermorgen. Aus der Nachrichtenredaktion Martina Lesser.
5: Und jetzt maximal informiert über Deutschland und die Welt.
6: Viel los ist an unseren Tankstellen. Nochmal schnell den Tank voll machen, bevor Schluss mit dem Tankrabatt ist. Aber die Spritpreise ziehen schon jetzt an. Laut ADAC hat ein Liter Diesel am Mittag im bundesweiten Schnitt 3,5 Cent mehr als gestern gekostet. Ähnlich sieht es bei Super E10 aus. Das Bundeskartellamt hat eine genaue Prüfung möglicher Preisaufschläge angekündigt. In vielen bayerischen Städten ist Wassersparen angesagt. Auch München greift wegen des deutlich höheren Trinkwasserverbrauchs zu Notmaßnahmen. Zierbrunnen mit einem besonders hohen Wasserverbrauch in der Stadt werden abgeschaltet. Wer ist schuld am frühen WM-Aus von Deutschland? Die Kritik wächst auf jeden Fall. Ex-Liverpool-Trainer Jürgen Klopp will strukturelle Veränderungen beim DFB. Zu Wort hat sich auch der ehemalige Nationalspieler Mats Hummels gemeldet. Er ist für personelle Konsequenzen, auch beim Bundestrainer. Soweit unser News-Update. Mehr gibt's auf der Website und in der App. Und viel los auf dem Weg in den Feierabend. Daniel, du hast den Überblick.
10: Vorsicht bitte auf der A92 Richtung Deggendorf. In der Ausfahrt Landau an der Isar ein Unfall und Personen auf der Fahrbahn. Enger ist es auf der A93 Richtung Regensburg. Zwischen Mainburg und Eigelsbach sind der Standstreifen und die rechte Spur gesperrt wegen Reparaturarbeiten. Und die Staatsstraße von Reisbach nach Pfarrkirchen ist zwischen Hötzendorf und Heingersdorf nach einem Unfall immer noch gesperrt. Geblitzt wird in Bohnbruck in der Erdmannsdorfer Straße, wenn ihr Richtung Vilsbiburg fahrt. Und in Vogelern steht ein Blitzer, wenn ihr Richtung Triftern unterwegs seid. Danke Petra und Christian. Wenn ihr was seht, macht's genauso. Ruft an oder schickt eine WhatsApp rein an die 0800 14 15 800. Gute Fahrt.
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0: dem Weg Richtung 306 APG von Rosé und Bruno Mars. Ja, die große Wärme ist jetzt erstmal rum, die vom Wochenende. Aber trotzdem, der Sommer geht ja jetzt erst los. Morgen gerade mal Juli. Und ist es euch auch so gegangen, die vergangenen Tage? Wir waren einfach irgendwie so grundaggressiv die ganze Zeit, oder? Es ist wirklich kein Mythos, sondern wissenschaftlich erwiesen, dass wir bei extremer Wärme einfach aggressiver sind. Warum? Naja, ist eigentlich ganz einfach erklärt. Unser Körper droht zu überhitzen und schlägt deswegen Alarm. Dann werden Stresshormone ausgeschüttet, Cortisol und Adrenalin und dann noch ein Hormon, das die Flüssigkeit in den Nieren behält, dass wir eben nicht austrocknen. Und das so alles zusammen ist dann nicht so eine gute Kombi. Aber jetzt können wir ja ein bisschen runterkühlen die Tage. Auch im Kopf. Kollegen und Family freuen sich.
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2: Damisch. Na, das bedeutet nicht, dass man sich fraulich verhält. Na, Damisch bedeutet geistig leicht aus der Kurven geflogen. Also verwirrt, dumm, blöd. Solche Leute sind spektakulär unpraktisch und bringen die zum Lachen und Verzweifeln gleichzeitig. Die haben meistens so einen Gesichtsausdruck, als hätten sie eine Umleitungstafel übersehen und sind mit dem Hirnkastel kurz falsch abbung. Aber ich muss zugeben, so ein bisschen damisch bin ich manchmal auch. Letztens habe ich zum Beispiel 10 Minuten meine Brille gesucht. Und wo war's? Auf meinem Schädel. Dann habe ich mir gedacht, mein Gott, bist du damisch.
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1: Mit einer deutsch-griechischen Kombi. Robin Schulz und Barbs nehmen uns mit in den Sommer. Musikalisch an die Bar, an den Strand oder auf einen Roadtrip. Geht immer der Song. Ganz frisch aus dem Studio. Better Times.

0: Ganz neue, frische Musik haben wir euch vorgestellt. Noch im Bonussong vor 18 Uhr. Robin Schulz und Barbs mit Better Times. Und ein All-Time-Klassiker gibt's gleich. Von Queen. Gleich. Jetzt ist aber erst noch Matthias dran mit dem News-Update. Autobetrüger bei uns in der Region unterwegs. Sprechen wir drüber gleich um 18 Uhr.
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0: Wir checken noch ganz kurz das Wetter. Ja, und jetzt dann abends wieder Regen und Gewitter möglich. Bei Topwerten von 30 Grad ist richtig schwül heute. Morgen regnet es sich dann noch gar aus und es kühlt noch ein Stückchen ab.
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4: mit Matthias Löw. Wir kaufen Auto. Bei solchen Plakaten oder Visitenkarten müssen wir gut aufpassen. Solche Angebote tauchen gerade in Niederbayern auf. Bekannte Fälle gibt es aus den Kreisen Dingolfing-Landau und Straubing-Bogen. Dahinter steckt wohl eine Betrugsmasche. Der angebliche Käufer nimmt den Wagen erstmal mit und vertröstet den Verkäufer mit der Zahlung. Aber das Geld kommt nie an. Die Polizei in Niederbayern rät, lieber Finger weg und auf seriöse Autoverkaufsplattformen ausweichen.
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5: Heftige Gewitter gehören gestern zum Abendprogramm. Es blitzt und donnert auch über Neufraunhofen. Hier schlägt der Blitz in eine Scheune ein. Wenig später ist da jede Menge los. 9 Feuerwehren versuchen den Brand zu löschen. Aber das ist hoffnungslos. Die Helfer lassen die Scheune kontrolliert abbrennen. Menschen oder Tiere sind zum Glück nicht in Gefahr. Aus Neufraunhofen, Holger Beer.
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6: Wie finde ich zurück zu meinen Leuten? Genau das üben noch heute und morgen Soldaten der Bundeswehr hier in der Region. Sie ziehen vom Landkreis Landshut bis in den Kreis Straubing-Bogen, auch mit kleineren Fahrzeugen. Wie immer heißt es, bitte von den Truppen fernhalten und keine Munition mitnehmen. Aus der Niederbayern-Redaktion Alexander Krommer.
3: Und jetzt maximal informiert über Deutschland und die Welt.
4: Viel los ist an unseren Tankstellen. Nochmal schnell den Tank voll machen, bevor Schluss mit dem Tankrabatt ist. Aber die Spritpreise ziehen schon jetzt an. Laut ADAC hat ein Liter Diesel am Mittag im bundesweiten Schnitt 3,5 Cent mehr als gestern gekostet. Ähnlich sieht es bei Super E10 aus. Das Bundeskartellamt hat eine genaue Prüfung möglicher Preisaufschläge angekündigt. In vielen bayerischen Städten ist Wassersparen angesagt. Auch München greift wegen des deutlich höheren Trinkwasserverbrauchs zu Notmaßnahmen. Zierbrunnen mit einem besonders hohen Wasserverbrauch in der Stadt werden abgeschaltet. Wer ist schuld am frühen WM-Aus von Deutschland? Die Kritik wächst auf jeden Fall. Ex-Liverpool-Trainer Jürgen Klopp will strukturelle Veränderungen beim DFB. Zu Wort hat sich auch der ehemalige Nationalspieler Mats Hummels gemeldet. Er ist für personelle Konsequenzen, auch beim Bundestrainer. Soweit unser News-Update. Mehr gibt's auf der Website und in der App. Und was im Feierabendverkehr los ist, weiß der Daniel.
7: Die B301 in Mainburg in der Regensburger Straße ist zwischen dem Kreisverkehr und dem Ortsausgang in beiden Richtungen nach einem Unfall gesperrt. Gesperrt ist auch im Landkreis Dingolfing-Landau die Staatsstraße Richtung Pfarrkirchen zwischen Hötzendorf und Heinigersdorf. Hier ist auch ein Unfall schuld. Blitzer gesehen? Dann klingelt durch oder schreibt eine WhatsApp an die 0800 14 15 800. Gute Fahrt!
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0: Tja, ja, das war's jetzt mit der WM-Euphorie. Heute Nacht das Aus gegen Paraguay. Wir haben mit euch geschaut und dem Unwetter getrotzt gestern Abend. Mehr dazu gleich. Vorher holen wir uns Sommer in die Playlist mit Jim Jamison. Wer ist mit Michael Patrick Kelly? 18 anfangen. Um kurz nach 6 machen jetzt Queen und mit was für einer Powernummer zum Start in den Feierabend. Hammer to Fall.

0: Marco Patrick Kelly läutet den Feierabend ein mit The One. Ja, heute geht's wieder ein bisschen früher ins Bett, ne? Die Nachtschicht gestern war lang und dann auch noch ganz umsonst. WM aus für Deutschland. Das war's im 16. Finale. Naja, trotzdem haben wir zusammengeschaut mit euch bei unserem Heimspiel bei Roswitha und ihren Freunden in Hebertsfelden im Kreis Rottal-Inn. Wie hat es euch gefallen?
1: Ja, perfekt. Habt ihr gut aufgezogen? Darf es jederzeit wieder kommen?
2: Der Abend war an sich richtig schön, aber das Ergebnis war scheiße.
3: War super. Das ganze Zusammenhalt einfach.
4: Der Abend hat mir gut gefallen, aber das Spiel gar nicht.
5: Soweit sehr gut. Bis ein paar unfaire Entscheidungen.
6: Der Abend war super, aber ist natürlich eine riesige Enttäuschung. Also es ist ja Katastrophe.
0: Ja, der Spaß ist jetzt leider wieder vorbei. Paraguay hat uns rausgekickt. Naja, immerhin sind wir dieses Mal über die Gruppenphase rausgekommen. Vielleicht wird es ja dann in 4 Jahren mal wieder was. Krone richten und weiter geht's.
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3: Ja, da hat jemand die ganz große Portion Marihuana gebraucht. Gleich im News-Update um 6:30. Jetzt noch der Blick auf die Wetterkarte. Sonnenschein oder dunkle Wolken? Kann beides sein. Heute Abend kracht's immer mal wieder ganz vereinzelt. Morgen dann nur noch 24 Grad und weiter unbeständig.
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5: Mit Matthias Löw. Dunkle Wolken türmen sich auf, es blitzt überall und dann Starkregen. Über viele Teile von Niederbayern fegen gestern Abend heftige Unwetter hinweg. Besonders trifft es Buch am Erlbach im Landkreis Landshut. Die Hauptstraße verwandelt sich in einen reißenden Fluss. Retter in der Not sind Feuerwehr und THW.
6: Bis zu 200 Einsatzkräfte waren die ganze Nacht im Einsatz und haben bis in den frühen Morgenstunden vor allem vollgelaufene Keller und Gebäude ausgepumpt. Ich kann nur immer wieder vielen, vielen Dank für euren unermüdlichen Einsatz sagen.
5: So Elisabeth Winkelmeier-Wenzel, Bürgermeisterin von Buch am Erlbach. Wir schließen uns an und danken auch allen Helfern in der Region, die im Unwettereinsatz waren.
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7: Wer zählt die meisten dunklen Limousinen? Kommende Woche treffen sich Politiker aus ganz Bayern bei uns in Niederbayern. Denn nach den Kommunalwahlen stellt sich der Bayerische Städtetag neu auf. Bei der Vollversammlung in Landshut werden Vorstand und Vorsitz neu gewählt und damit die Weichen für die Kommunalpolitik bis 2032 gestellt. Erwartet werden rund 400 Gäste, darunter auch Ministerpräsident Söder. Aus dem Landshuter Rathaus Michaela Gröber.
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8: Nicht auf einer Hanfplantage, sondern auf einem stinknormalen Acker in Landshut findet sich vor kurzem die Polizei wieder. Ein Zeuge meldet hier einzelne Marihuana-Pflanzen. Vor Ort stoßen die Beamten auf mehrere hundert davon. Die werden abgeerntet und sichergestellt. Stand jetzt schaut's nicht so aus, als hätte jemand das Gras absichtlich dort gepflanzt. Dazu ermittelt aber weiter die Polizei. Aus Landshut, Daria Felsner.
4: Und jetzt maximal informiert über Deutschland und die Welt.
5: Raketen für Bayern. Bei uns im Freistaat wird ein Raketenabwehrsystem aufgebaut. Standort ist Kaufbeuren. Bis das Arrow-System bereit ist, dauert es aber noch. Die Anlage soll 2028 fertig sein. Der oberste Gerichtshof der USA hat Präsident Trump eine Niederlage zugefügt. Es geht um die US-Staatsbürgerschaft bei Geburt. Der Supreme Court hat entschieden, dass in den USA geborene Kinder weiter automatisch die US-Staatsbürgerschaft erhalten, auch wenn ihre Eltern sich illegal oder nur vorübergehend im Land aufhalten. Bleibt Julian Nagelsmann Bundestrainer? Der Deutsche Fußballbund hat noch nichts entschieden. Aber Präsident Bernd Neuendorf will das Debakel aufarbeiten und sagt, man kann nicht auf die Tagesordnung übergehen. Soweit unser News-Update. Mehr gibt's auf der Website und in der App. Und was macht der Feierabendverkehr? Daniel, du hast die Straßen im Blick.
9: Vorsicht, ein Unfall zwischen Reisbach und Simbach. Der Kreisel Reisbach ist gesperrt. Das dauert noch mindestens eine gute Stunde.
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9: Keine Blitzer. Wenn ihr einen seht, dann rührt euch bei uns per Telefon oder WhatsApp an die 0800 14 15 800. Gute Fahrt.
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11: Endlich kann man wieder raus, kann was machen. Die Kleinen vor allem freuen sich auch. Das ist natürlich spitze.
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0: ganz entspannt Richtung 6:45 mit Caleb Scott. Und jetzt wieder Action!
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0: Ja, da geht's jetzt ohne uns weiter. Aber wahrscheinlich genauso schlimm wie das Aus von unseren Jungs ist der Post von unserem Kanzler heute Morgen. Habt ihr das gesehen? Der schreibt, was für ein Spiel. Mit eurem Einsatz und Teamgeist bei dieser WM habt ihr unser Land begeistert. Hat der Friedrich da irgendwie ein anderes Spiel gesehen als wir? Naja, wir können uns auf jeden Fall weiter WM anschauen. Heute Abend entscheidet sich's dann bei der Elfenbeinküste gegen Norwegen. Und es gibt ein richtiges Top-Spiel. Das tippen jetzt die Jungs von Hankhofen-Heiling für uns.
2: Servus, da ist der Basti Meier von der Spielvereinigung Hankhofen. Um 23 Uhr wird ein super spannendes Spiel auf uns, nämlich Frankreich gegen Schweden. Gespielt wird im MetLife Stadium in East Rutherford. Das ist direkt vor den Toren von New York. Und das Stadion ist zum einen die Heimspielstätte der New Yorker NFL-Teams im Football, als auch der Austragungsort vom WM-Finale dieses Jahr. Während der WM darf das Stadion nicht MetLife Stadium heißen, sondern es wurde umgetauft kurzerhand in New York, New Jersey Stadium, weil die FIFA während dem Turnier keine Sponsorennamen für die Stadien zulässt. Zum Spiel selber. Frankreich geht da natürlich als absoluter Favorit ins Rennen. Im Fokus sind dabei natürlich die Topspieler um Mbappé, Michael Olise oder Ousmane Dembélé. Aber auch die Schweden sollte man auf keinen Fall unterschätzen. Besonders nicht in so einem wichtigen K.O.-Spiel, denn die haben eine junge, aber auch eingespielte Mannschaft und mit Alexander Isak, einem Stürmer vorne drin, der jederzeit einen Unterschied machen kann und auch immer für ein Tor gut ist. Ja, und nur zwei Fun Facts am Rande. Frankreich ist das meistbesuchte Land der Welt. Jedes Jahr kommen mehr als 90 Millionen Touristen ins Land. Und bei Schweden ja, gibt es ungefähr doppelt so viele Elche wie Wolfsrudel. Und mit ein bisschen Glück sieht man auch Polarlichter. Also, auch da werden die Unterschiede deutlich. Aber ich glaube, da können wir uns auf eines der cooleren 16-Finals freuen. Ich bin auf jeden Fall gespannt, wer sie am Ende durchsetzen kann. Ich wünsche auf jeden Fall jedem viel Spaß beim Zuschauen, beim Zuhören, beim Nachlesen, beim Mitverfolgen.
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1: Ja, einer geht noch vor den News. Sienna Spyro, die haben wir euch jetzt reingepackt. Ist noch nicht so lange im Geschäft, kann sich aber schon den Soundtrack für Der Teufel trägt Prada 2 auf die Fahne schreiben. Nicht schlecht. Material Lover.

0: ganz neu, die Nummer von Sienna Spyro, und kommt uns irgendwie bekannt vor. Ja, ist der Soundtrack aus Der Teufel trägt Prada 2, Material Lover. Und gleich ist Kamerad am Start, Hug Yourself. Vorher gibt's ein News-Update mit allem, was ihr wissen müsst, im Überblick. Wir schauen noch weiter zum Wetter. Und da ist unbeständig heute. Mal Sonne und Wolken, mal kracht's. Und auch morgen können noch ein paar Regen- und Gewitterausläufer durchziehen bei uns. Und ein Stück kühler wird's. Ab Donnerstag dann wieder trocken und ein bisschen wärmer.
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2: Ich bin Fabian Schaffer. Ab morgen ist der Geschichte der Tankrabatt und die Spritpreise ziehen bereits spürbar an. Laut ADAC kostete ein Liter Diesel am Mittag im bundesweiten Schnitt 3,5 Cent mehr als am Vortag. Super E10 verteuerte sich um 3,3 Cent. Der Automobilclub hält den Anstieg angesichts sinkender Ölpreise für nicht gerechtfertigt und vermutet, dass Mineralölkonzerne die höhere Energiesteuer jetzt schon einpreisen. Das Bundeskartellamt kündigte eine genaue Prüfung an. Von rechts außen bis ganz links, die Zahl der Extremisten in Deutschland ist weiter angestiegen. Das zeigt der neue Verfassungsschutzbericht für das vergangene Jahr, den Bundesinnenminister Dobrindt vorgestellt hat.
3: Was dabei besonders auch bedrohlich ist, dass sich diese Szene ständig verjüngt, stärker vernetzt und aktionsorientierter ist.
2: Die größte Bedrohung gehe weiterhin von Rechtsextremisten aus. Die Zunahme linksextremer Gewalt, etwa auf kritische Infrastruktur, sei zugleich ein ernstes Warnsignal für den Rechtsstaat, so Dobrindt. Nach den tödlichen Schüssen in einer Mutter-Kind-Gruppe in Stade sind weitere Details zum Täter und zu seiner Familie bekannt geworden. Der mutmaßliche Schütze, dessen 3 Monate alte Tochter sich mit ihrer Mutter in der Einrichtung befand, soll das Kind zuvor geschüttelt haben. Das berichtet der Spiegel. Das war demnach Hintergrund eines Sorgerechtsstreits. Der 45-Jährige soll gestern 6 Menschen erschossen haben. Die Grünen im Bayerischen Landtag fordern eine landesweite digitale Karte mit kühlen Orten für Hitzetage. Dem Landesgesundheitsamt liegen bisher nur Daten aus 13 Kommunen vor. Schwaben und die Oberpfalz fehlen komplett. Das Gesundheitsministerium hat eine entsprechende Kartierung aber nicht geplant. Genauso wenig wie Mindeststandards für die bestehenden kühlen Orte, also etwa ein behindertengerechter Zugang, kostenloses Trinkwasser oder eine finanzielle Förderung. Neben der sportlichen Blamage verpasst der Deutsche Fußballbund durch das frühe Aus der Nationalmannschaft bei der WM auch viel Geld. Das Achtelfinale hätte zusätzlich 4 Millionen Dollar gebracht. Nochmal 4 wären für das Viertelfinale draufgekommen. Kleines Trostpflaster für den Einzug ins 16. Finale, gibt's immerhin 11 Millionen Dollar.
4: Und wir schauen auf die Straßen. Nach einem Unfall zwischen Reisbach und Simbach ist der Kreisel Reisbach gesperrt. Die Feuerwehr leitet den Verkehr um. Blitzer gesehen? Dann klingelt durch oder schreibt eine WhatsApp an die 0800 14 15 800. Gute Fahrt!
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4: Kurz nach 7, wir kommen im Feierabend an, haben den Tag gerockt. Hey now, you're an All-Star. Get your game on, go. Mit Smash Mouth All-Star. Die 80er haben wir auch in der Playlist für deinen Sommer. Im November kommt Kamerad nach Niederbayern zum Rivertone Festival in Straubing, präsentiert von Maximal Radio. Wir hören ihn jetzt mit seiner aktuellen Nummer, Hug Yourself.

0: Smash Mouth, All-Star, letzter Tag vom Juni heute. Noch Geld auf dem Konto übrig, gegen Monatsende fast wie weggezaubert. Viele suchen sich deshalb einen Minijob, bald nicht mehr, zumindest wenn es nach der neuen Rentenreform geht, die will Minijobs abschaffen. Die Beschäftigten sollen da Abgaben zahlen. Der Christoph aus Landshut hat uns eine Sprachnachricht zu dem Thema geschickt.
1: Ich fand's jetzt nicht gut. Also als Student ist ja sowieso so, dass man halt schwierig Arbeit findet, weil man halt eigentlich relativ unflexibel ist, weil man sich halt sehr aufs Studium konzentrieren muss und im Endeffekt ja dann nicht so viel Zeit hat. Und da sind halt Minijobs halt schon sehr praktisch, weil man halt sehr flexibel arbeiten kann halt oft und sich das ein bisschen selber einteilen.
0: Auch bei der Marie aus Dingolfing ist das so.
2: So, mein Job, ich mir meine Ausbildung finanziert, da ich während der Ausbildung kein Geld verdient habe.
0: Nicht nur bei Studenten, auch bei Rentnern ist der Minijob sehr beliebt. Ihr meldet euch weiter fleißig über WhatsApp. Die Johanna schreibt, ganz abschaffen wäre eine Katastrophe für viele Firmen, Gastro etc. Genauso wie für viele, die sich ihr mageres Gehalt ein bisschen aufbessern wollen oder die ihr Hobby zum bezahlten Nebenjob gemacht haben. Eine ganz schön heiße Sache gerade, diese Idee von der Rentenkommission. Was haltet ihr davon? Schickt uns gerne eine Sprachnachricht per WhatsApp einfach an die 0800 14 15 800.
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Die 80er am Feierabend. Mr. Mr. Kyrie. 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Weiter geht's mit Hertz und der Purple Disco Machine. Wonderful Life.

0: durch den Abend mit der Playlist für deinen Sommer. Ab morgen wieder Drama an der Zapfsäule. Gleich Thema im News-Update. Und wir schauen aufs Wetter. In der Nacht können wir ein bisschen durchschnaufen. Ein paar Gewitter ziehen durch und die Tiefstwerte liegen zwischen 19 und 14 Grad. Morgen nehmen wir lieber den Schirm mit. Es gibt viele Wolken, Regen und Gewitter. Wird auch ein bisschen kühler. Am Donnerstag lassen die Schauer wieder nach und die Sonne kommt wieder raus.
1: Es ist 7:30. 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
2: Mit Matthias Löw.
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2: Heute sehen wir an den Zapfsäulen in der Region lange Schlangen. Viele wollen noch mal den Tank voll machen, bevor dann morgen der Tankrabatt endet. Von dem aus ist unser Wirtschaftsminister Hubert Aiwanger nicht begeistert.
3: Diese 17 Cent Steuerermäßigung beim Sprit, die muss fortgeführt werden. Und ich setze noch eins drauf. Es müsste auch die CO2-Abgabe noch weg. Das wären nochmal 17 Cent. Ich weiß, das würde Löcher im Bundeshaushalt bedeuten. Aber dann müssen wir eben auch mal beim Bürgergeld genauer hinschauen, dort nicht die Milliarden rausschmeißen und beim Tanken einsammeln.
2: Ab morgen Mittag werden die Spritpreise wohl wieder ansteigen. Der ADAC rechnet mit einem Sprung von knapp 17 Cent pro Liter Diesel oder Benzin.
1: Der Arbeitsmarkt in der Region.
4: Trotz der nicht leichten wirtschaftlichen Situation stabilisiert sich die Lage hier im Bezirk der Arbeitsagentur Landshut-Pfarrkirchen. Im Juni ist die Zahl der Arbeitslosen leicht gesunken. Rund 10.400 Menschen sind derzeit ohne Job, 5% weniger als vor einem Jahr. Die Arbeitslosenquote liegt bei 3,7%, etwas niedriger als im Juni 2025. Im Vergleich zum vergangenen Jahr gibt es weniger Stellenangebote, aber die Jobexperten sehen trotzdem gute Chancen für Arbeitssuchende. Aus Landshut, Michaela Westermeier.
1: Stadt Landshut, aktuell.
5: Zwei Streifen der Polizei braucht's hier, um mit einem widerspenstigen Mann fertig zu werden. Der Betrunkene will gestern Abend nicht von einer Tiefgaragenzufahrt weg. Als die Beamten anrücken, greift der 36-Jährige einen von ihnen an und wird deswegen gefesselt. Auch später in der Zelle randaliert der Mann weiter. Er muss sich jetzt wegen mehrerer Delikte verantworten. Aus Landshut, Holger Bier.
1: Neues aus der Region.
6: Wie sende ich zurück zu meinen Leuten? Genau das üben noch heute und morgen Soldaten der Bundeswehr hier in der Region. Sie ziehen vom Landkreis Landshut bis in den Kreis Straubing-Bogen, auch mit kleineren Fahrzeugen. Wie immer heißt es, bitte von den Truppen fernhalten und keine Munition mitnehmen. Aus der Niederbayern-Redaktion Alexander Krommer.
1: Stadt Vilsbiburg, aktuell.
7: Die darf sich über eine 1 mit Stern freuen. Vor kurzem checkt der Autoclub Europa Radlparkplätze in der Region. Besonders im Fokus Abstellmöglichkeiten an Bahnhöfen auf dem Land. Dabei glänzt die Stadt Vilsbiburg und erhält das Prädikat sehr gut. Unter anderem wegen der Radwegeanbindung und der Sauberkeit. Vom Bahnhof Vilsbiburg, Petra Jakobs.
2: Und viel los auf dem Weg in den Feierabend. Daniel, du hast den Überblick.
0: Immer noch viel los zwischen Reisbach und Simbach. Nach einem Unfall ist der Kreisel gesperrt. Die Feuerwehr leitet den Verkehr um. Keine Blitzer. Wenn ihr einen seht, dann rührt euch bei uns per Telefon oder WhatsApp an die 0800 14 15 800. Gute Fahrt.
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0: Reagan Harvey kann einfach nicht Nein sagen. Aber ist so, Deutschland ist raus aus der WM. Und jetzt schauen alle natürlich auf den Bundestrainer. Was sagt ihr? War es das jetzt für Julian Nagelsmann? Oder wird Jürgen Klopp neuer Bundestrainer? Oder wer wäre für euch der bessere Bundestrainer? Schickt uns eine WhatsApp an die 0800 14 15 800 oder lasst einen Kommentar da auf unseren Social Media Kanälen.
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2: Ich bin der Gansinger Bäder. Grüß euch. In Straubing geht's gerade wieder sauber zu. Der Aufbau vom Gaibohnfest ist losgegangen. Und außer Fahrgeschäft, der Bierzeiter und was sonst noch dazugehört zu so einem Festl, gibt's außerdem wahrscheinlich noch etwas Neues, beziehungsweise was Neues hergerichtet. Das Klohäusl am Hagen wird gerade saniert. Und obwohl es noch einen Wasserschaden auch noch gehabt haben, wären's wohl auch gerade rechtzeitig fürs Gaibohnfest fertig morgens. Das ist zumindest einmal eine gute Nachricht, wenn es um einen Fachkräftemangel geht. Allweil mehrere Handwerker machen einen Meister. In Ostbayern haben es heuer gute 1200, die da abschließen, sagen sie bei der Handwerkskammer. Ein Schwung mehrerer Azubis werden aber auch noch recht morgens. Da werden bei Frühbetrieb noch welche gesucht und ein Haufen Meister ohne Lehrling ist ja auch nichts. Wer nochmal ein bisschen günstiger tanken möchte, der macht das am besten heute noch. Ab morgen kommen wieder 17 Cent mehrer Steuern auf den Liter Sprit obendrauf. Und da werden sie noch gleich wieder sauber hingelangen, morgens beim ADAC. Obwohl in der Zapfsäule ja allweil noch der günstige Sprit drin war und der Ölmarkt gerade ganz gut ausschaut, werden wir wohl ab morgen wieder gut einen Zwickel hinlegen morgens. So, jetzt kennt ihr euch aus. Servus, macht's es gut.
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1: Der kommt vom großen Johnny Cash. In den 2000ern hat er vor seinem Tod noch einen Haufen Alben rausgehauen mit vielen wunderbaren Coverversionen. Mit Songs, die wir alle kennen und lieben. Jetzt covert er U2, One.
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0: One in der Version von Johnny Cash. Ein Hammer-Cover. Der nächste Hammer steht schon bereit. Die Queen of Pop, Madonna, Like a Prayer. Hinter dem News-Update mit allen Neuigkeiten aus Bayern, Deutschland und der Welt. Und wir schauen aufs Wetter. Blitz und Donner hier und da in der Nacht und nicht mehr so warm. Die Tiefstwerte zwischen 19 und 14 Grad. Morgen dann viele Wolken, Regen und Gewitter, die bringen Abkühlung mit. Am Donnerstag wechseln sich Sonne und Wolken ab.
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2: Ich bin Fabian Schaffer. Bleibt Julian Nagelsmann Fußball-Bundestrainer? Die Entscheidung darüber wird der DFB wohl erst nach der Rückkehr nach Deutschland verkünden. DFB-Präsident Neuendorf bei Welt TV.
3: Wir können nach so einem Turnier nicht einfach zur Tagesordnung übergehen. In den kommenden Tagen, haben wir besprochen, werden wir uns zusammensetzen. Wir werden gemeinsam darüber sprechen, warum es uns nicht gelungen ist, unser Potenzial abzurufen.
2: Nagelsmann selbst hatte nach dem WM-Aus gegen Paraguay gesagt, er werde nicht zurücktreten. Kaufbeuren wird einer von drei Standorten für das neue Raketenabwehrsystem Arrow 3 in Deutschland. Das hat Bayerns Ministerpräsident Söder heute beim Technischen Ausbildungszentrum der Luftwaffe in Kaufbeuren angekündigt. Die Anlage soll 2028 fertig sein. Die Abfangraketen sollen wohl auf dem Fliegerhorst Lager Lechfeld stationiert werden. Arrow 3 kann feindliche Raketen in über 100 Kilometern Höhe zerstören. Der US Supreme Court hat entschieden, dass Bundesstaaten Transmädchen und Frauen vom Frauen- und Mädchensport ausschließen dürfen. Begründet wurde das mit Sicherheit und fairem Wettbewerb. Ein Richter verwies auf körperliche Unterschiede zwischen Männern und Frauen. US-Präsident Trump begrüßte das Urteil als großen Sieg. Der Anstieg der Verbraucherpreise hat sich im Juni weiter abgeschwächt. Die Inflationsrate werde im Vergleich zum Vorjahresmonat voraussichtlich 2,3% betragen, teilte das Statistische Bundesamt mit. Verglichen mit dem Vormonat Mai sank die Teuerungsrate demnach um 0,3%. Die Inflation hatte infolge deutlich gestiegener Energiepreise wegen des Iran-Kriegs zunächst spürbar angezogen. Im Mai sank sie dann aber wieder, auch wegen des Tankrabatts, der jetzt ausläuft. Die Deutsche Bahn muss Wettbewerbern im Fernverkehr künftig mindestens ein Viertel der Kapazitäten auf hochbelasteten Strecken überlassen. Das geht aus einem Beschluss der Bundesnetzagentur hervor. Die Behörde entspricht damit einer zentralen Forderung des italienischen Zugunternehmens Italo, das ab 2028 auf dem deutschen Markt angreifen will.
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2: Hallo auf die Straßen A9 München Richtung Nürnberg zwischen Neuburg an der Donau und Denkendorf. 9 Kilometer Stau, 49 Minuten dauert es hier länger. Und A93 Rosenheim Richtung Kiefersfelden zwischen Dreieck Inntal und Reichenhardt. 5 Kilometer Stau, 18 Minuten der Zeitverlust hier. Weiterhin eine gute Fahrt.
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0: Nach dem WM-Aus unserer Jungs geht's einfach mit Frauenpower durch den Abend.
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0: Mit Miley Cyrus, End of the World. Und mit Dua Lipa. Don't start now. Wir starten jetzt, keine Sorge, mit der Queen of Pop, mit Madonna, Like a Prayer.

0: Na, bis zum Ende der Welt dauert's noch ein bisschen. Bis zum Ende des Arbeitstags nicht. Miley Cyrus im Musikmix seines Lebens. End of the World. Willkommen im Feierabend. Den 30. Juni haben wir. Heute nochmal volltanken. Letzter Tag Tankrabatt. Morgen droht dann wieder der Preisschock an der Zapfsäule. Es geht wahrscheinlich wieder gewaltig hoch. Da freut sich der Finanzminister. Dem wird das Sachen irgendwann auch noch vergehen. Fußball wird gespielt. Da wird auch einigen das Sachen vergehen. Entscheidungsspiele im 16. Finale. Siegen oder fliegen. Seit 19 Uhr spielen die Elfenbeinküste gegen Norwegen und um 23 Uhr dann Frankreich gegen Schweden. Vor 45 Jahren sitzt Deutschland gebannt vorm Fernseher. Ein echter Straßenfeger läuft an. Die erste Folge von Dallas. Vor 20 Jahren Riesenknall bei der Tour de France. Dopingskandal. Unter anderem wird der deutsche Radprofi und Tourgewinner Jan Ullrich von der Teilnahme ausgeschlossen. Geburtstag haben heute Mike Tyson. Der Boxer wird heute 60. Ralf Schumacher wird 51 und Musiker Bastian Ragas, Sänger von Caught in the Act, wird 55. Musikalisch bleiben wir dem Sommer treu. Heute vor 9 Jahren ein mega Sommerhit auf Platz 1 der Charts. Luis Fonsi mit Despacito.
1: Aye.

Dua Lipa in der Playlist für deinen Sommer. Don't start now. Wir können Richtung Volksfest starten. Heute und morgen in Landau und bis Sonntag noch in Vilsbiburg. 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Jetzt bei uns Madcon und Kelly Rowland. One Life.

0: Halb neun, schönen Feierabend. Nicht anfassen, ganz viele Eichen-Prozessionsspinner bei uns unterwegs. Mehr dazu gleich im News-Update. Jetzt noch der Wettercheck. In der Nacht können wir ein bisschen durchschnaufen. Ein paar Gewitter ziehen durch und die Tiefstwerte liegen zwischen 19 und 14 Grad. Morgen nehmen wir lieber den Schirm mit. Es gibt viele Wolken, Regen und Gewitter. Wird auch ein bisschen kühler. Am Donnerstag lassen die Schauer wieder nach und die Sonne kommt wieder raus.
1: Es ist halb neun. 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
2: Mit Matthias Löw.
1: Das hat Niederbayern heute bewegt.
2: Finger weg gilt nicht nur im Museum, sondern auch in der Natur. Die hohen Temperaturen spielen einem Insekt besonders in die Karten, dem Eichenprozessionsspinner. In ganz Niederbayern breitet sich die Raupe gerade aus. Für uns ist die gar nicht so ungefährlich, sagt Hannes Lemme von der Bayerischen Landesanstalt für Wald- und Forstwirtschaft.
3: Diese sehr kleinen Brennhaare, die 0,2 mm lang sind und wo ein Protein drin steckt, was bei uns Juckreiz auslöst, bis hin zum allergischen Schock. Wobei, das ist jetzt der springende Punkt, der Eichenprozessionsspinner kommt ja nicht nur im Wald, sondern auch im Offenland vor, also in Eichen, die freistehen. Da fühlt er sich eigentlich wesentlich wohler.
2: Deswegen wird der Eichenprozessionsspinner bei uns auch vor allem außerhalb von Wäldern zum Problem.
1: Landkreis Landshut, aktuell.
4: Online-Service statt lange auf ein persönliches Gespräch warten. Darauf will die Agentur für Arbeit Landshut-Pfarrkirchen setzen und schließt den Standort in Rottenburg. Morgen gehen hier die Lichter aus. Für Kunden heißt das, mehr digital erledigen oder nach Landshut fahren. Aus Rottenburg, Michael Wimmer.
1: Neues aus Niederbayerns Kultur.
5: Gemälde, Skulpturen oder auch digitale Bilder. Hier in der Region gibt's jede Menge talentierte Künstler. Genau die sucht der Bezirk für den Tag der offenen Werkstätten. Bei dem können wir Mitte Oktober in Ateliers in ganz Niederbayern hinter die Kulissen schauen. Noch bis morgen können sich Kunstschaffende dafür anmelden. Alle Infos gibt's auf unserer Website. Aus der Niederbayern-Redaktion Alexander Krammer.
1: Stadt Landau aktuell.
6: 6 Wochen am Stück frei. Hätten wir auch gerne, oder? Alle Schüler in der Region zählen schon die Tage bis zu den Sommerferien. Auch in diesem Jahr gibt's bei uns in der Region wieder viele Ferienprogramme, zum Beispiel auch in Landau, mit vielen Aktionen für Kids und Teenies, unter anderem mit Sport, Kunst oder Ausflügen. Ab sofort können wir unsere Kinder auf der Website der Stadt anmelden. Aus Landau, Martina Lesser.
1: Stadt und Landkreis Landshut.
7: Hier gibt's ein Happy End. Die Suche nach einem Vermissten aus Altdorf ist gut ausgegangen. Seit gestern hat von dem 34-Jährigen jede Spur gefehlt. Auch die Bevölkerung sollte nach dem Mann Ausschau halten. Heute entdeckt ihn eine Streife in Landshut. Dem 34-Jährigen geht's gut. Aus Landshut, Michaela Gröber.
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8: Hallo auf die Straßen A9 München Richtung Nürnberg zwischen Neuburg an der Donau und Denkendorf. 9 Kilometer Stau, 49 Minuten dauert es hier länger. Und A93 Rosenheim Richtung Kiefersfelden zwischen Dreieck Inntal und Reichenhardt. 5 Kilometer Stau, 18 Minuten der Zeitverlust hier. Weiterhin eine gute Fahrt.
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0: Aussies ist electrified. Ja, die Blitze schlagen bei uns ein. Letzte Nacht hat's ganz schön gedonnert. Das hat uns der Herbert aus Gankhofen eine Frage geschickt.
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0: Der Herbert schreibt uns, Servus Maximal Radio, wie entsteht eigentlich ein Gewitter? Herbert, das ist eine richtig gute Frage. Leonie Hagen aus unserer Redaktion hat sich schlau gemacht.
2: Die warme und feuchte Luft steigt auf, kühlt in der Atmosphäre ab und dieser Wasserdampf kondensiert. Das gibt riesige Gewitterwolken. In denen treffen die auf- und absteigenden Luftmassen aufeinander. Dabei reiben sich Wassertröpfchen, Eis- und Hagelkörner. Das Ganze lädt sich dann elektrisch auf und die Spannung entlädt sich dann mit einem Blitz.
0: Danke, Leonie, haben wir wieder was gelernt. Wenn ihr auch eine Frage habt, dann schickt sie uns gerne per Mail an info@maximalradio.de oder mit einer WhatsApp an die 0800 14 15 800.
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1: Unsere Zugabe gehört 5 Chorknaben aus Leipzig. Die Prinzen, die gibt's seit den 90ern. Nächstes Jahr ist dann Ende Gelände. Nach 35 Jahren geht's auf große Abschiedstournee und dann ist wirklich Schluss. 1995 waren die Jungs mit diesem Hit in den Charts. Du musst ein Schwein sein.
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1: Die Prinzen, du musst ein Schwein sein. Unser Bonussong vor 9. Mit Musik aus Deutschland geht's gleich weiter.
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1: Die neue von Mark Forster. Ein Lied nach unserem News-Update. Jetzt noch der Blick aufs Wetter. Blitz und Donner hier und da in der Nacht und nicht mehr so warm. Die Tiefstwerte zwischen 19 und 14 Grad. Morgen dann viele Wolken, Regen und Gewitter, die bringen Abkühlung mit. Am Donnerstag wechseln sich Sonne und Wolken ab.
3: Es ist 9 Uhr. 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
4: Ich bin Fabian Schaffer. Nach dem bitteren WM-Aus für die deutsche Fußballnationalmannschaft hat sich der DFB bislang noch nicht zur Zukunft von Bundestrainer Julian Nagelsmann geäußert. Verbandschef Neuendorf.
5: Wir sind alle sehr enttäuscht. Wir wissen, dieses Abschneiden bei dieser Weltmeisterschaft entspricht nicht den Ansprüchen, die wir uns vor dem Turnier gegeben haben.
4: Und zum Tennis in Wimbledon ist French Open-Sieger Alexander Zverev in die zweite Runde eingezogen. Er bezwang den Belgier Alexander Bloks in 4 Sätzen. Kaufbeuren wird einer von 3 deutschen Standorten für das System Arrow 3 zur Abwehr ballistischer Raketen. Das hat Ministerpräsident Söder angekündigt. Das Arrow-System schließe eine zentrale Fähigkeitslücke, sagte der CSU-Chef bei einem Besuch in Kaufbeuren. Dort wird es bis zur Inbetriebnahme aber noch dauern. Die Anlage in der Nähe der Stadt soll 2028 fertiggestellt sein. US-Präsident Trump hat vor dem obersten Gerichtshof eine Niederlage erlitten. Der Supreme Court erklärte Trumps Anordnung für unrechtmäßig, wonach in den Vereinigten Staaten geborene Kinder nicht mehr automatisch die Staatsbürgerschaft erhalten. Das oberste Gericht hatte zudem im Februar die meisten seiner Zölle für unrechtmäßig erklärt. Nach den tödlichen Schüssen auf 6 Menschen in einer Jugendhilfeeinrichtung in Stade hat das Amtsgericht Haftbefehl gegen den Tatverdächtigen erlassen. Der 45-Jährige soll gestern in einer Mutter-Kind-Wohngruppe 4 Frauen und 2 Männer getötet haben. Hintergrund der Tat ist nach bisherigen Erkenntnissen wahrscheinlich ein Sorgerechtsstreit. Das Bundeskartellamt will die Spritpreise nach dem Ende des Tankrabatts weiter beobachten. Der gilt ja nur noch heute. Unternehmen dürften die Situation nicht dazu nutzen, Preiserhöhungen vorzunehmen, die sich sachlich nicht rechtfertigen ließen, so Kartellamtschef Mund. Der Tankstellenverband BFT erwartet, dass die Spritpreise ab morgen steigen. Laut ADAC machen sie das schon seit heute.
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4: A8 München Richtung Stuttgart zwischen Burgau und Günzburg. Da gab es einen Unfall. Der Verkehr wird an der Unfallstelle vorbeigeführt. Und A99 München Nord Richtung München Südwest zwischen Dreieck München Feldmoching und Dreieck München Allach. 5 Kilometer Stau, 19 Minuten dauert es hier länger. Gute Fahrt.

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1: Auf gut Niederbayerisch. Heute habe ich wieder eine Tanznummer für euch, nämlich Maniac von Michael Sambello. In dem Liedl geht es um ein Mädel, das am Samstagabend auf die Tanzfläche geht, wie andere in den Boxring. Das ist ihr Kampf, ihr Moment. Im Alltag sieht es keiner. Alle nennen es nur narrisch. Aber wenn die Musi läuft, dann wird es zur Wahnsinnigen, also zur Maniac. Im Refrain singt er immer wieder, sie ist eine Wahnsinnige auf der Tanzfläche. Ja gut, ich stelle mir das Dirndl auf der Tanzfläche jetzt ganz allein, aber umso wilder tanzen vor. Ist ja klar, es gibt weit und breit wieder keinen einzigen Mo, der tanzen mag oder tanzen kann. Das altbekannte Problem. Ich habe jetzt ja schon ein paar Mal zum Tanzkurs aufgerufen, aber was rede ich? Auf mich hört da wieder keiner. Tanzt, auf geht's Burschen, Mädels, ich trete auf. Los geht's mit Maniac.

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1: Tiefstwerte von 18 bis 14 Grad gibt es jetzt Richtung Mittwoch. Regen und Gewitter können noch durchziehen bei uns in der Region, dann auch morgen. Es kühlt dann noch ein bisschen ab dazu, nur noch 24 Grad in der Spitze. Ab Donnerstag dann aber wieder sonniger.
0: Es ist 9:30. 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
2: Ich bin Fabian Schaffer. US-Präsident Trump hat vor dem obersten Gerichtshof eine Niederlage erlitten. Der Supreme Court erklärte Trumps Anordnung für unrechtmäßig, wonach in den Vereinigten Staaten geborene Kinder nicht mehr automatisch die Staatsbürgerschaft erhalten. Das oberste Gericht hatte zudem im Februar die meisten seiner Zölle für unrechtmäßig erklärt. Nach den tödlichen Schüssen auf 6 Menschen in einer Jugendhilfeeinrichtung in Stade hat das Amtsgericht Haftbefehl gegen den Tatverdächtigen erlassen. Der 45-Jährige soll gestern in einer Mutter-Kind-Wohngruppe 4 Frauen und 2 Männer getötet haben. Hintergrund der Tat ist nach bisherigen Erkenntnissen wahrscheinlich ein Sorgerechtsstreit. Das waren die Nachrichten um 9:30.
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2: A8 München Richtung Stuttgart zwischen Burgau und Günzburg. Da gab es einen Unfall. Der Verkehr wird an der Unfallstelle vorbeigeführt. Und A99 München Nord Richtung München Südwest zwischen Dreieck München Feldmoching und Dreieck München Allach. 5 Kilometer Stau, 19 Minuten dauert es hier länger. Gute Fahrt.
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1: So um die 14 Grad Tiefstwerte gibt es heute Nacht. Dazu ist auch immer mal wieder nass. Morgen dann weiter wechselhaft nochmal einen Tag. 21 bis 24 Grad. Nur noch ab Donnerstag dann wieder ein bisschen wärmer und sonniger.
0: Es ist 10 Uhr. 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
2: Ich bin Joshua Heise. Der Tankrabatt gilt ja nur noch bis Mitternacht, aber laut ADAC sind die Spritpreise schon am Mittag um bis zu 24 Cent pro Liter nach oben gesprungen, obwohl der Rohölpreis zuletzt gefallen ist. Der ADAC hält den Anstieg für nicht gerechtfertigt und vermutet, dass die Mineralölkonzerne die bevorstehende Steuererhöhung bereits eingepreist haben. Nach den tödlichen Schüssen in einer Jugendhilfeeinrichtung im niedersächsischen Stade sitzt der mutmaßliche Täter in Untersuchungshaft. Das Amtsgericht erließ Haftbefehl wegen des Verdachts des sechsfachen Mordes. Laut Staatsanwaltschaft soll der 45-Jährige während eines Termins zum Sorgerecht für seine 3 Monate alte Tochter plötzlich das Feuer auf Mitarbeiter der Einrichtung und des Jugendamts eröffnet haben. Kaufbeuren wird einer von 3 Standorten für das Raketenabwehrsystem Arrow 3 in Deutschland. Das hat Bayerns Ministerpräsident Söder heute beim Technischen Ausbildungszentrum der Luftwaffe in Kaufbeuren angekündigt. Die Anlage soll 2028 fertig sein. Die Abfangraketen sollen wohl auf dem Fliegerhorst Lagerlechfeld stationiert werden. Arrow 3 kann feindliche Raketen in über 100 Kilometern Höhe zerstören. Altkanzlerin Merkel hat ihr offizielles Porträt für die Galerie im Kanzleramt vorgestellt. Das Gemälde eines deutsch-französischen Künstlers wurde zunächst im Berliner Bode-Museum enthüllt und soll im Oktober als Leihgabe ins Kanzleramt kommen. Das Bild zeigt Merkel im Stehen mit blauem Blazer vor goldbraunem Hintergrund. Bleibt Julian Nagelsmann Fußball-Bundestrainer? Die Entscheidung darüber wird der DFB wohl erst nach der Rückkehr des Teams nach Deutschland verkünden. DFB-Präsident Neuendorf:
3: In den kommenden Tagen, haben wir deswegen besprochen, werden wir uns zusammensetzen. Wir werden gemeinsam darüber sprechen, warum es uns nicht gelungen ist, unser Potenzial abzurufen, was durchaus vorhanden ist, warum wir den Erwartungen nicht gerecht geworden sind, die Fußball Deutschland an uns hat, die wir an uns selber haben. Und ich glaube, wir können nach so einem Turnier nicht einfach zur Tagesordnung übergehen.
2: Und zum Tennis. In Wimbledon ist Alexander Zverev nach einem 4-Satz-Sieg gegen den Belgier Alexander Bloks in die 2. Runde eingezogen.
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2: A92 München Richtung Deggendorf zwischen Landshut West und Altdorf besteht Gefahr durch einen defekten PKW. Achtung, da ist Öl ausgelaufen. Allen unterwegs eine gute und vor allem sichere Fahrt.

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3: 1999. Die Red Hot Chili Peppers rechnen mit Hollywood und dem Schönheitswahn ab. Anthony Kiedis singt über Plastik-OPs, oberflächlichen Ruhm und die dunkle Seite von L.A. Der düstere Text trifft auf ein eingängiges Gitarrenriff und machte den Song zu einer Hymne einer ganzen Generation. Das Video zum Song ist auf MTV rauf und runter gelaufen, auch weil es wie ein PlayStation 2-Spiel mit der Band als Spielfiguren produziert worden ist. Mit Californication erfinden sich die Red Hot Chili Peppers neu und definieren ihren Sound fürs neue Jahrtausend. Hier sind sie mit einem ihrer größten Hits, Californication.

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1: Tiefstwerte von 18 bis 14 Grad gibt es jetzt Richtung Mittwoch. Regen und Gewitter können noch durchziehen bei uns in der Region, dann auch morgen. Es kühlt dann noch ein bisschen ab dazu, nur noch 24 Grad in der Spitze. Ab Donnerstag dann aber wieder sonniger.
0: Es ist 10:30. 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
2: Ich bin Joshua Heise. Der Tankrabatt gilt ja nur noch bis Mitternacht, aber laut ADAC sind die Spritpreise schon am Mittag um bis zu 24 Cent pro Liter nach oben gesprungen, obwohl der Rohölpreis zuletzt gefallen ist. Der ADAC hält den Anstieg für nicht gerechtfertigt und vermutet, dass die Mineralölkonzerne die bevorstehende Steuererhöhung bereits eingepreist haben. Nach den tödlichen Schüssen in einer Jugendhilfeeinrichtung im niedersächsischen Stade sitzt der mutmaßliche Täter in Untersuchungshaft. Das Amtsgericht erließ Haftbefehl wegen des Verdachts des sechsfachen Mordes. Laut Staatsanwaltschaft soll der 45-Jährige während eines Termins zum Sorgerecht für seine 3 Monate alte Tochter plötzlich das Feuer auf Mitarbeiter der Einrichtung und des Jugendamts eröffnet haben. Das waren die Nachrichten um 10:30.
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2: A92 München Richtung Deggendorf zwischen Landshut West und Altdorf besteht Gefahr durch einen defekten PKW. Achtung, da ist Öl ausgelaufen. Allen unterwegs eine gute und vor allem sichere Fahrt.
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Dieses Jahr wird dieser Hit 40 Jahre. 40 Jahre. Immer noch Kult und jetzt in voller Länge. Bangles mit Walk Like an Egyptian.

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1: So um die 14 Grad Tiefstwerte gibt es heute Nacht. Dazu ist auch immer mal wieder nass. Morgen dann weiter wechselhaft. Nochmal einen Tag 21 bis 24 Grad. Nur noch ab Donnerstag dann wieder ein bisschen wärmer und sonniger.
0: Es ist 11 Uhr. 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
2: Ich bin Joshua Heise. Kurz vor dem Ende des Tankrabatts ziehen die Spritpreise bereits kräftig an. Laut ADAC war Super E10 am Mittag im Schnitt mehr als 20 Cent pro Liter teurer, Diesel sogar 24 Cent. Zoe Tassovali berichtet.
3: Der ADAC hält die aktuellen Preisaufschläge trotzdem für nicht gerechtfertigt. Die Ölpreise seien zuletzt gesunken. Trotzdem hätten die Mineralölkonzerne die höhere Steuer offenbar schon vor dem offiziellen Ende des Tankrabatts eingepreist. Für Mittwochmittag rechnen Experten damit, dass die Spritpreise noch stärker steigen. Das Bundeskartellamt hat angekündigt, überzogene Erhöhungen genau zu prüfen.
2: Schlecht für die Bahn, aber gut für uns. Die Bundesnetzagentur hat entschieden, dass die Deutsche Bahn im Fernverkehr künftig mindestens ein Viertel der Kapazitäten auf hochfrequentierten Strecken an andere Unternehmen vergeben muss. Die Behörde verspricht sich dadurch günstigere Tickets. Vorausgegangen war eine Beschwerde des italienischen Zugunternehmens Italo, das ab 2028 in den deutschen Markt eintreten will. Inmitten der Verzweiflung gibt es in Venezuela immer noch kleine Hoffnungsschimmer. Knapp eine Woche nach den schlimmen Erdbeben werden immer noch Überlebende aus den Trümmern geborgen. Jordanische Helfer bargen etwa ein dreijähriges Kind in der Hauptstadt Caracas. Unterdessen ist die Zahl der Toten auf über 1.900 angestiegen. Tausende werden noch vermisst. Wer in den USA geboren wird, ist Amerikaner. Und das bleibt auch so, hat der Supreme Court entschieden. Grundlage ist die US-Verfassung, in der das Geburtsrecht genauso formuliert ist. US-Präsident Trump hatte per Dekret verfügt, dass die Staatsbürgerschaft nicht anerkannt werden soll, wenn kein Elternteil US-Bürger ist oder einen dauerhaften Aufenthaltstitel hat. Der angeschlagene Agrarkonzern BayWa braucht länger als geplant, um aus der Krise zu kommen. Statt Ende 2028 soll die Sanierung jetzt erst 2030 abgeschlossen sein, teilte das Unternehmen in München mit. Die Gläubigerbanken wollen 700 Millionen Euro Kredite umwandeln, die zwei Großaktionäre ihren Anteil an einen Treuhänder übertragen. Eine neue Sanierungsvereinbarung soll bis Herbst stehen.
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2: Im Moment liegen uns keine Störungsmeldungen vor. Allen unterwegs eine gute und vor allem sichere Fahrt.

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1: Tiefstwerte von 18 bis 14 Grad gibt es jetzt Richtung Mittwoch. Regen und Gewitter können noch durchziehen bei uns in der Region, dann auch morgen. Es kühlt dann noch ein bisschen ab dazu, nur noch 24 Grad in der Spitze. Ab Donnerstag dann aber wieder sonniger.
0: Es ist 11:30. 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
2: Ich bin Joshua Heise. Kurz vor dem Ende des Tankrabatts ziehen die Spritpreise bereits kräftig an. Laut ADAC war Super E10 am Mittag im Schnitt mehr als 20 Cent pro Liter teurer, Diesel sogar 24 Cent. Zoe Tassovali berichtet.
3: Der ADAC hält die aktuellen Preisaufschläge trotzdem für nicht gerechtfertigt. Die Ölpreise seien zuletzt gesunken. Trotzdem hätten die Mineralölkonzerne die höhere Steuer offenbar schon vor dem offiziellen Ende des Tankrabatts eingepreist. Für Mittwochmittag rechnen Experten damit, dass die Spritpreise noch stärker steigen. Das Bundeskartellamt hat angekündigt, überzogene Erhöhungen genau zu prüfen.
2: Schlecht für die Bahn, aber gut für uns. Die Bundesnetzagentur hat entschieden, dass die Deutsche Bahn im Fernverkehr künftig mindestens ein Viertel der Kapazitäten auf hochfrequentierten Strecken an andere Unternehmen vergeben muss. Die Behörde verspricht sich dadurch günstigere Tickets. Vorausgegangen war eine Beschwerde des italienischen Zugunternehmens Italo, das ab 2028 in den deutschen Markt eintreten will. Das waren die Nachrichten um 11:30.
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2: Im Moment liegen uns keine Störungsmeldungen vor. Allen unterwegs eine gute und vor allem sichere Fahrt.
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1: So um die 14 Grad Tiefstwerte gibt es heute Nacht. Dazu ist auch immer mal wieder nass. Morgen dann weiter wechselhaft nochmal einen Tag. 21 bis 24 Grad. Nur noch ab Donnerstag dann wieder ein bisschen wärmer und sonniger.
0: Es ist 12 Uhr. 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
2: Ich bin Joshua Heise. Mit dem Schlag der Uhr um Mitternacht ist der Tankrabatt offiziell Geschichte. Die von der Bundesregierung beschlossene Steuersenkung auf Spritpreise um rund 17 Cent ist abgelaufen. Schon am Mittag hatte sich gezeigt, dass die Tankstellen die Preise ordentlich angehoben haben, trotz zuletzt günstigerer Rohölpreise. Die Union gewinnt beim Thema politische Kompetenz leicht dazu. Das zeigt das aktuelle RTL-NTV-Trendbarometer. Demnach sehen 14% die Union bei der Lösung der Probleme im Land vorne. Die AfD kommt auf 12%. Zoe Tassovali berichtet.
3: Bei der Sonntagsfrage bleibt die AfD trotz leichter Verluste mit 26% klar vorne. Die Union kommt auf 22% und kann ihren kleinen Vorsprung beim Thema politische Kompetenz bisher also nicht in bessere Umfragewerte ummünzen. Auffällig ist außerdem das große Misstrauen vieler Menschen. Mehr als jeder Zweite traut aktuell keiner Partei zu, die Probleme im Land zu lösen.
2: Stehend im leuchtend blauen Blazer, vor goldblauem Hintergrund, aber ohne Raute. So wird Altkanzlerin Merkel in ihrem offiziellen Staatsporträt für die Galerie im Kanzleramt gezeigt. Gemalt hat das Bild der erst 28-jährige Deutsch-Franzose Jérémy Kerra. Erstmal ist das Gemälde im Berliner Bode-Museum zu sehen. Im Oktober soll es als Leihgabe an Regierungschef Merz für das Kanzleramt übergeben werden. Der US Supreme Court hat die Obergrenze bei der Wahlkampffinanzierung abgeschafft. Die Beschränkung sei unvereinbar mit der Meinungsfreiheit, sagten die vorrangig konservativen Richter zur Begründung. Durch die Lockerung können Parteien und Kandidaten künftig unbegrenzt viel Geld in ihren Wahlkampf pumpen. Kritiker warnen, dass dadurch reiche Geldgeber mehr Einfluss bekommen. Aus Spaß wird Schmerz. Ein Jugendlicher in Augsburg hat sich im Internet bestellte Handschellen anlegen lassen und kam nicht mehr raus. Mit einem Winkelschleifer wollten seine Freunde die Schellen im Keller aufschneiden. Dabei hat er sich leichte Brandverletzungen zugezogen. Am Ende hat die Feuerwehr mit einem Ringentfernungsset geholfen.
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2: Im Moment liegen uns keine Störungsmeldungen vor. Allen unterwegs eine gute und vor allem sichere Fahrt.

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2: Heute wieder ein langer Hosentag, 21 bis 24 Grad nur noch. Hier und da ziehen auch noch Regen- und Gewitterschauer durch. Die klingen dann aber auch langsam ab. Ab morgen wird es dann wieder trocken, sonnig und das Thermometer klettert langsam auch wieder hoch.
1: Es ist 12:30. 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
3: Ich bin Joshua Heise. Mit dem Schlag der Uhr um Mitternacht ist der Tankrabatt offiziell Geschichte. Die von der Bundesregierung beschlossene Steuersenkung auf Spritpreise um rund 17 Cent ist abgelaufen. Schon am Mittag hatte sich gezeigt, dass die Tankstellen die Preise ordentlich angehoben haben, trotz zuletzt günstigerer Rohölpreise. Die Union gewinnt beim Thema politische Kompetenz leicht dazu. Das zeigt das aktuelle RTL-NTV-Trendbarometer. Demnach sehen 14% die Union bei der Lösung der Probleme im Land vorne. Die AfD kommt auf 12%. Zoe Tassovali berichtet.
4: Bei der Sonntagsfrage bleibt die AfD trotz leichter Verluste mit 26% klar vorne. Die Union kommt auf 22% und kann ihren kleinen Vorsprung beim Thema politische Kompetenz bisher also nicht in bessere Umfragewerte ummünzen. Auffällig ist außerdem das große Misstrauen vieler Menschen. Mehr als jeder Zweite traut aktuell keiner Partei zu, die Probleme im Land zu lösen.
3: Das waren die Nachrichten um 12:30.
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3: Im Moment liegen uns keine Störungsmeldungen vor. Allen unterwegs eine gute und vor allem sichere Fahrt.
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1: Heute nochmal unbeständig bei uns. Vielleicht lieber die Regenjacke oder einen Regenschirm noch mitnehmen. Kühler und grauer. Immer mal wieder ziehen noch Schauer durch und ein paar vereinzelte Gewitter. Morgen dann aber wieder trocken, schöner und auch etwas wärmer.
0: Es ist 1 Uhr. 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
2: Ich bin Joshua Heise. Um Mitternacht ist der Tankrabatt ausgelaufen und das sorgt in der Opposition für Unmut. Die Regierung lasse Millionen Menschen sowie kleine und mittlere Unternehmen im Regen stehen, kritisierte linken Fraktionsvorsitzende Reicheneck bei T-Online. Der Grünen-Politiker Al-Wazir fügte hinzu, dass der Tankrabatt schon vor 4 Jahren nicht klug gewesen sei und schlug eine Senkung der Stromsteuer für alle vor. Hat Wirtschaftsministerin Reiche Gastbeiträge in Zeitungen von KI schreiben lassen? Recherchen des Spiegels und des Online-Portals The Pioneer deuten zumindest darauf hin. Reiches Ministerium erklärte, KI sei in der Politik ein alltägliches Werkzeug geworden. Wie viel Reiche selbst geschrieben habe, blieb unbeantwortet. Zuletzt waren Digitalminister Wildberger und Thüringens Ministerpräsident Vogt für den Einsatz von KI in die Kritik geraten. Erneute Klatsche für US-Präsident Trump. Das oberste Gericht hat entschieden, dass das sogenannte Geburtsrecht weiterhin gilt. Tina Eck berichtet.
3: Es war eine von Präsident Trumps wichtigsten Herzensangelegenheiten, das sogenannte Geburtsrecht abzuschaffen. Ein verfassungsmäßig verankertes Gesetz, das Babys, die in den USA geboren werden, automatisch die amerikanische Staatsbürgerschaft zuerkennt. Für Trump ist das eine herbe Niederlage, denn nach seiner Meinung wird diese Regelung von illegalen Einwanderern und Asylsuchenden ausgenutzt.
2: Jungen Fans war er vor allem als Gellert Grindelwald im 7. Harry Potter Film bekannt, der älteren Generation als Nazi-General Vogel in Indiana Jones und der letzte Kreuzzug. Der britische Schauspieler Michael Byrne ist tot. Wie britische Medien berichten, starb der 82-Jährige bereits am 20. Juni in seiner Heimatstadt London. Zur Todesursache wurde nichts bekannt. Kaufbeuren wird einer von 3 Standorten für das Raketenabwehrsystem Arrow 3 in Deutschland. Das hat Bayerns Ministerpräsident Söder heute beim Technischen Ausbildungszentrum der Luftwaffe in Kaufbeuren angekündigt. Die Anlage soll 2028 fertig sein. Die Abfangraketen sollen wohl auf dem Fliegerhorst Lagerlechfeld stationiert werden. Arrow 3 kann feindliche Raketen in über 100 Kilometern Höhe zerstören.
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2: Im Moment liegen uns keine Störungsmeldungen vor. Allen unterwegs eine gute und vor allem sichere Fahrt.

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1: Heute wieder ein langer Hosentag, 21 bis 24 Grad nur noch. Hier und da ziehen auch noch Regen- und Gewitterschauer durch. Die klingen dann aber auch langsam ab. Ab morgen wird es dann wieder trocken, sonnig und das Thermometer klettert langsam auch wieder hoch.
0: Es ist 2:30. 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
2: Ich bin Joshua Heise. Um Mitternacht ist der Tankrabatt ausgelaufen und das sorgt in der Opposition für Unmut. Die Regierung lasse Millionen Menschen sowie kleine und mittlere Unternehmen im Regen stehen, kritisierte linken Fraktionsvorsitzende Reicheneck bei T-Online. Der Grünen-Politiker Al-Wazir fügte hinzu, dass der Tankrabatt schon vor 4 Jahren nicht klug gewesen sei und schlug eine Senkung der Stromsteuer für alle vor. Hat Wirtschaftsministerin Reiche Gastbeiträge in Zeitungen von KI schreiben lassen? Recherchen des Spiegels und des Online-Portals The Pioneer deuten zumindest darauf hin. Reiches Ministerium erklärte, KI sei in der Politik ein alltägliches Werkzeug geworden. Wie viel Reiche selbst geschrieben habe, blieb unbeantwortet. Zuletzt waren Digitalminister Wildberger und Thüringens Ministerpräsident Vogt für den Einsatz von KI in die Kritik geraten. Das waren die Nachrichten um 5:30.
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2: Im Moment liegen uns keine Störungsmeldungen vor. Allen unterwegs eine gute und vor allem sichere Fahrt.
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1: Heute noch mal unbeständig bei uns. Vielleicht lieber die Regenjacke oder einen Regenschirm noch mitnehmen. Kühler und grauer. Immer mal wieder ziehen noch Schauer durch und ein paar vereinzelte Gewitter. Morgen dann aber wieder trocken, schöner und auch etwas wärmer.
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2: Ich bin Joshua Heise. In Berlin geht es heute heiß her. Die Spitzen von Union und SPD wollen ihr Reformpaket finalisieren. Die Eckpunkte: Steuerentlastungen für kleine und mittlere Unternehmen, Arbeitsmarktreformen, Rente, Gesundheit und Pflege. Bevor beraten wird, ist aber noch NATO-Generalsekretär Rütte zu Gast in der Kabinettssitzung. Hier wird es wohl um die Verteidigung gehen. Altkanzlerin Merkel hat ihr offizielles Porträt für die Galerie im Kanzleramt vorgestellt. Das Gemälde eines deutsch-französischen Künstlers wurde zunächst im Berliner Bode-Museum enthüllt und soll im Oktober als Leihgabe ins Kanzleramt kommen. Das Bild zeigt Merkel im Stehen mit blauem Blazer vor goldbraunem Hintergrund. Der US Supreme Court hat entschieden, dass Bundesstaaten Transmädchen und Frauen vom Frauen- und Mädchensport ausschließen dürfen. Begründet wurde das mit Sicherheit und fairem Wettbewerb. Ein Richter verwies auf körperliche Unterschiede zwischen Männern und Frauen. US-Präsident Trump begrüßte das Urteil als großen Sieg. München ruft zum Wassersparen auf. Wegen anhaltender Hitze und gestiegenem Verbrauch hat die Stadt Notmaßnahmen beschlossen. 10 besonders wasserintensive Zierbrunnen werden abgeschaltet, weitere 56 laufen kürzer. Die Münchner sollen außerdem auf Gartenbewässerung, Poolbefüllung und Autowaschen verzichten. Die Trinkwasserversorgung ist laut Oberbürgermeister Krause aber gesichert. Bleibt Julian Nagelsmann Fußball-Bundestrainer? Die Entscheidung darüber wird der DFB wohl erst nach der Rückkehr des Teams nach Deutschland verkünden. DFB-Präsident Neuendorf:
3: In den kommenden Tagen, haben wir deswegen besprochen, werden wir uns zusammensetzen. Wir werden gemeinsam darüber sprechen, warum es uns nicht gelungen ist, unser Potenzial abzurufen, was durchaus vorhanden ist, warum wir den Erwartungen nicht gerecht geworden sind, die Fußball-Deutschland an uns hat, die wir an uns selber haben. Und ich glaube, wir können nach so einem Turnier nicht einfach zur Tagesordnung übergehen.
2: Und zum Tennis. In Wimbledon ist Alexander Zverev nach einem 4-Satz-Sieg gegen den Belgier Alexander Bloks in die zweite Runde eingezogen.
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2: Im Moment liegen uns keine Störungsmeldungen vor. Allen unterwegs eine gute und vor allem sichere Fahrt.
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